0: Ich bin David Riemer. Tagelang kämpften Feuerwehrleute und viele Helfer im Hürtgenwald in der Eifel in Nordrhein-Westfalen gegen die Flammen. Nach seinem Sommerurlaub ist Bundeskanzler Merz in das Waldbrandgebiet gefahren, um sich bei den Helferinnen und Helfern zu bedanken. Vor Ort gab es zahlreiche Pfiffe und Buhrufe gegen den Besuch des Kanzlers. Er sagte dazu:
1: Ich lasse mich von denen, die rumschreien, nicht beeindrucken. Ich spreche mit denen, die nicht schreien, sondern ich spreche mit denen, die arbeiten. Ich spreche mit denen, die helfen.
0: Bundeskanzler Merz. Leichte Entspannung am Rhein. Die Pegelstände sind wieder leicht nach oben gegangen. Einige Fähren konnten ihren Betrieb wieder aufnehmen. Bis bei der Schifffahrt wieder alles normal läuft, wird es aber noch etwas dauern.
2: Wer einen Wochenendausflug machen möchte, kann viele Fähren wieder nutzen. Allerdings sind immer noch Einschränkungen möglich. Zum Beispiel ist das Wasser stellenweise noch nicht tief genug, dass auch Wohnmobile per Fähre übersetzen können. Auch bei etwa für die Spritpreise relevanten Transporten per Binnenschiff kann längst noch nicht so viel Ladung mitgenommen werden wie normalerweise. Bis der Rhein wieder so viel Wasser führt, damit eine Maximalauslastung möglich ist, dauert es wahrscheinlich noch Wochen. Jan-Henner Reitzer, Nachrichtenredaktion.
0: Kreml-Chef Putin hat nach den massiven ukrainischen Angriffen auf Ölraffinerien und Logistikzentren in Russland Kiew mit einer harten Antwort Moskaus gedroht. Die Ukraine habe mit den gegen Russlands Wirtschaft gerichteten Attacken die Büchse der Pandora geöffnet, also ein Quell des Unheils, sagte Putin in einem Fernsehinterview. Russland hatte zuletzt immer häufiger ballistische Raketen gegen die Ukraine eingesetzt, in dem Wissen, dass das Land kaum noch Abwehrraketen hat. Zum Fußball. Der FC Bayern hat den ersten Titel der neuen Saison gewonnen. Der deutsche Rekordmeister besiegte auswärts Borussia Dortmund im Supercup mit 2:1. Neuzugang Brown traf zur Führung für die Bayern. Kurz vor der Pause erzielte Olise das 2:0 für die Münchner. Der eingewechselte Silva verkürzte schließlich für den BVB zum 1:2 Endstand. Und in der ersten Runde des DFB-Pokals hat Drittliga-Aufsteiger Sonnenhof Groß-Asbach für die erste Überraschung gesorgt. Das Team bezwang Zweitligist und Vorjahresfinalist Arminia Bielefeld mit 3:0 im Elfmeterschießen. Außerdem sah der neue Leipziger Coach De Michelis beim 6:0 gegen den Viertligisten Eintracht Trier einen überlegenen RB-Sieg.
3: Das Wetter. Heute Nacht liegen die Temperaturen bei 11 bis 7 Grad. Ganz allmählich zieht der Regen ab und macht dann Platz für einen richtig schönen Sonntag. Der ist nämlich meistens trocken und wieder häufiger sonnig. 19 bis 22 Grad dazu. Der Wochenstart wird auch freundlich und noch ein bisschen wärmer. 22 bis 25 Grad.
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5: Zurzeit liegen uns keine Meldungen vor. Wir wünschen allen unterwegs gute Fahrt.
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3: Patrick Rickert hier und wir gehen mit Miles Smith durch die Nacht. Hier ist

Das ist neue Musik von You Not Us. Und wenn ihr sagt, hä, was neu? Das kommt mir doch so bekannt vor. Ja, aus den 2000ern. Von Daddy DJ, der macht deswegen bei dem Remix von You Not Us auch mit. Flipside haben wir gehört. Und damit zu Lady Gaga. Hier kommt Alejandro.

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1: Ich bin David Riemer. Bundeskanzler Merz hat das Brandgebiet im Hürtgenwald in der Eifel in Nordrhein-Westfalen besucht und allen Helferinnen und Helfern für ihren Einsatz gedankt. Es war der erste Termin für Merz nach seinem Sommerurlaub. Von der Opposition war ihm Untätigkeit vorgeworfen worden. Während des Besuchs von Außenminister Wadefuhl in Kiew hat Russland einen Vorort der ukrainischen Hauptstadt mit Raketen angegriffen und dabei mindestens 2 Menschen getötet. Auch in Kiew wurde Luftalarm ausgelöst. Wadefuhl betonte, dass er schon nächste Woche weiter versuchen werde, Bündnispartner zur Abgabe von Patriot-Abwehrraketen zu bewegen. Die Dringlichkeit, die Ukraine mit weiteren Luftverteidigungssystemen zu unterstützen, werde hier noch einmal deutlich, sagte er.
2: Der Ukraine fehlt Munition für ihre Luftabwehr, um ballistische Raketen abzufangen. Präsident Zelensky bittet seine internationalen Unterstützer deshalb seit Wochen um weitere Patriot-Raketen. Deutschland hat der Ukraine schon 5 dieser Systeme zur Verfügung gestellt und die Bundeswehr sagt, nicht noch mehr entbehren zu können. Wadefuhl regt jetzt aber an, dass Verteidigungsminister Pistorius die Bestände noch einmal prüft. Aus Berlin Jan-Henner Reitze.
1: Zum Fußball. Eine Woche vor dem Start der Bundesliga hat der FC Bayern den ersten Titel der neuen Saison gewonnen. Die Münchner besiegten auswärts Borussia Dortmund im Franz-Beckenbauer Supercup mit 2:1. Bayern-Spieler Joshua Kimmich war trotz des Sieges mit der Leistung seiner Mannschaft nicht zufrieden. Bei Sky sagte er:
3: Ich fand, wir waren nicht so aktiv mit Ball, haben es dann nicht immer so geschafft, uns zu unterstützen, haben dann noch ein bisschen zu viel zugelassen, vor allem nach Flanken. Ja, da müssen wir uns deutlich verbessern. Auch, dass wir dann in der zweiten Halbzeit es nicht geschafft haben, das Spiel zu kontrollieren, zu beruhigen. Weil ich glaube, da wäre schon einiges möglich gewesen. Trotzdem, wie gesagt, sind wir mit dem Ergebnis zufrieden, aber mit der Art und Weise nicht unbedingt.
1: Neuzugang Nathaniel Brown traf zur Führung für die Bayern. Kurz vor der Pause erzielte Michael Olise das 2:0. Der eingewechselte Fabio Silva verkürzte schließlich für den BVB zum 1:2 Endstand. Und in der ersten Runde des DFB-Pokals hat Drittliga-Aufsteiger SG Sonnenhof Groß Asbach für die erste Überraschung gesorgt. Das Team bezwang Zweitligist und Vorjahresfinalist Arminia Bielefeld mit 3:0 im Elfmeterschießen. Und der neue Leipziger Coach De Michelis sah beim 6:0 gegen den Viertligisten Eintracht Trier einen überlegenen RB-Sieg. Eine Runde weiter sind außerdem Leverkusen, Augsburg, Hoffenheim, Bremen, Elversberg, Nürnberg, Hertha BSC, Hannover und Kiel.
4: Das Wetter.
5: Jetzt in der Nacht lockert es immer mehr auf. Letzte Schauer, die ziehen jetzt ab. Bisschen Nebel kann auch noch mit dabei sein zum Start in den Sonntag. Das bei noch 10 bis 7 Grad. Der Sonntag macht mit einem Sonne-Wolken-Mix dann weiter. Ist oft trocken dabei und dazu messen wir dann 21 Grad maximal heute.
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6: Zurzeit liegen uns keine Meldungen vor. Wir wünschen allen unterwegs gute Fahrt.
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5: Ja, da packen wir jetzt mal direkt Reggae-Musik mit in diese Nacht. Und zwar von einem, der es mit am besten drauf hat. Hier ist Bob Marley und Could You Be Loved. Ich bin Andreas Grunwald. Angenehme Nacht zusammen.

0: das hier Bruno Mars und Count on Me. Wie sieht das bei euch aus? Habt ihr so eine Nummer abgezogen hier nachts über den Zaun und dann ab ins Freibad? Dann lasst euch nicht von ihm hier erwischen.
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3: 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Ich sag, ich bereite mich schon mal innerlich auf meinen Urlaub vor. 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Ich sag, Kacheln zählen.
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0: Ich bin David Riemer. Bundeskanzler Merz will das Kabinett bei seiner Klausur in der kommenden Woche auf eine schnelle Umsetzung von Reformen einschwören. Es geht unter anderem um Rente, Steuern, Entbürokratisierung und Digitalisierung. Die Beschlüsse müssten so schnell wie möglich umgesetzt werden, sagte er der Bild am Sonntag. Ziel sei eine schnelle und umfassende Entlastung für die Wirtschaft, gerade fürs Handwerk und den Mittelstand. Italien will trotz neuer EU-Regeln bis auf Weiteres keine Migranten aus Deutschland zurücknehmen. Das sagte Vizeregierungschef Salvini. Er begründet das damit, dass deutsche Hilfsorganisationen mit Schiffen Flüchtlinge im Mittelmeer aufnehmen und nach Italien bringen. Zwischen Rom und Berlin gibt es deshalb Streit über den Umgang mit sogenannten Sekundärmigranten. Die Zahl der Todesopfer durch einen russischen Drohnenangriff auf ein Einkaufszentrum im Südwesten der Ukraine ist auf mindestens 16 gestiegen. Noch immer werden Menschen vermisst. Es gab erneut russische Angriffe mit ballistischen Raketen.
1: Im Kiewer Vorort Borispol gab es Tote bei einem Angriff mit russischen ballistischen Raketen zu der Zeit, als Außenminister Wadefuhl im Zentrum der Hauptstadt unterwegs war. Der Minister setzte seinen Besuch bei Luftalarm fort. Auch in Saporischschja starben Ukrainer bei einem russischen Angriff. Bei Gegenschlägen Kiews gab es auch hier in Russland Tote und Verletzte. Zwei Kinder starben im Süden Russlands. Aus Moskau, Ulf Mauder.
0: Zum Fußball. Der FC Bayern hat wie im Vorjahr den Supercup gewonnen. Der deutsche Meister und Pokalsieger gewann eine Woche vor dem Bundesliga-Start das erste Pflichtspiel der Saison bei Vizemeister Borussia Dortmund mit 2:1.
2: Den Grundstein für den Supercup-Sieg legten die Bayern im ersten Durchgang. Neuzugang Brown traf zur Führung in der 28. Minute und kurz vor der Pause Olise mit toller Einzelleistung zum 2:0. In der zweiten Hälfte der BVB griffiger und Fabio Silva verkürzte in der 75. Minute. Aber die Bayern behielten die Oberhand. 2:1 am Ende gegen 10 Dortmunder. Ben Sebaini sah glatt rot nach grobem Foulspiel. Der FC Bayern gewinnt den Supercup zum insgesamt 12. Mal. Moritz Einzel, Sportredaktion.
0: Und in der ersten Runde des DFB-Pokals hat Drittliga-Aufsteiger Sonnenhof Groß Asbach für die erste Überraschung gesorgt. Das Team bezwang Zweitligist Arminia Bielefeld mit 3:0 im Elfmeterschießen.
3: Das Wetter.
4: Jetzt in der Nacht lockert es immer mehr auf. Letzte Schauer, die ziehen jetzt ab. Bisschen Nebel kann auch noch mit dabei sein zum Start in den Sonntag. Das bei noch 10 bis 7 Grad. Der Sonntag macht mit einem Sonne-Wolken-Mix dann weiter. Ist oft trocken dabei und dazu messen wir dann 21 Grad maximal heute.
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6: Zurzeit liegen uns keine Meldungen vor. Wir wünschen allen unterwegs gute Fahrt.
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4: Guten Morgen, ich glaube, so knapp war es noch nie, ne? Michael Schulte, diesmal wirklich nur eine Stunde zu früh dran. Hier ist er mit 5 a.m.

0: nochmal Hallo zusammen an diesem frühen Sonntagmorgen. Was habe ich da diese Woche gelesen über Stuttgart 21? Die bauen da in diesen niegelnagelneuen Bahnhof nicht mal eine Klimaanlage ein. Ja, das verklicker mal dieser Frau hier.
1: Absolut. Ich meine, wie oft, ja, konnten wir uns schon drauf verlassen, wenn die Bahn zum Beispiel gesagt hat, hier, ne, dein Zug kommt um 12 Uhr an. Gut, noch nie, aber trotzdem, ich bleibe positiv. Wenn die Bahn sagt, wir brauchen keine Klimaanlage, dann werden wir vermutlich eine brauchen, aber ganz im Ernst, das ist alles viel zu teuer. Und außerdem dauert das doch alles eh schon viel zu lang. Ich sag dir, die saßen da in so einem Meeting via Zoom, einer hat Rotwein aus einer Kaffeetasse getrunken, ein anderer hat den Katzenfilter nicht ausbekommen und so ein dritter hat parallel YouTube geschaut. Und dann haben die sich so überlegt, woran könnten wir denn so sparen? Komm, wir lassen die Klimaanlage weg. Genial! Der Typ mit dem Katzenfilter hat dann noch ganz kurz angemerkt, dass es aber doch in Zukunft immer mehr Hitzewellen geben wird. Aber da der Schnurrhaare hatte, hat den eh keiner ernst genommen. Piff, paff, jetzt packst du da noch so ein Erklärvideo online mit so einem Typen in Bauarbeiterkostüm, der uns sagt, dass alles gut wird und fertig. Grandios! Also hört mal auf, euch zu beschweren, ja? Die haben alles im Griff. Alles. Ja, ja, ihr zu teuer, dauert zu lange, Laberschwart, Kartoffelsalat. Ey, wir hier in NRW, ja, wir wissen, gut Ding will Weile haben. Guck dir den Kölner Dom an. Die haben über 600 Jahre gebraucht, um das Teil fertig zu bauen. Und hat der Kölner Dom eine Klimaanlage? Nein. So, zurück zu Stuttgart 21. Ich sag's euch, in 300 bis 400 Jahren, da wird dieser Tiefbahnhof ein Besuchermagnet, eine Kathedrale aus Schienen. Menschen werden aus aller Welt dahin pilgern, um dieses Bauwerk zu bestaunen und was? Ach, die haben die Treppen vergessen. Ja, irgendwas ist ja immer, ne?
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1: Ich bin David Riemer. Sollte die Bundesregierung das Strafmaß bei Angriffen auf Zugbegleiter nicht bald verschärfen, droht die Bahngewerkschaft EVG mit bundesweiten Streiks im Regionalverkehr ab Januar. Ein entsprechendes Gesetz müsse noch in diesem Jahr in den Bundestag, sonst werde der Betrieb lahmgelegt, sagte Gewerkschaftschef Burkhard Debbelt am Sonntag. Hintergrund ist der Tod eines Zugbegleiters, der im Februar von einem Fahrgast bei der Ticketkontrolle tödlich verletzt wurde. Tagelang kämpften Feuerwehrleute und viele Helfer im Hürtgenwald in der Eifel in Nordrhein-Westfalen gegen die Flammen. Nach seinem Sommerurlaub ist Bundeskanzler Merz in das Waldbrandgebiet gefahren, um sich bei den Helferinnen und Helfern zu bedanken. Vor Ort gab es allerdings zahlreiche Pfiffe und Buhrufe gegen den Besuch des Kanzlers. Er sagte dazu:
2: Ich lasse mich von denen, die rumschreien, nicht beeindrucken. Ich spreche mit denen, die nicht schreien, sondern ich spreche mit denen, die arbeiten. Ich spreche mit denen, die helfen.
1: Bundeskanzler Merz. Mit einem Besuch in Kiew will Bundesaußenminister Wadephul demonstrieren, dass Deutschland weiter an der Seite der Ukraine steht. Während seines Aufenthalts bekam Wadephul mit, was im Moment das größte Problem der Ukraine ist. Wegen eines russischen Angriffs mit ballistischen Raketen gab es Luftalarm.
3: Der Ukraine fehlt Munition für ihre Luftabwehr, um ballistische Raketen abzufangen. Präsident Zelensky bittet seine internationalen Unterstützer deshalb seit Wochen um weitere Patriot-Raketen. Deutschland hat der Ukraine schon 5 dieser Systeme zur Verfügung gestellt und die Bundeswehr sagt, nicht noch mehr entbehren zu können. Wadephul regt jetzt aber an, dass Verteidigungsminister Pistorius die Bestände noch einmal prüft. Außerdem will Wadephul bei anderen möglichen Lieferanten nachfragen, wie Griechenland, Italien oder Japan. Aus Berlin, Jan-Henna Reitze.
1: Zum Fußball. Der DFB-Pokal hat seine erste Überraschung. In der ersten Runde hat Drittliga-Aufsteiger Sonnenhof Groß-Asbach Zweitligist Arminia Bielefeld mit 3:0 im Elfmeterschießen aus dem Wettbewerb geworfen. RB Leipzig ist durch ein 6:0 beim Viertligisten Eintracht Trier souverän in die nächste Runde eingezogen. Und eine Woche vor dem Bundesliga-Start hat der FC Bayern den ersten Titel in der neuen Saison geholt. Die Münchner sind durch einen 2:1-Sieg bei Borussia Dortmund Supercup-Gewinner.
4: Das Wetter.
5: Der Sonntag hat heute viel Schönes mit dabei. Oft sonnig, ab und zu auch mal wolkig, aber meist trocken. Das bei maximal 21 Grad. Der Start in die neue Woche, dann auch freundlich und trocken. Durchweg sonnig der Montag und das bei 21 bis 24 Grad.
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6: Zurzeit liegen uns keine Meldungen vor. Wir wünschen allen unterwegs gute Fahrt.
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5: Ja, und da starten wir mal rein in diesen doch noch sehr frühen Sonntagmorgen jetzt mit Musik von Becky G und Topic und Sorry Puppy.

0: alle wach. Ich gehe einfach mal davon aus, nach der Nummer hier, Nirvana, Smells Like Teen Spirit. Wer ständig Späße über alles und jeden macht, ne, der muss das dann auch mal vertragen, wenn er selbst das Opfer ist. Also auch, wenn er Atze Schröder heißt.
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4: Mann, was sitzt mir der Schreck in den Knochen? Boah, ja, was ist passiert? Meine Olle hat mich gerade mal wieder so erschreckt, dass ich fast umgekippt wäre. Jetzt sag mal, ist eure Perle auch so schräg drauf? Macht die sowas auch? Ey, das ist doch nie normal. Meine Olle liebt's, mich immer wieder so zu überraschen und zu schockieren, dass mir der blanke Horror im Gesicht steht. Ich war gerade duschen, so. Jetzt hat dieses Mischstück sich in meinem Schrank versteckt und original 10 Minuten drin gewartet, bis ich mir eine neue Buchse rausholen wollte und ist mit so einem Höllenschrei auf mich draufgestürzt. Ey, sowas macht die immer wieder. Manchmal sogar mehrmals am Tag, ey. Und lacht sich dann minutenlang schlapp. Ihr hört ihr vielleicht noch im Hintergrund, wie die da am Geiern ist. Mann, ey, das ist doch unmenschlich. Was muss im Leben eines Menschen schieflaufen? Was muss man für Geschwister gehabt haben, dass man sowas macht? Naja, wenn ich jetzt so drüber rede, muss ich auch schon fast wieder lachen. Aber ey, wenn ihr nächste Woche nichts von mir hört, dann bin ich bei so einer Aktion über die Wupper gegangen. Das geht ja auch auf eine Pumpe. Ich würde mich ja gern von ihr trennen, aber ich traue mich nicht.
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1: Ich bin Tine Klimach. Sollte die Bundesregierung das Strafmaß bei Angriffen auf Zugbegleiter nicht bald verschärfen, droht die Bahngewerkschaft EVG mit bundesweiten Streiks im Regionalverkehr ab Januar. Ein entsprechendes Gesetz müsse noch in diesem Jahr in den Bundestag, sagte Gewerkschaftschef Martin Burkert der Bild am Sonntag.
2: Anfang Februar war ein Schaffner in einem Regionalexpress von einem Fahrgast bei einer Ticketkontrolle angegriffen und tödlich verletzt worden. Seitdem fordert die EVG mehr Sicherheit für Zugbegleiter und erhöht jetzt den Druck. Bundesverkehrsminister Bilger hat kürzlich Gespräche in der Bundesregierung angekündigt, um auch bei Angriffen auf Zugbegleiter höhere Strafen zu erreichen, wie schon für Rettungskräfte. Deutliche Worte dazu vom Vorsitzenden des Gesamtbetriebsrats bei DB Regio Damde in der Bild. Es reicht, statistisch gesehen werden jeden Tag 8 Kollegen im Dienst angegriffen. Keiner weiß vor seiner Schicht, ob er wieder gesund nach Hause kommt. Aus Berlin, David Riemer.
1: Bundeskanzler Friedrich Merz will das schwarz-rote Kabinett bei seiner Klausur in der kommenden Woche auf eine schnelle Umsetzung von Reformen einschwören. Es geht unter anderem um Rente, Steuern, Entbürokratisierung und Digitalisierung. Die Beschlüsse müssten so schnell wie möglich umgesetzt werden, sagte er der Bild am Sonntag. Das Kabinett kommt am Dienstag und am Mittwoch in Schloss Neu-Hardenberg in Brandenburg zusammen. Italien will trotz neuer EU-Regeln bis auf Weiteres keine Migranten aus Deutschland zurücknehmen. Das sagte Vize-Regierungschef Matteo Salvini. Er begründet das damit, dass deutsche Hilfsorganisationen mit Schiffen Flüchtlinge im Mittelmeer aufnehmen und nach Italien bringen. Zwischen Rom und Berlin gibt es deshalb Streit über den Umgang mit den Menschen. Der FC Bayern München hat wie im Vorjahr den Franz-Beckenbauer Supercup gewonnen. Der deutsche Meister gewann eine Woche vor dem Bundesligastart das erste Pflichtspiel der Saison auswärts gegen Vizemeister Borussia Dortmund mit 2:1.
3: Den Grundstein für den Supercup-Sieg legten die Bayern im ersten Durchgang. Neuzugang Brown traf zur Führung in der 28. Minute und kurz vor der Pause Olise mit toller Einzelleistung zum 2:0. In der zweiten Hälfte der BVB griffiger und Fabio Silva verkürzte in der 75. Minute. Aber die Bayern behielten die Oberhand. 2:1 am Ende gegen 10 Dortmunder. Ben Sebaini sah glatt rot nach grobem Foulspiel. Moritz Einzel, Sportredaktion.
1: Der FC Bayern hat den Supercup insgesamt zum 12. Mal gewonnen. Das waren die Nachrichten mit Tine Klimach.
4: Das Wetter. Heute bleibt zum allergrößten Teil trocken, auch wenn da mal ein paar mehr Wolken unterwegs sind. Bei 18 bis 22 Grad macht die Sonne aber auch immer wieder richtig gut mit. Morgen wird's dann noch sonniger, nur im Norden hängen anfangs noch so ein paar Wolken rum. Die sind im Laufe des Tages dann aber kein Thema mehr. Es wird sonnig bei 21 bis 24 Grad für euch.
5: NRW Verkehr.
4: Und der Sonntagmorgen startet gut um 6:15. Keine Staus, keine Störung. Freie Fahrt für euch.
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4: Komm, am frühen Sonntagmorgen lassen wir es erstmal ruhig und entspannt angehen. Willkommen im 23. August. Sven Sandbote ist hier. Gleich aus den 80ern die unvergessene Laura Branigan. Self-Control spiele ich euch. Und das hier sind Fallen Watered mit Changes. So geht's rein in den neuen Tag. Guten Morgen.

0: Kurze Frage für die Statistik. Wie lange ist euer Erste-Hilfe-Kurs schon her? Ich kann es euch ganz genau sagen. Bei mir 1997. Viel zu lange. Ja, bei euch wahrscheinlich auch. Azubis aus Wülfrath und Schwelm, die haben jetzt darauf aufmerksam gemacht, wie wichtig es ist, Menschen im Notfall wiederzubeleben. Die Azubis, die haben da eine fette Aktion draus gemacht. Die wollten mal eben kurz den Weltrekord holen. 2, 1. Ja, und genau den haben sie sich auch geholt. 72 Stunden lang ohne Pause reanimieren. Der bisherige Weltrekord, der lag bei 60 Stunden. Antonia Bayerz war mit dabei. Das klingt schon echt hart, Antonia.
1: Wir haben uns abgewechselt, wir haben im Schichtsystem gearbeitet, uns irgendwie so abgewechselt, dass jeder mal schlafen kann, vernünftig Schlaf bekommt und sagt, ey, ich bin jetzt fertig, ich muss jetzt ins Bett. Und wir haben dann aber auch immer gesagt so, wenn was ist, wenn ihr meine Hilfe braucht, weckt mich einfach, ich bin auf Abruf, wir sind halt alle hier gewesen und dann hat das geklappt.
0: Ja, knapp 300 Menschen waren mit dabei. Wie lange wurde da immer an dem Dummy rumgedrückt am Stück?
1: Oh, das ist ganz unterschiedlich. Manche haben 2 Minuten gemacht und unser Rekord lag tatsächlich bei 2 Stunden 17.
0: Wow, 2 Stunden 17. Absoluter Wahnsinn. Hinter dieser Aktion steht ja auch eine Message. Leute, frischt euren Erste-Hilfe-Kurs auf, Antonia.
1: Also wir wollen dafür also da nochmal ein Augenmerk drauf setzen, wie wichtig dieses Thema eigentlich ist. Vor allem quasi die Überbrückung, bis der Rettungsdienst da ist. Weil wir können das natürlich, aber Erste-Hilfe hat ja noch teilweise jahrelang nicht gemacht. Im Erste-Hilfe-Kurs das letzte Mal beim Führerschein. Und da wollten wir einfach nochmal wirklich ein Augenmerk drauf setzen, wie wichtig eigentlich vor allem diese Überbrückung ist und wie einfach das auch ist. Ne? Also das kann ja wirklich jeder machen.
0: Es gibt einen neuen Reanimations-Weltrekord. Azubis aus NRW haben sich diesen Titel gesichert. Starke Sache. 72 Stunden lang ohne Pause haben sie eine Übungspuppe reanimiert. Eine echt super Aktion und sollte uns allen sagen, wir sollten mal den Erste-Hilfe-Kurs auffrischen. Ganz schnell.
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Und für den Sonntagmorgen gleich neue Musik für euch von einem wunderbaren Duo. Schön, dass die beiden sich gefunden haben. Loi und David Puentes. Golden Summer. Ja, passt ja auch zu diesem Sommer 26. Vielleicht sollten wir dann eher sagen, Very Hot Summer. Vorher gibt es aber noch ihn hier. Kleine Tanzeinlage für den Start rein in den Sonntagmorgen. Patrick Swayze aus den 80ern und She's Like the Wind. Einen schönen guten Morgen wünsche ich euch. Sven Sandbote ist hier. Kommt gut und entspannt rein in diesen Sonntag. Mhm.

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0: doch, definitiv. So ein Paparazzi, der braucht auch ein Smartphone. In dieser Woche haben wir 30 Jahre Smartphone gefeiert. Ja, ich weiß, die ersten Geräte so mit Touch und Internet, die sind so vor gut 15 Jahren rausgekommen. Aber vor 30 Jahren, da wurde mit dem Nokia Communicator 9000 genau der Grundstein für unsere heutigen Smartphones gelegt. Und Stein ist an dieser Stelle genau das richtige Wort am Sonntagmorgen. Das Ding war nämlich ein Riesenbrecher zum Aufklappen mit Tastatur und ausklappbarer Antenne. Mein Jahr, berechtigterweise lachen wir heute im Jahr 2026 darüber. Aber wie beeinflusst eigentlich das Smartphone mittlerweile euer Leben?
1: Ja, positiv. Also ich habe mir das erste Smartphone zugelegt, als ich auf der Autobahn liegen geblieben bin. Das war dann der Grund.
2: Vorteil, dass man natürlich besser verbunden ist, dass man schneller erreichbar ist. Aber Nachteil ist, dass man auch dann gebunden ist. Damals war es besser. Handy wegpackt, hast du was vom Leben mitbekommen.
1: Die Menschen schauen zu viel ins Smartphone.
3: Ja, wir selber denke ich auch so. Man könnte es durchaus auch mal an die Seite legen.
4: Ich nutze es als Telefon. Bisschen auch so ein Googlen oder um irgendwelche Informationen zu sammeln. Aber ich glaube, ich bin auch relativ wenig berührt.
3: Also es ist wertvoll, wenn man das immer noch mal eine Woche oder zwei zur Seite legen kann.
5: Können Sie das?
3: Ja.
5: Gegensatz zu unseren Kindern, ne? Da ist es ganz schlimm. Gibt's auch regelmäßig Reibereien bei uns zu Hause.
0: Na okay, wir merken gemischte Gefühle auf jeden Fall. Und wenn wir ehrlich zu uns selbst sind, ja, die meisten wären mittlerweile lebensunfähig ohne das Smartphone. Und dennoch, so ein bisschen weniger Zeit online, ne, würde vielen echt richtig gut tun, damit sie Umwelt mal wieder real wahrnehmen und nicht nur durchs kleine Mini-Display ihres Smartphones. Sven Sandbote hier.
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1: Ich bin Tine Klimach. Rente, Steuern, Entbürokratisierung. Bundeskanzler Merz will eine zügige Umsetzung der von der schwarz-roten Koalition beschlossenen Reformen. Die Beschlüsse müssten so schnell wie möglich umgesetzt werden, sagte er der Bild am Sonntag.
2: Es gehe um eine schnelle und umfassende Entlastung für die Wirtschaft, vor allem fürs Handwerk und den Mittelstand. Das Kabinett kommt am Dienstag und Mittwoch in Schloss Neuhardenberg in Brandenburg zusammen. Wichtige Themen sind dabei auch die Ankurbelung der Wirtschaft sowie ein stärkerer Schutz vor Hitze und weiteren Folgen des Klimawandels. Trotz teils massiver Kritik aus Wirtschaft, Opposition, aber auch aus den eigenen Reihen, will die Bundesregierung an ihrem bisherigen Kurs festhalten, so der Kanzler weiter. Aus Berlin, David Riemer.
1: Die Bahngewerkschaft EVG droht mit bundesweiten Streiks im Regionalverkehr ab Januar. Hintergrund sind die Angriffe auf Zugbegleiter. Die Gewerkschaft will erreichen, dass die Strafen dafür verschärft werden. Ein entsprechendes Gesetz müsse noch in diesem Jahr in den Bundestag, sonst werde der Betrieb lahmgelegt. Das sagte Gewerkschaftschef Martin Burkhardt, der Bild am Sonntag. Hintergrund ist der Tod eines Zugbegleiters, der Anfang Februar von einem Fahrgast in einem Regionalexpress tödlich verletzt wurde. Laut Gesamtbetriebsrat werden täglich 8 Mitarbeiter im Dienst angegriffen. Neben Russland und China interessiert sich nun auch Südkorea für die alternative Schifffahrtsroute durch die Arktis nach Europa. Ein Containerschiff legte am Abend für eine kommerzielle Testfahrt über die sogenannte Nordostpassage ab, wie die dortigen Behörden mitteilten. Der arktische Seeweg zwischen Europa und Asien ist deutlich kürzer als die Routen durch den Indischen Ozean. Er ist aber einen großen Teil des Jahres durch Eis versperrt. Umweltschützer warnen vor den Folgen des zunehmenden Schiffsverkehrs in der Arktis, insbesondere vor der Störung der empfindlichen Ökosysteme. Zum Sport. Der FC Bayern München hat wie im Vorjahr den Franz-Beckenbauer Supercup gewonnen. Der deutsche Meister gewann eine Woche vor dem Bundesliga-Start das erste Pflichtspiel der Saison auswärts gegen Vizemeister Borussia Dortmund mit 2:1. BVB-Trainer Niko Kovac bei Sat.1.
3: Also letzten Endes, denke ich, kommen wir ganz ordentlich ins Spiel, aber dann haben wir mit einigen Fehlern die Bayern natürlich sehr stark werden lassen und wir mussten dann sehr viel verteidigen.
1: Die beiden Treffer für die Münchner erzielten Neuzugang Nathaniel Brown und Michael Olise. Dortmunds Anschusstreffer schoss Fabio Silva. Das waren die Nachrichten mit Tine Klimach.
4: Das Wetter. Bei 18 bis 22 Grad gibt's heute neben Wolken auch gut Sonne, bleibt zum allergrößten Teil trocken. Die letzte Ferienwoche, die startet dann endlich wieder sommerlicher durch. Bei maximal 24 Grad erwartet euch viel Sonne.
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4: Jetzt um 7:15 mit dem positiven Blick auf die Autobahnen und Straßen ist nämlich alles frei soweit. Also eine gute und sichere Fahrt für euch.
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4: Gleich die Supermama und Supermusikerin im besten Mix am Sonntagmorgen. Und wir erinnern uns gerne noch zurück bei ihrem Konzert damals in Köln. Da ist sie auch mal ganz locker mit dem Fahrrad durch die Stadt geradelt, um sich das Ganze mal aus nächster Nähe anzugucken. Sie ist einfach eine coole Pink gleich mit dem besten heute. Trustfall für euren Morgen. Vorher gibt's noch die Eurythmics, There Must Be an Angel. Und das hier sind Daft Punk. Und die verteilen ein bisschen gute Laune mit Get Lucky an diesem 23. August. Ich bin Sven Sandbote. Wir starten gemeinsam rein in den Sonntag. Für euch einen schönen guten Morgen.

0: Guten Morgen am Sonntag. Digitalisierung, das ist ja so ein Thema in Deutschland, auch noch im Jahre 2026. Aber an dieser Stelle muss ich auch sagen, beim Einkaufen, da hat sich in den vergangenen Jahren ja richtig was getan in Sachen Digitalisierung. Stefan Rejek aus dem Wochenendteam, so eine SB-Kasse im Discounter oder im Drogeriemarkt des Vertrauens ist ja schon nichts Besonderes mehr, vorausgesetzt, sie machen, was sie sollen. Scannen und bezahlen ist dann nämlich schnell gemacht.
1: Ja, und noch schneller geht's zum Beispiel bei Rewe mit diesen Scan-Pistolen. Mit denen scannst du die Produkte schon, wenn du sie aus dem Regal nimmst, und dann bezahlst du einfach alles am Ende gebündelt, ohne nochmal selbst kassieren zu müssen.
0: Ja, oder die nächste Stufe, du gehst in den Laden, nimmst die Sachen einfach aus dem Regal und gehst. Ja, offen gestanden fühlt sich das ein bisschen wie Klauen an, wenn wir jetzt drüber sprechen.
1: Ja, nur eben legal. Da sehen nämlich die Kameras, welche Produkte du nimmst, und dadurch werden die auch ganz automatisch gescannt, und am Ende zahlst du einfach über die App. Heißt, du musst nicht nochmal zur Kasse gehen. Pick and Go heißt das Ganze, ist aber noch gar nicht so etabliert hier in NRW. Es gibt nämlich nur 2 Filialen, die das bisher anbieten. Was ich auch noch ziemlich genial finde, ist Drive and Go. Da bestellst du einfach vorher und holst dann deinen Einkauf mit dem Auto ab.
0: Okay, also fast wie beim Burgerbrater um die Ecke.
1: Ja, wobei dir da die Einkäufe ja sogar direkt zum Auto gebracht werden. Sehr genial finde ich auch den neuen Tomra R2 Multifeed.
0: Was, der große Bruder von R2D2 oder was?
1: Ja, nee, nicht ganz. Das ist der neueste Pfandautomat. Den gibt's jetzt auch in immer mehr Supermärkten. Und das Besondere daran ist, dass du da bis zu 100 Flaschen einfach in so eine Wanne reinkippen kannst. Und dann zählt und sortiert der Automat alles für dich. Es geht alles in ein paar Sekunden. Ja, und dann bekommst du schon deinen Pfandbon.
0: Das ist genial. Spar Zeit, die Pfoten bleiben auch noch sauber. Und du musst nicht so lange vor diesem stinkenden Pfandautomaten stehen. Das hat auf jeden Fall Charme.
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Guten Morgen, schönen Sonntag. Sven Sandbote ist hier, gleich aus den frühen 80ern Song. Ach, der ist richtig cool, wenn der im Radio läuft und ich sitze allein im Auto. Dann läuft er bei mir immer sehr laut und ich gröle immer sehr, sehr laut mit. Die Rede ist von Journey, Don't Stop Believin'. Gibt's gleich für euch auf die Ohren. Gerne auch zu Hause laut drehen. Die Nachbarn einfach mal am Sonntagmorgen aus dem Bett schmeißen, die länger schlafen wollten. Ich meine, schlafen können sie auch, wenn sie tot sind. Und hier ist das Beste von heute. Jennifer Lopez und David Guetta.

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0: Fergie geht's durch den Sonntagmorgen. Ich bin Sven Sandbote, ein schönes Wochenende für euch. Und gleich gibt's neue Musik von Katy Perry, von der haben wir auch schon lange nichts mehr gehört. Und das neue Ding ist echt cool geworden. Aber was wärt ihr eigentlich gerne für ein Tier? Also ich frage, weil wir diese Woche den Tag des Orang-Utans gefeiert haben. Und ihn hier beschäftigt das heute Morgen immer noch.
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2: Welches Tier wärt ihr gerne? Also an Land wäre ich auf jeden Fall gerne ein Affe. Erstmal mag ich Bananen sehr gerne. Zweitens, Klettern macht Spaß. Und vier Hände, hallo? Du kannst so gemütlich morgens die Dschungelzeitung lesen, nimmst dann ganz entspannt mit dem Fuß den Pott Kaffee, während du dir mit dem anderen Fuß am Hinterkopf kratzt. Außerdem glaube ich, Lausen ist wie Meditation. In der Luft wäre ich gerne ein Albatros. So mal eben nach New York fliegen, kein Problem. Und im Wasser, da sagen die meisten Hai oder Delfin, aber so ein Oktopus, ja, der hat's drauf. Na, der kann die Farbe wechseln, hat Saugnäpfe, acht Arme, drei Herzen, der ist so flexibel, der kommt durch jedes Schlüsselloch. Da hast du mehr Gadgets als jedes James-Bond-Auto. Da hat der liebe Gott wirklich bei der Sonderausstattung das Komplettpaket bestellt. Gut, die sehen ein bisschen gewöhnungsbedürftig aus, aber mit einer anderen Frisur. Und immer dran denken, die Steigerung von Prima ist Primat.
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1: Mit Mirko Knappert. Schönen guten Morgen. Friedrich Merz ist zurück in der Öffentlichkeit und will große Reformen so schnell wie möglich umsetzen. Das sagte Merz der Bild am Sonntag. In der neuen Woche soll die schwarz-rote Bundesregierung bei einer Klausur darauf eingeschworen werden. Konkret geht es um Rente, Steuern, Digitalisierung und weniger Bürokratie. David Riemer aus unserem Hauptstadtstudio.
2: Es gehe um eine schnelle und umfassende Entlastung für die Wirtschaft, vor allem fürs Handwerk und den Mittelstand. Das Kabinett kommt am Dienstag und Mittwoch in Schloss Neu-Hardenberg in Brandenburg zusammen. Wichtige Themen sind dabei auch die Ankurbelung der Wirtschaft sowie ein stärkerer Schutz vor Hitze und weiteren Folgen des Klimawandels. Trotz teils massiver Kritik aus Wirtschaft, Opposition, aber auch aus den eigenen Reihen, will die Bundesregierung an ihrem bisherigen Kurs festhalten, so der Kanzler weiter.
1: Dankeschön, David. Und in unserem Nachrichtenüberblick bleiben wir noch kurz bei Kanzler Merz, denn laut einer neuen YouGov-Umfrage gehen die meisten Deutschen davon aus, dass der Kanzler vorzeitig aus seinem Amt ausscheiden wird. 36% der Befragten glauben, dass Merz noch vor der planmäßigen Bundestagswahl 2029 abgelöst wird. 18% rechnen mit einem Wechsel an der Regierungsspitze noch in diesem Jahr. Die Bahngewerkschaft EVG droht mit bundesweiten Streiks im Regionalverkehr ab Januar und will damit den Druck auf den Bund erhöhen. Der hatte nach dem tödlichen Angriff auf einen Zugbegleiter im Februar härtere Strafen bei Angriffen auf Zugpersonal versprochen. Bislang habe es seitens der Politik aber nur betroffene Gesichter und große Worte gegeben, so die EVG. Italien will keine Flüchtlinge mehr aus Deutschland zurücknehmen. Das kündigte Vizeregierungschef Salvini von der rechten Lega-Partei an. Deutsche Hilfsorganisationen würden Geflüchtete mit Schiffen auf dem Mittelmeer aufnehmen und dann nach Italien bringen. Sie würden dann wiederum nach Deutschland reisen. Solange habe die Bundesregierung kein Recht, auch nur einen einzigen illegalen Einwanderer zurückzuschicken, so Salvini. Der FC Bayern hat am Abend den Franz-Beckenbauer Supercup gewonnen. Die Münchener spielten gegen Borussia Dortmund 2:1 und sicherten sich damit den ersten Sieg der neuen Saison. Der BVB spielte zu Hause gegen Ende der Partie in Unterzahl. In der Schlussphase musste Benze Baini mit Rot vom Platz. Für eine Überraschung hat dagegen Arminia Bielefeld in einem anderen Wettkampf gesorgt. Die Ostwestfalen unterlagen in der ersten Runde des DFB-Pokals dem Drittliga-Aufsteiger Groß-Asbach deutlich mit einem 0:3. Und das waren die Nachrichten mit Mirko Knappert.
3: Das Wetter. Heute bleibt zum allergrößten Teil trocken, auch wenn da mal ein paar mehr Wolken unterwegs sind. Bei 18 bis 22 Grad macht die Sonne aber auch immer wieder richtig gut mit. Morgen wird's dann noch sonniger, nur im Norden hängen anfangs noch so ein paar Wolken rum. Die sind im Laufe des Tages dann aber kein Thema mehr. Es wird sonnig bei 21 bis 24 Grad für euch.
0: NRW Verkehr.
3: Entspannter Sonntagsverkehr. Jetzt um 7:45 unterwegs auf den Autobahnen und Straßen. Also eine gute und vor allem sichere Fahrt.
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4: Das Magazin der Kirchen. Und da geht es heute bei uns ganz viel um Kinder und Jugendliche. Der Auslandsfreiwilligendienst, ein Jahr Westafrika. Das Urlaubsfeeling mit in den Schulalltag nehmen. Und damit starten wir direkt. Demokratie, zusammen geht was. Jetzt in Himmel und Erde. Heute die katholische Ausgabe mit Stefan Klinkhammer. Einen schönen guten Tag.

0: schönen Sonntag.
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0: Digga, Crash Out, Schere, Du bist gut genug und viele andere. Ja, sie stehen zur Abstimmung zum Jugendwort des Jahres. Noch bis Freitag kann in der ersten Runde darüber abgestimmt werden. Und ja, bei Kindern und Jugendlichen, da geht man ja meistens so davon aus, alles soweit in Ordnung. Die haben genug Freunde, aber naja, nicht immer.
2: Es ist ja oft, dass man die Kinder nicht so im Blick hat oder auch die Jugendlichen, dass man eher davon ausgeht, die sind gut eingebettet in ihren Familien, in ihren Schulen, in den Vereinen und dass man davon ausgeht, bei Kindern und Jugendlichen gibt es keine Einsamkeit.
0: Ein Trugschluss, sagt Sarah Koos. Sie ist vom SKF, Sozialdienst katholischer Frauen in Lüdinghausen, leitet dort das Projekt Zusammen geht mehr. Und beim Thema Einsamkeit spiele gerade auch Social Media eine große Rolle, sagt sie.
2: Es findet zwar viel Kommunikation statt, aber sobald die Handys ausgeschaltet sind, die Tablets runtergefahren, ist diese Kommunikation wieder beendet. Die sogenannten virtuellen Freundeskreise sind nicht mehr da und es finden keine Begegnungen mehr statt.
0: Und genau dagegen bzw. dafür, nämlich echte Begegnungen, setzt sich das Projekt ein mit entsprechenden Angeboten in den verschiedenen Altersgruppen, aber auch Elternworkshops oder Kooperationen mit Kitas und Schulen.
2: Genau da möchten wir ansetzen, dass sich Kinder begegnen können und einen Freundeskreis aufbauen und der nicht virtuell ist.
0: Und genau solche Projekte, egal ob für Kinder und Jugendliche, für Erwachsene oder auch Senioren, die sollen besonders gefördert werden. Zusammen geht was, so heißt die dazugehörige gerade gestartete gemeinsame Kampagne vom Bistum Münster und dem Diözesan Caritas Verband. Gemeinsam gegen Einsamkeit, gemeinsam für mehr Zusammenhalt. Das sind die zentralen Eckpunkte. Und weil Einsamkeit alle trifft, sollen auch alle mitmachen, sagt Caritas-Direktor Dominik Hopfensitz.
3: Es gibt gar keine Schattierungen, wo man sagen könnte, wo Einsamkeit nicht stattfindet. Und umso wichtiger ist es, dass sich alle gesellschaftlichen Bereiche gegen Einsamkeit oder aufwenden, um gegen Einsamkeit zu kämpfen.
0: Und auch das soll ein Ziel sein, durch Gemeinschaft nicht nur das Wohlbefinden des Einzelnen zu stärken, sondern auch den gesellschaftlichen Zusammenhalt und damit die Demokratie.
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0: Nun ist es also fast soweit. Ja, das Ende der Sommerferien rückt unaufhaltsam näher, aber ganz so schlimm ist das auch nicht.
2: Ich hoffe, dass natürlich ganz, ganz viel Schönes in den Ferien gewesen ist und so. Und genau das, was die Schülerinnen und Schüler gilt, aber auch für Lehrerinnen und Lehrer und für alle, die im System Schule arbeiten, dass das gewesen ist. Bisschen oben aufhalten, bisschen schöne Erinnerungen haben.
0: Und immer mal wieder auch zurückdenken, sagt Carsten Weidisch, Schulseelsorger im Bistum Münster. Und so ein bisschen von diesem Urlaubsgefühl mit auch in den Alltag zu retten. Dabei sind manchmal vielleicht ein paar kleine Hilfsmittel ganz praktisch, sagt Laura Christine Kapellner, ebenfalls Schulseelsorgerin, wenn man sich nämlich an einen besonders schönen Urlaubsmoment erinnern möchte.
3: Vielleicht gibt es zu der Situation oder zu den Momenten ein Foto, ein Lied oder vielleicht auch einen kleinen Gegenstand. Und dann würde ich vielleicht sogar diese Sachen mitnehmen in den Schulalltag, um immer mal wieder darauf zurückzublicken, Erinnerungen, die ich im Herzen trage und die mir gerade auch gut tun in diesem Schulalltag.
0: Und natürlich geht das auch im ganz normalen Alltag zu Hause oder auf der Arbeit. Trotzdem, in der Schule, da geht es um Noten und Leistung. Und wer sich zum Start ins neue Schuljahr vornimmt, sich so ein bisschen zu verbessern, das am besten in kleinen Schritten machen. Carsten Weidisch.
2: Aber nicht utopische Ziele nehmen, das bringt nichts. Dann sind die Erwartungen ganz schnell nicht erfüllt und es zieht nur runter. Das wäre schlecht. Also wirklich realistische Ziele. Was kann ich schaffen? Wo lege ich meinen Schwerpunkt vielleicht auch rein? Nicht gleich in alle Fächer gleichzeitig, sondern da und da. Und dann kann das, glaube ich, ganz gut gelingen. So ein bisschen strukturiert organisiert.
0: Das hört sich doch machbar an, oder? Also, so schlimm ist es nicht, dass die Ferien jetzt bald vorbei sind und sowieso sich jetzt auf das Wiedersehen mit den ganzen Freundinnen und Freunden freuen, das motiviert doch auch.
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0: Augenblick mal.
1: Petrus. Er spielt im Evangelium des heutigen Sonntags eine wichtige Rolle. Für wen haltet ihr mich? Fragt Jesus seine Jünger und Petrus gibt stellvertretend für alle die Antwort. Du bist der Sohn Gottes. Das Bekenntnis hat für Petrus Folgen. Jesus gibt seinem Jünger Simon einen neuen Namen, Petrus. Im Griechischen bedeutet er Stein. Jesus hat mit Petrus Großes vor. Auf ihn und damit auf einen Felsen will Jesus seine Kirche, seine Gemeinde bauen. Für wen haltet ihr mich? Petrus antwortet auf die Frage Jesu entschieden. Er ist einer der wichtigsten Männer im Kreis der Jünger um Jesus und trägt seine Botschaft in alle Welt. Petrus vertraut Jesus, glaubt an ihn und Petrus verleugnet Jesus. Petrus ist ein Mensch, der Höhen und Tiefen erlebt, Fehler begeht, sie erkennt und bereut. Petrus hat die Kraft und den Mut, sich dem zu stellen und neu anzufangen. Glaubst du das? Fragt Jesus Martha, die Schwester des Lazarus, und diese antwortet wie Petrus, ja, du bist der Sohn Gottes. Petrus und Martha bekennen ihren Glauben und vertrauen dabei auf die Zusage Gottes. Ich bin bei euch alle Tage. Martina Schneider von der Katholischen Kirche im Dekanat Siegen. Augenblick.

0: Der Sonntagmorgen mit Stefan Klinkhammer und so ein bisschen steigt langsam auch die Aufregung.
1: Ich glaube, so richtig habe ich es noch nicht realisiert, dass es bald super weit weggeht.
0: Das ist Jan, hat gerade Abi gemacht und wird jetzt für ein Jahr nach Westafrika gehen, nach Togo. Was ihn dort erwartet und warum er das überhaupt macht, das ist gleich Thema hier bei uns in Himmel und Erde.

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0: Wir haben ja heute schon drüber gesprochen, die letzten Ferientage sind im Grunde angebrochen, doch für manch andere geht es jetzt erst so richtig los.
2: Mein Name ist Jan, ich habe gerade mein Abitur absolviert, bin 20 Jahre alt und für mich geht's im September für ein Jahr für den Auslandsfreiwilligendienst nach Togo.
0: Also nicht mehr lange, deshalb Endspurt, bis es dann in das westafrikanische Land geht.
2: Ich befinde mich natürlich mitten in den Vorbereitungen. Ich lerne fleißig Französisch, beschäftige mich mit der Region, mit den Aufgaben und etwas auch mit Pädagogik. Es rückt näher, aber so richtig realisiert hat man es noch nicht. Aber meine Entscheidung hinterfrage ich keineswegs. Ich freue mich vor allem einfach.
0: Und so geht es bestimmt vielen, die jetzt wie Jan so einen Auslandsfreiwilligendienst machen. In dem Fall wird das von der Don Bosco-Mission in Bonn organisiert und begleitet. Schwerpunkt, sagt Ulla Fricke, das weltweite Engagement für benachteiligte junge Menschen.
3: Unser Thema ist immer Bildung und Beziehung, also eine Berufsausbildung oder Ausbildung für Straßenkinder. Und uns geht es darum, Perspektiven für junge Menschen zu schaffen. Und das machen unsere Freiwilligen, indem sie einfach da sind und Zeit haben für Kinder und Jugendlichen. Aber natürlich kriegen sie selber dadurch auch ganz neue Perspektiven.
0: So wie das zum Beispiel auch Sophia erlebt hat. Sie war vor 3 Jahren als Volunteer mit Don Bosco in Bolivien und sagt selbst, sie ist in der Zeit unheimlich gewachsen.
4: Einfach durch die vielen Herausforderungen, die auf einen zukommen, die vielen Menschen, denen man begegnet, die interkulturellen Erfahrungen.
0: Und auch Jan steht das jetzt bevor, hat er ja schon gesagt. Er freut sich besonders auf seine Aufgabe, Kindern in Togo in diesem einen Jahr zur Seite zu stehen. Denn auch zu Hause hat er schon viel Erfahrung in der Kinder- und Jugendarbeit gesammelt.
2: Insofern war es relativ naheliegend, dann irgendwie was Soziales zu machen. Und mit Kindern traue ich mir wohl zu, es macht mir sehr viel Spaß. Und es ist immer wieder belohnt zu sehen, Kinder freuen sich einfach riesig, auch über kleine Sachen und können sehr dankbar sein. Und das ist auch einfach sehr erfrischend als Erwachsener, sich über die kleinen Dinge zu freuen.
0: Also einen guten Start in ein ganz bestimmt außergewöhnliches Jahr. Und mehr über Don Bosco oder auch andere Freiwilligendienste wie vom Kindermissionswerk in Aachen oder dem Paderborner Bonifatiuswerk, die gibt's bei uns auf himmelunderdeonline.de.

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0: Glückwunsch zum 80. Geburtstag, der ist heute und irgendwie.
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und bei uns auf himmelunderdeonline.de. Das war Himmel und Erde mit der katholischen Ausgabe. Nächste Woche hier wieder die evangelische mit Manfred Rütten. Ich bin Stefan Klinkhammer und wünsche euch noch einen ganz schönen Sonntag.

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1: Mit Mirko Knappert. Schönen guten Morgen. Die schwarz-rote Bundesregierung hatte vor ihrer Sommerpause mehrere Reformen beschlossen. Die sollen jetzt auch zügig umgesetzt werden. Das kündigte Bundeskanzler Merz in der Bild am Sonntag an. Konkret geht es um Reformen bei Rente, Steuern, bei der Entbürokratisierung und bei der Digitalisierung. Darauf wolle man sich in der neuen Woche bei einer Klausurtagung der Bundesregierung einschwören. Merz sei sehr zuversichtlich, dass man das hinbekomme. Es gehe um eine schnelle und umfassende Entlastung für die Wirtschaft. Gerade auch für Handwerk und Mittelstand zum März. Und wir schauen auf weitere Themen an diesem Sonntagmorgen. Ab Januar könnte es wieder Streiks im Bahnverkehr geben, wenn die Bundesregierung nicht noch in diesem Jahr härtere Strafen bei Angriffen auf Zugpersonal auf den Weg bringt. Das hat die Bahngewerkschaft EVG angekündigt. Hintergrund ist der tödliche Angriff auf einen Zugbegleiter Anfang dieses Jahres in Rheinland-Pfalz. Im Zollstreit mit den USA hat Kanada Gegenzölle auf amerikanische Waren angekündigt, zum Unmut von US-Präsident Trump. Der warf Kanada vor, die Vorteile eines Staates haben zu wollen, ohne einer zu sein. Das schrieb Trump auf seiner Plattform Truth Social und forderte dort erneut, Kanada zu einem Bundesstaat der USA zu machen. Bayern München hat am Abend den Supercup gegen den BVB gewonnen. Die Bayern siegten im Dortmunder Stadion mit 2:1 und sicherten sich so den ersten Titel der noch frischen Saison. Die Borussia stand gegen Ende des Spiels durch eine rote Karte für Benze Baini in Unterzahl auf dem Platz. Der islamistische Anschlag von Solingen jährt sich heute auf den Tag genau zum zweiten Mal. Damals hatte ein syrischer IS-Anhänger auf dem Solinger Stadtfest 3 Menschen erstochen und 8 weitere verletzt. In Solingen wird deshalb heute an den Anschlag erinnert. In einer Stunde zum Beispiel bei einem Gottesdienst. Am Abend gibt es außerdem eine Gedenkminute am Tatort. Mehr Infos von Marc Weiß.
2: Der Anschlag hat Solingen tief erschüttert und Spuren hinterlassen, die bis heute nachwirken. So schreibt es die Stadtverwaltung in ihrer offiziellen Mitteilung. Das Entsetzen ging allerdings weit über die Stadtgrenzen hinaus. Der islamistische Attentäter hatte sich für seine Tat ausgerechnet das Festival der Vielfalt ausgesucht zum 650. Geburtstag der Stadt. Entsprechend groß war und ist bei einigen auch heute noch die Fassungslosigkeit. Neben Gottesdiensten und Kranzniederlegungen geht es heute auch um Gespräche und den Austausch der Menschen untereinander zum Anschlag. Ab 19 Uhr findet eine Dialogveranstaltung im Bürgersaal der Stadtkirche statt. Um 21.30 Uhr beginnt am Gedenkstein der Kirche die öffentliche Gedenkveranstaltung rund um den damaligen Tatzeitpunkt. Um Punkt 21:37 beginnt dann die Schweigeminute. Im Anschluss wird Ministerpräsident Wüst eine Rede halten. Der Anschlag von Solingen hatte vor 2 Jahren die Debatte um die Asyl- und vor allem die Abschiebepolitik neu entfacht. Der inzwischen verurteilte Täter hätte längst nach Syrien abgeschoben sein müssen. Es gibt deshalb massive Vorwürfe gegen die zuständigen Behörden und seit November 24 einen parlamentarischen Untersuchungsausschuss im Landtag zu dem Fall.
1: Und das waren die Nachrichten mit Mirko Knappert.
3: Das Wetter.
4: Bei 18 bis 22 Grad gibt's heute neben Wolken auch gut Sonne, bleibt zum allergrößten Teil trocken. Die letzte Ferienwoche, die startet dann endlich wieder sommerlicher durch. Bei maximal 24 Grad erwartet euch viel Sonne.
3: NRW Verkehr.
4: Es ist heute Morgen soweit alles ruhig an diesem Sonntag um kurz nach 9. Also für euch eine gute und vor allem sichere Fahrt.
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4: Für euren Sonntagmorgen gleich Musik aus den 80ern im besten Mix. Und hier ein bisschen Angeberwissen zum Weitersagen. La Isla Bonita von Madonna wartet nämlich auf euch. Und eigentlich war dieser Song gar nicht für Madonna gedacht, sondern, Achtung, es ist wirklich unglaublich, für Michael Jackson. Aber Madonna hat ihn gehört, hat sich sofort in diesen Song verliebt und hat 1987 daraus einen ihrer größten Hits gemacht. Hören wir uns gleich an, wobei ich frage mich jetzt, wie wäre der Song wohl geworden, hätte Michael Jackson ihn damals im Tonstudio eingesungen? Eine interessante Vorstellung auf jeden Fall. Hier ist das Beste und heute Musik von Leonie und Don't Worry am Sonntagmorgen mit Sven Sandbote.

0: Von den 80ern kommen wir jetzt zu neuer Musik für euch und die kommt von einem, naja, nennen wir ihn ein Virtuosen für Herzschmerzmusik, James Blunt nämlich. You're beautiful. Stimme einfach unverkennbar. Und jetzt liefert er uns einen Sommerhit ab. Ne? Nicht wirklich Herzschmerz, aber voll mit dem Thema Liebe. Tastes Like Summer heißt der neue Song. Ist aber James bei gar nicht mal so sommerlichen Bedingungen entstanden, der neue Titel.
1: Wenn Künstler einen Sommerhit schreiben, denken sie meist an Palmen und Strände. Ich schreibe Tastes Like Summer nicht etwa entspannt auf einer Yacht vor Ibiza, sondern gefangen in einem eiskalten Studio in London, wo ich verzweifelt von einer schönen Braune träumt.
0: Okay, wenn wir jetzt über Taste Like Summer sprechen, wie schmeckt denn für dich der Sommer, sagen wir mal 2026?
1: Wenn der Sommer tatsächlich nach James Blunt schmecken würde, dann reden wir von Sonnencreme mit Lichtzufachter 50 und einem Ibiza-Cocktail.
0: Ja, dann gönnen wir uns den Cocktail und den neuen Song dazu von James Blunt. Tastes Like Summer bekommt ihr genau jetzt von mir.
1: Hey Deutschland, hier ist James Blunt und ihr hört meine neue Single Tastes Like Summer auf eurem Lieblingsradio.

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Und hier ist Sven Sonnbote. Guten Morgen am Sonntag. Gleich im besten Mix. 80er-Sound von Alphaville, Forever Young. Und das ist ja so ein bisschen schade, denn im Laufe des Jahres wurde genau das Haus in Münster abgerissen, in dem sozusagen die Geburtsstätte von Alphaville war, ihr Bandkeller. Ja, es ist schade, dass genau dieser Ort jetzt nicht mehr da ist. Aber die Musik bleibt ja auf jeden Fall. Gönnen wir uns gleich nach dem Sommerhit des Jahres von Shakira und Burna Boy. Hier ist Die Die für euch.

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0: wie ist es heute an diesem Sonntagmorgen bei euch? Seid ihr alle fit oder noch so ein bisschen müde? Wir sprechen übers Schlafen. Es gibt nämlich eine aktuelle Untersuchung vom Robert-Koch-Institut und die zeigt, viele von uns schlafen viel zu wenig. Robert Jantz aus dem Wochenendteam. Sind wir wirklich so schlecht im Bett?
1: Also was Schlaf angeht, ja, also zumindest viele von uns. Knapp 40% schlafen unter der Woche weniger als 7 Stunden pro Nacht. Männer schlafen dabei nochmal deutlich weniger als Frauen. Am Wochenende sieht's immerhin ein bisschen besser aus. Da wird offenbar einiges nachgeholt.
0: Wir hören ja immer wieder, 8 Stunden Schlaf sollen sein. Das ist total super. Ist das so?
1: Ja, ganz aus der Luft gegriffen ist das nicht. Die gerade von mir aufgedröselte Studie sagt ja 7 Stunden Schlaf. Das RKI orientiert sich dabei an internationalen Schlafempfehlungen und sagt, weniger als 7 Stunden Schlaf sind für Erwachsene zu wenig. Punkt. Das heißt jetzt aber nicht, es müssen .7 Stunden sein und jeder ist ausgeschlafen. Der eine ist noch 7 Stunden fit, der andere braucht 8 oder 9. So ein guter Hinweis ist mal, selbst zu checken, bin ich tagsüber wach, konzentriert und fühle ich mich erholt.
0: Die Frage für alle, so wie wir, die oft Frühschichten haben, wie bekommen wir denn wenigstens besseren Schlaf, wenn er schon zu kurz ist?
1: Routine ist da das Zauberwort. Heißt also am besten immer zu ähnlichen Zeiten ins Bett gehen und aufstehen und abends bewusst runterfahren. Das muss jetzt gar nichts Spektakuläres sein, keine crazy Yoga-Session oder so, nee. Handy weg, ein paar Seiten lesen, warm duschen oder vielleicht auch ein kleiner Spaziergang. Und was außerdem hilft, das Schlafzimmer dunkel halten, ruhig und eher kühl, gut. Kühl, das ist schwierig im Sommer. Und auch noch wichtig, spät abends kein Koffein, kein Alkohol und hier sich nicht noch vorher das 5-Gänge-Menü reinschaufeln.
0: Ja, dann halten wir mal fest, wir sollten also alle ein bisschen mehr schlafen. Muss ich jetzt nur noch meinem Wecker beibringen, denn der bimmelt morgen früh schon wieder um 4.30 Uhr. Der hat das jetzt irgendwie nicht verstanden mit dem Mehrschlaf. Sven Sandbote hier.
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1: Mit Mirko Knappert. Schönen guten Morgen. Reformen bei Rente, Steuern, der Digitalisierung und weniger Bürokratie. Diese Ziele hatte sich die schwarz-rote Bundesregierung vor ihrer Sommerpause auf die Fahnen geschrieben. Beschlossen ist das Reformpaket bereits. Jetzt soll es aber auch zügig umgesetzt werden. Darauf wolle er die Bundesregierung bei einer Klausur in der neuen Woche einstimmen. Das hat Bundeskanzler Merz der Bild am Sonntag gesagt. Seine Amtszeit geht planmäßig noch bis 2029. Eine Mehrheit der Deutschen glaubt allerdings nicht, dass Merz bis dahin im Amt bleibt. In einer YouGov-Umfrage für die deutsche Presseagentur rechnen 18% sogar damit, dass der Kanzler noch in diesem Jahr abgelöst wird. Jan-Henner Reitze.
2: Unterm Strich sind es 54% der Befragten, die erwarten, dass die Amtszeit von Merz vorzeitig zu Ende geht. Eine noch größere Mehrheit meint, dass der Kanzler durch die personellen Veränderungen rund um den Rücktritt von Jens Spahn als Unionsfraktionschef Autorität verloren hat. Und NRW-Ministerpräsident Hendrik Wüst halten mit 25% mehr Befragte für den geeigneteren Kanzler als Friedrich Merz mit 9%. Und auf Merz kommt zuerst mit der Landtagswahl in Sachsen-Anhalt schon der nächste Gegenwind zu.
1: Und jetzt weitere Nachrichten in der Übersicht. Die Bahngewerkschaft EVG droht mit bundesweiten Streiks im Regionalverkehr ab Januar und will damit den Druck auf die Bundesregierung erhöhen. Die hatte nach dem tödlichen Angriff auf einen Zugbegleiter im Februar härtere Strafen bei Angriffen auf Zugpersonal versprochen. Bislang habe es seitens der Politik aber nur betroffene Gesichter und große Worte gegeben, so die EVG. Bei einem Flugzeugabsturz in Kroatien sind zwei Deutsche ums Leben gekommen. Das Kleinflugzeug war nahe der Küstenstadt Zadar abgestürzt, berichtet die Nachrichtenagentur HINA. Ein kroatisches Online-Portal meldet, dass es sich bei den Toten um einen Mann und eine Frau im Seniorenalter gehandelt haben soll. Im Bahnhof von Wanne-Eickel hat die Polizei mehrere Waffen bei einem falschen Soldaten beschlagnahmt. Der 18-Jährige in Bundeswehruniform war vor den Polizisten geflüchtet. Die fanden bei dem Mann eine Gaswaffe samt Munition, eine Schreckschusswaffe und ein Messer. Erst nach mehrfachem Fragen gab der 18-Jährige zu, kein Soldat zu sein. Es ist ein großer Dämpfer und man sei vom Kopf her nicht da gewesen, so kommentierte der Trainer von Arminia Bielefeld Kirch das Ausscheiden seiner Mannschaft im DFB-Pokal. Der Zweitligist hat in der ersten Runde des Wettbewerbs für die erste große Überraschung gesorgt. Die Ostwestfalen unterlagen dem Drittliga-Aufsteiger Sonnenhof Groß-Asbach deutlich mit 0:3 im Elfmeterschießen. Heute Nachmittag greift auch der VfL Bochum ins Pokalgeschehen ein, auswärts gegen Fürth. Außerdem spielt Bundesligist Gladbach bei Schott Mainz, Fortuna Düsseldorf zu Hause gegen den SC Freiburg und Rot-Weiß Essen hat den FC St. Pauli zu Gast. Und das waren die Nachrichten mit Mirko Knappert.
3: Das Wetter.
4: Der Sonntag heute meist freundlich und trocken. Die Sonne, die kämpft sich ganz gut durch, macht ganz gut mit. Einige Wolken, die ziehen auch mal durch. Das bei 18 bis 22 Grad. Heute Morgen am Montag sogar komplett sonnig mit nur wenigen Wolken. Dazu dann nochmal sommerliche 24 Grad.
0: NRW Verkehr.
4: Und da sind die Straßen frei. Euch unterwegs eine gute Fahrt.
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5: Und da sind wir wieder mit 3 nach 10 mit der 71. Ausgabe live aus der Villa Rufo. Schön, dass ihr dabei seid. Sechsmal im Jahr machen wir das hier nur und sechsmal im Jahr freue ich mich wie Weihnachten auf diese Sendung. Und heute haben wir sogar eine ganz kleine Premiere. Meine Moderatorin, erstmalig dabei, schön, dass du dabei bist, Lea Klein. Schön, dass du da bist, Lea.
6: Ja, vielen Dank. Ich freue mich auch dabei zu sein. Das sind große Fußstapfen, in die ich trete. Danke, Anne, an der Stelle. Und wir haben hier auch wunderbare Gäste heute am Start. Und zwar den Fußballer und Reality-Star Leandro 15, der evangelische Pfarrer aus Freudenberg, Thomas Ijewski, und die Unternehmerin und Content-Creatorin Diana Stein. Leandro, mit dir starten wir gleich. Aber bevor wir starten, stellen wir dich einmal kurz vor.
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7: Nach dem Abitur und der Ausbildung zum Industriekaufmann entschied er sich für den Fußball. In der Jugend spielte er bei Bayer Leverkusen und später bei den Sportfreunden, dem TuS Erntebrück und der SG Finnentrop Bamenohl. Drei Saisons lang kickte er in der Kleinfeldliga Baller League von Lukas Podolski und Mats Hummels. Aktuell spielt er für den VfB Wissen. Parallel machte er sich im Reality-TV einen Namen. 2023 wurde er bei Love Love Island bekannt und erreichte als Couple Platz 3. Ein Jahr später suchte er bei Love Island VIP erneut die Liebe und kam ebenfalls als Couple ins Finale, doch die Beziehung hielt nicht lange. Letztes Jahr folgte ein später Einstieg bei Are You The One? Reality Stars in Love. Seit August 25 ist er in Köln 50667 zu sehen. Dieses Jahr tritt er in der dritten Staffel von The 50 erneut auf. Herzlich willkommen, Leandro 15.
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5: Leandro, schön, dass du dabei bist.
3: Ja, ich freue mich sehr, hier zu sein.
5: Ja, ich habe mich gefragt, wenn dich einer fragt, der dich nicht kennt. Sag mal, Junge, was machst du so?
3: Was antwortest du dem? Ich glaube, ich würde es immer eher darauf beziehen, was ich so schon gemacht habe.
5: Ja.
3: Aber momentan tatsächlich ist es Social Media und Fußball. Aber grundlegend, man hat es ja eben schon gehört, ich habe eine Ausbildung als Industriekaufmann gemacht, habe jahrelang auch im Vertrieb gearbeitet und da geht jetzt der Blick auch wieder hin tatsächlich. Ja. Mhm.
6: Was würdest du denn sagen, was verbindet dich heute noch mit Siegen Wittgenstein?
3: Oh, grundlegend auf jeden Fall würde mir direkt Familie und Freunde einfallen. Ich glaube, ich bin sehr, sehr oft noch hier, auch wenn ich nicht mehr hier wohnhaft bin. Einfach aus dem Grund, dass meine Familie aus Neunkirchen-Salchendorf kommt und meine Jungs auch immer noch hier sind. Dementsprechend, ja, Familie, Freunde.
5: Wo hat es dich hingezogen? Also wo wohnst du?
3: Ich wohne in Köln mittlerweile. In Köln.
6: Sehr gut.
5: Ja. Da wohnt Lea auch. Ja. Ich finde, das ändert sich, wenn man älter wird. Dann sucht man die Ruhe und die Natur wieder. Also tatsächlich, jetzt mache ich mich so alt, aber früher habe ich auch gedacht, oh, Köln, großartig Stadt. Heute ist es schön zu wissen, du fährst nach Köln, hast die Stadt, kommst dann aber wieder in das beschauliche Siegerland zurück. Das ist ja bei euch noch umgekehrt, oder?
6: Ja, vielleicht kommt das noch.
3: Ja, ich wollte gerade sagen, also ich könnte es jetzt nicht ausschließen. Später vielleicht dann doch. Ja, vielleicht Salchendorf, ich weiß nicht.
5: Wär doch schön, ne? Und machst da noch einen Trainer. Das wär's doch.
3: Ja,
5: ne?
3: Zum Beispiel.
5: Du hast mir verraten, du hast brasilianische Wurzeln. Was ist bei dir so richtig brasilianisch?
3: Oh, ich glaube, ja gut, also ich glaube, man sieht es mir ein bisschen an tatsächlich. Also ich habe einen deutschen Papa und eine brasilianische Mama. Das Brasilianische ist schon ganz gut durchgekommen bei mir, würde ich mal behaupten. Nichtsdestotrotz, was ist richtig brasilianisch an mir? Ich glaube, so ein bisschen die Offenheit, Lockerheit und das habe ich so ein bisschen mitgenommen.
5: Auch Temperamento?
3: Ja, ist, glaube ich, auch dabei.
5: Ist auch dabei. Braucht man beim Fußball übrigens, ne?
3: Ja.
6: Und auch beim Reality-TV.
5: Und beim Reality-TV,
6: das ist auch ganz wichtig.
5: Ja. Das muss man dabei sagen. Das kurz nur zur Vorbereitung. Ich habe mir einige Sachen im Vorfeld angeschaut, weil ich jetzt nicht unbedingt die Zielgruppe bin, Leandro. Aber Lea, glaube ich, sie hat es mir nicht wirklich beantwortet, ist ein großer Fan.
6: Ich wollte das diplomatisch beantworten. Okay. Das ist alles nur rein beruflicher Natur. Genau. Nein, ich bin auch ein kleiner, also ich bin auch Reality-TV-Fan. Ja. Aber du hast es gerade eben schon angeschnitten, du hast eine Ausbildung zum Industriekaufmann gemacht. Warum hast du dich dazu nach dem Abi entschieden, das zu machen?
3: Ich wollte arbeiten nach der Schule. Studium hatte ich auch mal begonnen, tatsächlich erst nach der Ausbildung, aber für mich war die Ausbildung schon der richtige Weg, auf jeden Fall, um direkt was in der Hand zu haben. An sich habe ich auch gemerkt, dass es mir liegt, auch Vertrieb beispielsweise. Und war für mich so der safeste Weg, um eine Base zu haben, um dann halt danach auch das zu machen, was ich machen will. Und von daher hat es gepasst, ja.
5: Und wann kam so der Punkt, wo du gedacht hast, ich spiele gerne Fußball, und dann hast du dir gesagt, Mensch, da geht eigentlich noch mehr. Also wann war das?
3: Boah, das war eigentlich schon immer irgendwo in mir drin. Also nach der Zeit in Leverkusen war mal so ein kleiner Downer, dass ich tatsächlich auch in der B-Jugend nochmal in Salchendorf gespielt habe und so weiter. Aber dann hat mich der Ehrgeiz nochmal so sehr gepackt, dass ich ja dann auch den Oberliga-Vertrag in Siegen bekommen hatte und auch wusste, okay, ich bin ein junger Spieler mit eigentlich Ambition und Ehrgeiz. Das hat mich auch in der Ausbildung die ganze Zeit noch so, ich hatte es im Hinterkopf, ich wusste eigentlich, wenn ich die Ausbildung fertig habe und im Vertrieb ein bisschen gearbeitet habe, ich muss noch mal irgendwie ein bisschen was auf die Karte legen, Fußball, und schauen, was da geht, ja.
5: Mit wie vielen Jahren hast du bei Bayer Leverkusen gespielt?
3: Ich habe so in etwa von 10 bis 15 habe ich in Leverkusen gespielt.
5: Ich sehe öfters Fahrzeuge hier in Siegen mit Bayer Leverkusen.
3: Ja.
5: Werden die hier abgeholt und dann nachts wieder gebracht?
3: Das war eine rasante Zeit damals tatsächlich, als ich noch hier zur Schule gegangen bin in Neunkirchen. Dann auch wirklich mit nachmittags direkt abgeholt vom Bayer-Bus. Dann haben wir alle Leute eingesammelt aus Gummersbach, Bergneustadt. Halt die Strecke rüber nach Leverkusen. Okay. Dann bis abends war ich als Kind dann um 11:30 auch erst im Bett.
5: Und das heißt, Hausaufgaben, Schule ist ja völlig vernachlässigt worden, oder?
3: Ja, je nachdem. Also,
5: wie oft bist du sitzen geblieben?
3: Wir hatten ja Ich bin einmal übersprungen und einmal sitzen geblieben.
5: Du bist einmal übersprungen? Wie geht das denn?
3: Direkt in der ersten Klasse haben die mich hochgeschickt, ja.
5: Jetzt wirklich?
3: Ja.
5: Und dann sitzen geblieben, weil du keinen Bock hattest?
3: Nee,
5: oder?
3: Das war so, ich hätte mein Abi, glaube ich, so mit 16, 17 gehabt. Und ich war einfach auch noch ein bisschen jung. Und es gab im darauffolgenden Jahr Sportleistungskurs. Und dann habe ich gedacht, komm.
5: Aber krass, das heißt, die Schule hat ja zwangsläufig gelitten, ne? Wenn ihr da nachts erst wieder zurückkommt.
3: Ja, schon, aber der Verein tut halt auch was dafür. Also ich bin auch anderthalb Jahre auf einem Sportgymnasium gewesen in Leverkusen, wo man dann auch abgeholt wird, dann hast du eine Hausaufgabenbetreuung und so weiter. Also ich finde es auch richtig, dass der Verein dabei guckt, dass die Jungs jetzt nicht die Schule vernachlässigen.
6: Du hast dein Leben ja dann schon krass danach ausgerichtet. Wie groß war denn dann auch so dein Traum, einmal als Profi in der ersten oder zweiten Bundesliga zu spielen?
3: Ja, der Traum war auf jeden Fall groß. Anscheinend war ich schon immer da trotzdem sehr bodenständig, würde ich mal sagen. Ich habe anscheinend mit 11 in einem Zeitungsartikel gesagt, ich möchte mal mindestens vierte Liga spielen.
6: Immer tief stapeln.
3: Ja. Aber natürlich, der Traum war immer da. Wenn man dann da auch in Kontakt ist mit Jungs, die es jetzt auch dann irgendwie gepackt haben und so weiter. Aber ich muss sagen, alles in allem, ich habe alles gegeben und ich glaube, so das meiste eigentlich rausgeholt, deswegen passt's.
5: Meine Oma hätte jetzt gesagt, wer weiß, wofür es gut war.
3: Eben, ja.
5: Wir haben es eben gesagt, Sportfreunde, TuS Erntebrück, SG Findrup, Barmenhol, jetzt beim VfB Wissen. Welche Station hat dich so sportlich oder und menschlich so am meisten geprägt?
3: Boah, ja, dann definitiv natürlich die Zeit in Leverkusen, weil als Jugendlicher da schon unter so einem Druck zu stehen, das war schon sehr, sehr prägend und nicht einfach, muss ich sagen. Aber an sich dann schon die Zeit bei Sportfreunde Siegen, ja, das war leider auch keine einfache Zeit.
5: Und wenn du jetzt so auf die Sportfreunde schaust, was denkst du dann nach den Turbulenzen der letzten Wochen?
3: Ich wünsche diesem Verein immer noch alles, wirklich nur das Beste. Es ist der Verein aus meiner Heimat und ich würde mir nichts eher wünschen, als dass die weiter ihre Schritte machen. Klar, es ist jetzt gerade schwierig, der Start, aber man hat da auch irgendwie einen Kader zusammengewürfelt, wovon man jetzt auf einmal ausgeht, okay, wir müssen jetzt alles abreißen. Das war in Siegen schon immer so, selbst wenn der Kader nicht mal da war. Deswegen, also die Stadt soll einfach hinter dem Verein stehen und wenn es mal nicht gerade direkt läuft, dann trotzdem dranbleiben, ins Stadion gehen und ja.
5: Und weißt du was? Wann sind die Sportfreunde aufgestiegen? 2006 in die zweite Liga damals war das, ne? Heiner, du warst unser Fotograf, mit ihm war ich tatsächlich bei dem besagten Spiel dabei und ich war stolz darauf, als dann Kameras, als dann die Skies, die im Stadion waren und wir wurden plötzlich bekannt. Ich fand, das war Marketing für unsere Stadt auch ein bisschen, ne? Und die wirtschaftliche Kraft, glaube ich, die hätten wir, einen solchen Verein nach oben zu bringen. Aber das ist wieder ein ganz anderes
3: Denke
5: Thema.
3: Denke ich auch, ja.
6: Und wenn wir jetzt auf den Platz nochmal schauen, welche Rolle nimmst du da ja auf, in der Mannschaft ein? Oder welche Rolle auch?
5: Der Leitwolf.
3: Also grundlegend bin ich erstmal Stürmer. Also meine Aufgabe ist eigentlich Tore zu schießen. Bin aber auch ein sehr großer Teamplayer. Und wie eben schon gesagt, das Temperament geht da auch ein bisschen mit mir durch. Also ich bin schon sehr aktiver Spieler. Ja, Mann.
5: Geil.
3: Ich bin eigentlich grundlegend eher ein ruhigerer Mensch.
5: Ja, aber auf dem Platz ist das schön.
3: Auf dem Platz ist es wieder was anderes.
6: Ja. Aber wie viele rote Karten hast du schon gesammelt?
5: Oh.
3: Da gab es mal vielleicht die ein oder andere, aber jetzt ist nicht so, als wäre ich ein kompletter Rowdy.
6: Na gut.
5: Also, wir finden jetzt so die Brücke mal zum Fernsehen gleich. Fußballtraining, Ligaspiele, Dreharbeiten, du bist viel unterwegs. Ich habe mich gefragt, oder wir beide bei der Vorbereitung, wie kriegst du das alles unter einen Hut?
3: Ja gut, das muss auch irgendwie immer zusammenpassen. Jetzt beispielsweise Dreharbeiten und Fußball ist auch nicht so einfach zu vereinbaren. Da brauchst du auch erstmal einen Verein, der das irgendwo auch unterstützt. Da baue ich dann halt immer darauf, dass man da auf Verständnis irgendwo trifft. Auch von Vereinsseite beispielsweise. Man muss das irgendwie deichseln können.
6: Ja. Und wie bist du denn überhaupt darauf gekommen, Reality-Shows zu machen zu wollen?
3: Und das war eigentlich damals tatsächlich so ein bisschen auch, glaube ich, auch aus dem Trotz nach der Siegenzeit, ein bisschen das zu machen, worauf ich jetzt Bock habe. Ja. Ich war im Arbeitswechsel auch nach meinem ersten Vertriebsjob, dass ich wusste, okay, da ist ein Zeitraum, da habe ich halt ein bisschen Zeit. Und als erstes kam aber tatsächlich der Sender auf mich zu für eine andere Show. Die habe ich aber abgesagt, weil es für mich moralisch nicht so...
5: Was war das für eine Sendung?
3: Das war Temptation Island.
6: Oh,
3: ja,
6: was
3: war dann? Ja, das ist so ein bisschen...
5: Da wird sich mehr als nur angeguckt,
3: ne? Das ist so ein bisschen schwierig, ich weiß es nicht. Aber das war für mich jetzt nicht so, dass ich sagte, dass, wenn ich es mal machen wollen würde, dann wirklich Love Island. Man lernt vielleicht jemanden kennen und meine Eltern können es behutsam gucken. Dann habe ich den Casting-Prozess da mitgemacht. Und die sagten dann, du bist dabei und es passte vom Zeitraum. Und dann dachte ich, weißt du was, machst du.
6: Aber hast du denn dann vorher auch aktiv Reality-Shows geguckt? Also du meintest, Love Island kanntest du schon so ein bisschen? War das dann auch dein Favorit?
3: Ja, ich wusste auf jeden Fall Bescheid. Also ich wusste, wie ich eben gesagt habe, wenn, dann Love Island. Ja.
8: Und wie habe ich mir so ein Casting vorzustellen? Also du kommst dahin, guten Tag. Und dann? Ziehen Sie sich mal aus.
3: Nee, nicht ganz.
6: Da doch noch nicht.
3: Nicht so ganz, aber also erstmal wirst du, also es ist wirklich ein Casting-Prozess, also es sind so 5-6 Stationen oder so, wo du dann halt wirklich mit den Leuten vom Sender redest, mit den Entscheidern, dann mit dem Produktionsteam, dann laden die dich vor Ort noch ein, wo du dann halt auch, natürlich, das ist schon mal ein bisschen, da musst du ein bisschen aus dir rauskommen, aus der Komfortzone auch raus, dann wirst du auch mal in Bademode halt dahingestellt. Ist nicht ohne, aber ja, die wählen sich schon ihre Leute behutsam aus, ja.
8: Krass. Und wie bist du dann am Ende bei Love Island gelandet?
3: Das war im Prinzip so, also eine Instagram-Seite ist auf mich zugekommen, wo in der Bio das auch stand mit dem Bewerben für Love Island. Und wie ich eben gesagt habe, das Einzige, was mal für mich in Frage kommen würde, war Love Island. Und dann habe ich den Casting-Prozess halt mitgemacht, war ganz interessant und dann hieß es, du bist dabei.
8: Cool.
6: Also wir haben jetzt viel über Love Island so gesprochen, also was das ist, wissen vielleicht viele nicht. Also ich weiß es leider, aber leider sehr gut. Nein, nicht leider. Aber kannst du uns vielleicht einmal kurz erklären, was genau ist das? Was macht man da? Was ist da deine Aufgabe?
3: Im Prinzip ist es einfach eine Dating-Show. Also da sind, damals waren wir glaube ich 20 Leute oder so, 10 Männer, 10 Frauen. Und dann hat man sich da kennengelernt und im besten Falle bildet man ein Couple. Und ja, durchläuft dann auch die Show, um im Endeffekt dann zu schauen, okay, welches ist das beste Couple, sage ich mal, oder welches Couple hat sich am besten entwickelt.
8: Aber das ist doch richtig, du bist in die Villa gekommen und da haben sich ja schon längst Paare und Freundschaften gebildet.
3: Ja, das war zweimal so tatsächlich, und dreimal so.
8: Ich wurde
3: dreimal
8: heißt,
3: später reingeschickt. Ja.
8: Oh Mann, das stelle ich mir total schwierig vor. Und dann kommst du als Exot da rein und denkst, ist ja alles schon vergeben, oder?
3: Vor allem, ich bin auch nicht unbedingt ich bin nicht so extrovertiert wie die meisten in diesem Business.
8: Okay.
3: So, also muss ich auch dazu sagen, für mich war es dann schon so ein Mist. Ich wäre gerne am Anfang dabei gewesen, um direkt halt mal so eine Connection zu bilden. Aber war halt nicht so, sie hatten einen anderen Plan mit mir, aber ist halt auch gut aufgegangen.
8: Und wie lange hat das gedauert, bis man jemanden im Blick hat und denkt, ja, hier könnte was gehen? Geschieht das schnell oder ist das ein langer Prozess?
3: Ich glaube schon, dass das auch ein bisschen schneller passiert, dass man das so für sich dann auch irgendwo schnell weiß. Aber ich muss auch dazu sagen, ein Tag in wirklich so einem Format ist wie draußen eine Woche gefühlt. Also man lernt die Menschen so intensiv kennen, dass man auch, glaube ich, schnell dann weiß, okay, passt das oder passt es nicht.
6: Ja, man hat ja auch keinen Kontakt zur Außenwelt dann, ne?
3: Ja, keine Ablenkung.
8: Den hat man gar nicht.
3: Keine Handys, gar nichts, keine Uhrzeit. Ich wusste nicht mal, wie viel Uhr wir haben.
8: Ach, aber ihr habt zu essen und zu trinken gekriegt.
3: Das haben wir bekommen, ja.
8: Gott sei Dank.
3: Also wir wussten noch nicht, wann wir schlafen gehen, wann wir aufstehen, gar nichts.
8: Und Leandro 15 sieht wirklich gesund aus. Wir haben fast den gleichen Körper. Er ist Fußballer und Reality-Star. Was gibt's denn da zu lachen? Ihr hört 3 nach 10 den Sonntagstalk hier bei Radio Siegen live aus der Villa Rufus. Wir reden nachher noch mehr, Leandro, ne? Das war's jetzt nicht. Auch zu Gast Thomas Ijewski. Er ist der evangelische Pfarrer aus Freudenberg seit 23 Jahren und die Unternehmerin und Content-Creatorin Diana Stein. Und du hast dir Musik gewünscht, Leandro. Sag mir, wie man es ausspricht. Masquenada oder Masch?
3: Masquenada.
8: Das heißt auf Deutsch?
3: Das heißt sowas wie, ja, aber, also, das ist so wie so ein Sprichwort mäßig, was soll's so mäßig.
8: Was soll's. Von Sergio Mendes und Black Eyed Peas spielen wir für dich. Schön, dass du da bist.
3: Gerne.

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3: Ihr hört 3 nach 10 den Sonntagstalk bei Radio Siegen live aus der Villa Rufus. Und wir haben ganz wunderbare Gäste hier am Start. Einmal der Fußballer und Reality-Star Leandro 15, der evangelische Pfarrer aus Freudenberg Thomas Ijewski und die Unternehmerin und Content-Creatorin Diana Stein. Schön, dass ihr da seid. Und Thomas, wir machen mit dir weiter und deswegen stellen wir dich einmal kurz vor.
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5: Als Schüler wusste er schon ziemlich genau, dass er einmal Naturwissenschaftler werden würde. Doch als er sich dann später zwischen Physik und Chemie nicht entscheiden konnte, studierte er schließlich Theologie. Seit 23 Jahren ist er Pfarrer der evangelischen Kirchengemeinde Freudenberg und begleitet Familien teilweise über 3 Generationen hinweg. Bei seiner Arbeit verbindet er Tradition und Moderne auf besondere Weise. So erläutert er bei Führungen durch die evangelische Kirche im Alten Flecken gerne ihre historischen Besonderheiten, hat aber zugleich auch dafür gesorgt, dass dort modernste Technik für YouTube-Übertragungen installiert ist. Außerdem hat es ihm die Geschichte der Siegerländer Frömmigkeit angetan. In seiner Freizeit fährt er gerne Cabrio mit unverstelltem Blick zum Himmel. Herzlich willkommen, Thomas Ijewski.
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6: Thomas, wie schafft man es, sich nicht zwischen Physik und Chemie entscheiden zu können und dann am Ende zu sagen, oh Gott, du wirst Pfarrer?
7: Das war ganz einfach. Ich konnte in beide Berufe mal reinschnuppern und dachte, tolle Sache, wenn man als Physiker Stahlproben auf Schuhsohlen in der Materialprüfung fallen lässt, das machst du bestimmt auch mal gerne 6 Wochen. Oder als Chemiker die Innenbeschichtung von Suppendosen analysierst. Und dann habe ich gedacht, das kann es beides nicht sein. Und habe ich überlegt, was machst du in deiner Freizeit? Da war der CVJM, da waren Bibelarbeiten in einem jungen Erwachsenenkreis, da waren Freizeiten. Und das war es, was mich dann wirklich begeistert hat. Und dann habe ich Freunde gefragt, die sagten, ja, könnten wir uns vorstellen.
6: Deine Freunde haben das entschieden?
7: Entschieden nicht, aber mich bestärkt. Das braucht man schon. Leute, die sagen, ja, das könnten wir uns vorstellen.
3: Kannst du denn noch mal ganz konkret sagen, was Theologie dir gegeben hat, was du bei Physik und Chemie vermisst hast?
7: Vermisst hätte ich da vielleicht gar nicht so viel, weil das andere, dieses Glaubensthema, geht ja auch so mit. Das bewegt ja Menschen aus ganz verschiedenen Berufen, da muss man nicht für Pastor werden. Das Tolle war bei dem Studium, dass man sich sehr intensiv mit biblischen Texten zum Beispiel beschäftigt hat. Und eine großartige Erfahrung war gleich im ersten Semester, du musst eine Arbeit schreiben über einen Bibeltext. Und über den haben schon 10 schlaue Theologieprofessoren irgendwas geschrieben. Und dann schreibst du als Jungspund in deiner Arbeit, naja, anders als Professor so und so muss man das so in dieser und jener Weise auslegen. Und das fand ich faszinierend, dass man da selber gefragt wird, wie denkst du über christlichen Glauben?
6: Und wie naturwissenschaftlich tickst du noch heute?
7: Immer noch. Also ich würde mich ohne Frage als Nerd bezeichnen.
6: Wo macht sich das bemerkbar im Alltag?
7: Dass ich zum Beispiel keine Berührungsängste mit Digitalität habe. Oh. Computer gehören für mich völlig zum Alltag, wie schon beim Einführungstext erzählt, YouTube und so. Das macht mir alles keinen Stress. Und das ist dann für den Beruf, so wie er sich heute darstellt, ganz förderlich.
6: Das heißt, du hast auch damals fest daran geglaubt, dass das Internet sich durchsetzt.
7: Das war tatsächlich kaum erfunden, als ich 84 Abitur gemacht habe. Ja. Aber schon in meiner ersten Gemeinde haben wir dann angefangen, im Internet Sachen zu recherchieren und die ersten Dinge auch online zu stellen.
3: Du hast ja dich dann für Theologie entschieden. Wann hast du das erste Mal gedacht, ja, Pfarrer, das könnte tatsächlich mein Beruf oder meine Berufung sein?
7: Naja, so mit 18, 19 war das so. Ich hätte mir auch vorstellen können, andere Berufe zu haben. Ich habe immer gesagt, besser ein Christ sitzt in einem Atomkraftwerk an den entscheidenden Stellen, als jemand, dem die Schöpfung völlig egal ist. Aber ich habe es nie bereut. Ich hätte mir auch vorstellen können, was anderes zu machen. Also so Filmemacher hätte mich fasziniert. Sendung mit der Maus wäre was Tolles gewesen. Ja. Ich habe das dann später versucht, bei der Renovierung unserer Kirche so ein paar YouTube-Videos in dieser Richtung zu machen. Jura wäre auch was gewesen. Hat man als Pastor ab und zu auch mal was mit zu tun. Aber ich finde, das ist ein super Beruf. Immerhin, ne? Einmal in der Woche 20 Minuten erzählen und hinterher helfen vier Mann beim Geld einsammeln. In welchem Job hast du das sonst?
6: Absolut. Weißt du noch, was so dein erster Gedanke war, als du vor 23 Jahren, so viel sind es glaube ich, nach Freudenberg gekommen bist?
7: Ich fand die Stadt toll. Ich fand die Leute toll. Und dann haben wir uns eine Zeitung gekauft. Und da drin wurde die Story erzählt, wie eine Juwelierin zwei Räuber, die ihren Laden überfallen haben, angeschossen hat.
6: In Freudenberg.
7: In Freudenberg. Und ja, da haben wir noch mal kurz überlegt, ob das wirklich der richtige Ort ist, um hier in Ruhe zu leben. Wir haben uns dann trotzdem dafür entschieden. Und seitdem ist auch so wenig passiert, was uns davon hätte abbringen können.
6: Waren denn die Menschen sofort offen dir gegenüber oder hat man dich erst so ein bisschen beliebäugelt, da ist der Neue?
7: Definitiv.
6: Ja.
7: Und dann habe ich Folgendes gemacht, dann habe ich ziemlich bei einem der ersten Gottesdienste über den Text gepredigt von Johannes dem Täufer, der etwas unrhetorisch mit Publikumsbeschimpfung beginnt und hat gesagt, wenn ich euch, Volk Israel, sehe, dann ist die Axt an die Wurzel gelegt und ich habe eine Axt auf die Kanzel mitgenommen. Und das haben mir die Leute nicht übel genommen und da dachte ich, ja, hier kann es aushalten. Wenn die das akzeptieren, dann interessiert die auch vielleicht die anderen Geschichten stark.
3: Wie viel Siegerländer steckt denn nach all den Jahren jetzt in dir?
7: Ach, also schon manchmal... Manchmal versuche ich so ein paar Sieger, oder instinktiv, ohne dass ich es mir vornehme, ein paar Siegerländer Sachen zu sagen, wie Jong oder so. Am Anfang war es anders. Ich bin durch den örtlichen Einkaufsmarkt gegangen und wenn ich Leute gehört habe, die in Siegerländer Platt sprachen, habe ich immer gedacht, wo ist jetzt die Bauchbinde mit den Untertiteln? Ich habe nichts verstanden, das geht inzwischen besser.
6: Ja. Und wie ist das für dich, wenn man Familien teilweise über drei Generationen hinweg kennt, ja, und auch begleitet.
7: Großartig.
6: Ja.
7: Man erlebt das ja so mit. Ich habe Leute in den ersten Jahren getraut und dann kam irgendwann die Taufen der Kinder und inzwischen habe ich die Kinder konfirmiert. Klasse.
6: Also du bist eine Institution in Freudenberg, oder?
7: Ach, das will ich so nicht sagen, aber irgendwann freuen sich die Leute auch wieder, dass jemand anders den Beruf ausübt und jemand anders in der Gemeinde arbeitet. Aber ich genieße das schon, dass, wenn ich die Straße lang gehe, ich so jedes zweite Auto freundlich grüße, weil ich die Leute kenne, die da drin sitzen.
3: Du bist jetzt seit 23 Jahren in Freudenberg. Welche Begegnungen oder welche Ereignisse sind dir denn besonders in Erinnerung geblieben?
7: Ach, da gibt's so viele schöne. Wir haben großartige Rockkonzerte in der Kirche veranstaltet. Wir machen am 3. November immer einen Hubertus-Gottesdienst mit den Jägern und da wird die Kirche festlich dekoriert mit allerlei ausgestopften Wildtieren. Das ist schon schön und viele wunderbare Gottesdienste, die mir da einfallen. Auf der Freilichtbühne gibt es einmal im Jahr, heute zum Beispiel, einen schönen Gottesdienst mit allen evangelischen Gemeinden bei uns vor Ort. Das erfreut einen schon.
6: Eine harte Prüfung hattest du doch. Ich glaube, da war dieser Überfall auf den Juwelier wirklich fast schon kindlich. Du hast den Mord miterlebt an Luise und hast das Ganze mitbetreut. Wie bist du damals, wie gehst du heute mit diesen schrecklichen Bildern, die man natürlich noch im Kopf hat? Wie bist du damit umgegangen? Wie gehst du heute noch damit um?
7: Das war definitiv die herausforderndste Erfahrung, die ich in meinem Berufsleben gemacht habe. Keine Frage. Ich bin an drei Stellen dankbar. Zum einen, dass ich da schon über ein gewisses Maß an Lebenserfahrung verfügt habe. Wenn ich das mit Anfang 30 oder so zu Beginn meiner beruflichen Tätigkeit hätte erleben müssen, ich wäre da völlig dran zerbrochen. Das zweite war, es war ja nun auch ein ziemlicher Medienrummel. Du gehst morgens aus dem Pfarrhaus und es stehen Journalisten auf dem Parkplatz. Und ich bin froh, dass ich in früheren Zeiten meines Lebens so ein kleines bisschen journalistische Luft geschnuppert habe. Ich habe angefangen als lokalfreier Mitarbeiter in der Lokalredaktion einer Zeitung und später Öffentlichkeitsarbeit gemacht. Ich konnte damit ganz gut umgehen. Und das Dritte war, ich hatte eine Ausbildung in der Notfallseelsorge, die gerade auch für Krisen und Begegnungen auch mit Menschen in Extremsituationen eine kleine Vorbereitung war. Aber am Ende des Tages ist so ein Ereignis etwas, auf das sich niemand vorbereiten kann, auf das sich niemand einstellen kann. Und dann muss man da einfach durch. Und gemeinsam mit vielen anderen haben wir das dann, so gut es in unserer Macht stand, irgendwie durchgestanden.
6: Wie stark hat dich das psychisch damals belastet? Oder bist du da so professionell, dass wenn du nach Hause kommst, die Tür zumachst, dass das Thema dann zumindest für 12 Stunden ausgeblendet ist?
7: Nein, überhaupt nicht. Das ging 24 Stunden mit, ja. Tag und Nacht, gar keine Frage. Und das begegnet einem natürlich heute auch ab und an. Das ist schon ein traumatisches Ereignis, aber auch da war es gut, dass wir, du sprachst das Professionelle an, dass wir da auch Möglichkeiten haben. Im Team der Notfallseelsorger haben wir dann das Ganze auch in Supervision aufgearbeitet, haben die Briefings gemacht, so nennt man das dann hinterher, das alles nochmal sich gegenseitig erzählt. Das hat schon geholfen.
3: Du hast es gerade eben auch angeschnitten mit den Journalistinnen und Journalisten, die dann vor dir standen plötzlich. Wie bist du denn dann mit diesem großen und teils auch sehr übergriffigen Medienrummel dann umgegangen?
7: Mit einer klaren Entscheidung, die ich ganz am Anfang getroffen habe, nämlich überhaupt nichts Inhaltliches zu sagen. Das wäre nicht vereinbar gewesen mit meiner Rolle als Seelsorger, auch für die betroffenen Familien. Und deswegen habe ich da inhaltlich überhaupt nichts gesagt. Ich habe den Journalisten, die ich immer ein Stück als Kollegen auch sehe, weil Evangelium ist eine gute Nachricht und Journalisten sind auch mit Nachrichten unterwegs, habe ich denen versucht zu sagen, ihr könnt dieses oder jenes filmen, ihr könnt das oder das hier machen, und habe die versucht, auf diese Weise zu unterstützen. Übergriffig sind einige geworden, vor allen Dingen so die Engländer und so, aber im Wesentlichen war selbst auch im Nachgang eine Bild-Zeitung gar nicht so schlimm, wie man gedacht hätte. Das hat mich überrascht. Enttäuscht war ich von einem Hamburger Nachrichtenmagazin. Das waren die einzigen, mit denen ich etwas ausführlicher gesprochen habe. Die haben eine völlig sinnentstellende Überschrift über den Beitrag gesetzt. Da bin ich immer noch stinksauer drauf.
6: Wie kann sich eigentlich so eine Stadt von so einer Tragödie erholen? Oder hat sie sich erholt?
7: Es ist nicht mehr tägliches Tagesthema. Aber jeder, der in dieser Zeit als Erwachsener in Freudenberg gelebt hat oder als Heranwachsender, wird das bis an sein Lebensende nicht vergessen. Und in 50 Jahren gibt es dann wahrscheinlich auch wieder andere Geschichten, die uns in Atem halten. Vor 50 Jahren und vor 100 Jahren gab es andere Ereignisse, die ebenso dramatisch waren. Die sind heute in der Alltagswirklichkeit auch nicht mehr so präsent. Insofern hoffe ich, dass da auch die Zeit ein wenig hilft, das alles zu verarbeiten, aber die Erinnerung und das Gedenken wird natürlich bleiben und das ist auch gut so.
6: Sagt Thomas Ijewski, er ist evangelischer Pfarrer seit 23 Jahren in Freudenberg und unser Gast heute im 3 nach 10 Talk hier bei Radio Siegen live aus der Villa Rufus. Auch zu Gast Fußballer und Reality-Star Leandro 15 und gleich hören wir dann Diana Stein, sie ist Unternehmerin und Content-Creatorin. Und Thomas, als ich dich um deine Musiktitel gebeten hatte, habe ich gedacht, boah, eine Riesenschnittmenge. Linkin Park, The Emptiness Machine, live schon gehört?
7: Nein, tatsächlich noch nicht.
6: Deine Frau ist im Publikum, Konzertkarten sind gar nicht so teuer.
7: Wäre sicherlich eine Option,
6: ja.
7: Aber ich dachte so, dieser Titel, die Leere, viele Menschen spüren die. Und wir hätten als Christen und mit unserer Botschaft da was entgegenzusetzen. Und deswegen Emptiness Machine, einer der ganz großen Stücke von Linkin Park.
6: So schön kann man keinen Musiktitel ansagen wie du.
7: Danke bis hierhin.

0: Linkin Park mit The Emptiness Machine war das. Ihr hört 3 nach 10, den Sonntagstalk bei Radio Siegen live aus der Villa Rufus. Und wir haben drei wunderbare Gäste hier am Start. Einmal den Fußballer und Reality-Star Leandro 15, der evangelische Pfarrer aus Freudenberg Thomas Ijewski und die Unternehmerin und Content-Creatorin Diana Stein. Diana, wir machen mit dir weiter und bevor wir mit dir reden, stellen wir dich einmal kurz vor.
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2: Sie führt seit 30 Jahren ihr Geschäft in der Siegener Oberstadt auf rund 200 Quadratmetern. Die gebürtige Siegenerin ist 51 Jahre alt, verheiratet und Mutter eines 19-jährigen Sohnes. Neben ihrem stationären Geschäft hat sie sich in den vergangenen Jahren auch in den sozialen Medien eine beachtliche Reichweite aufgebaut. Mehr als 36.000 Menschen folgen ihr inzwischen auf Instagram. Dort gibt sie Einblicke in ihre Welt rund um Mode, Sport und Lifestyle, aber auch in sehr persönliche Momente. Vor 2 Jahren erkrankte sie an Brustkrebs und entschied sich bewusst dafür, auch diesen Weg offen mit ihrer Community zu teilen. In ihrer Freizeit ist sie sportlich aktiv, reist gerne mit der Familie und genießt die Natur in ihrer Heimatregion. Herzlich willkommen, Diana Stein.
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3: Diana, wir haben gerade kurz drüber gesprochen, während die Musik lief. Ich glaube, das erste Mal kennengelernt habe ich dich, da habe ich noch Modenschauen moderiert. Ich war jung und brauchte die Kohle. Und in der Bismarckhalle. Und ich hätte schwören können, da bist du mit deiner Mama gewesen. Das ist ungefähr 30 Jahre her. Wie kommt man darauf, mit Anfang 20 einen Modeladen zu eröffnen?
4: Also das war eigentlich das Projekt meiner Mutter.
3: Ja.
4: Ich wollte eigentlich Journalistin werden und habe...
3: Schöner Beruf.
4: Ja. Ich habe Germanistik studiert und meine Mutter eröffnete den Laden und ich habe ihr natürlich geholfen. Und dann hatte ich jeden Morgen die Wahl. Gehst du jetzt in die Uni und hörst dir eine Vorlesung über Mittelhochdeutsch an oder gehst du in den Laden? Und das war ja damals die alte Poststraße. Ne?
3: Genau, da hat die angefangen.
4: Genau. Und dann habe ich mich einfach immer öfter für den Laden entschieden.
3: Okay.
4: Ja.
0: Was würdest du denn sagen, was waren da damals die größten Herausforderungen?
4: Wir sind ziemlich ins kalte Wasser gesprungen. Wir hatten beide keine Erfahrung mit Einzelhandel. Das war, glaube ich, so die größte Herausforderung. Aber im Nachhinein war es im Vergleich zu den Zeiten heute eigentlich ein Kinderspiel. Also es gab noch keine Online-Shops, es gab keine City-Galerie. Sie mussten alle zu uns kommen sozusagen. Und deswegen waren die Herausforderungen eigentlich machbar.
3: Das wollte ich gerade sagen. Was muss heute ein Laden, ein Einzelhandelladen alles können, damit die Leute wirklich sagen, ich fahre noch in die Stadt und bestelle nicht per Sofa, also online?
4: Ja, ganz, ganz viel. Also das hat sich wirklich sehr stark verändert. Persönlichkeit ist einfach wichtig. Die Ansprache, der Service. Wir bieten natürlich auch viel Service, also Stammkunden dürfen zur Auswahl mitnehmen. Wir haben eine Änderungsschneiderei. Aber auch Events machen wir sehr, sehr oft. Also, dass die wirklich zu uns in den Laden kommen und dass es eine tolle Atmosphäre ist. Das ist einfach das Wichtige. Also, morgens aufschließen und warten, bis der erste Kunde kommt, das reicht halt nicht mehr.
0: Mhm. Warum bist du denn bis heute so gerne in Siegen?
4: Ja, wir haben jetzt eben schon kurz drüber gesprochen, ne? Also als ich jünger war, war das auch so, ich muss hier raus, das war mir alles zu eng. Aber je älter man wird, desto mehr schätzt man das und Siegen hat sich ja auch wirklich toll verändert und ich habe beides. Also wir wohnen ja in Oberstdorf, da ist die Natur, da ist die Ruhe und nur 10 Minuten entfernt bin ich direkt in meiner geliebten Oberstadt. Ich bin natürlich auch wirklich so, die Oberstadt ist wirklich so wunderschön. Vor allen Dingen samstags, wenn Markt ist und so weiter, das genieße ich schon sehr. Und man hat irgendwie alles. Also auch wenn es einem dann wirklich mal zu eng wird, hat man ja auch nur eine Autostunde bis Köln oder bis in die große Stadt und genau. Ja. Und dann kommt man aber auch gern wieder zurück.
3: Aber du hast dann irgendwann, ich habe mir den Online-Shop nochmal angeguckt, das sieht alles mega professionell aus. Wann und warum hast du den aufgebaut?
4: Irgendwas kam immer dazu. Also es war ja nicht nur der eine Laden und dann kam der Online-Shop. Ich habe ja noch den zweiten Laden in der alten Poststraße eröffnet. Das war ein Schuhladen damals. Dann kam ein Outlet. Also ich war immer aktiv. Mhm. Wir haben eine eigene Kollektion erstellt und so weiter. Und irgendwann war die logische Konsequenz, wenn man sich das Geschäft anschaut, da muss ein Online-Shop her. Der erste, der war total unprofessionell. Der war klein, der war fast selbstgemacht. Ja, und dann kam Corona und dann ging es ohne Online-Shop ja gar nicht mehr.
3: Wir wollen jetzt nicht zu tief über Zahlen sprechen, aber würdest du schon sagen, dass ein Großteil deines Umsatzes über diesen Online-Shop generiert wird oder hält sich das die Waage oder ist der Einzelhandel dann doch noch stärker vertreten?
4: Also es ist auf jeden Fall ein tolles Zubrot. Der stationäre Handel ist auf jeden Fall immer noch das Allerwichtigste, aber auch der wird ja manchmal durch Social Media oder auch durch den Online-Shop befeuert. Also auch die stationären Kunden kommen ja immer mehr in den Laden, sind schon vorinformiert, kommen manchmal schon fast mit einer Einkaufsliste und sagen, das habe ich schon gesehen bei dir, das würde ich stationären Kunden kommen ja immer mehr in den Laden sind.

0: so ganz kann ich dann da auch nicht aus meiner Haut.
1: Was ist modisch so richtig dein Ding und worin fühlst du dich, wo du sagst, da fühle ich mich am wohlsten drin?
0: So tagtäglich ist, glaube ich, so dieser sportlich casual Look schon so mein Ding. Mhm. Aber ich fühle mich auch wohl, wenn ich für einen bestimmten Anlass mich mal so richtig schick mache. Ich glaube, das Einzige, wo ich mich so gar nicht wohlfühlen würde, wäre, wenn ich underdressed wäre. Also lieber overdressed als underdressed.
1: So, jetzt guck mal mich an. Ich wollte es ja nicht sagen.
0: Aber
1: Diana, also ich habe eine Chino-Hose, nennt man doch Chino-Hose, ja, ne? Genau. Und dann so ein Hoodie einer bekannten Sportmarke mit drei Streifen. Wie würdest du das bezeichnen? Als underdressed oder ist okay, Marco?
0: Ja, wir sind ja beim Radio, also dich sieht ja auch.
1: Ja, da hat sie recht.
2: Jo. Dea, machst du bitte weiter?
3: Ich frag mal nicht. Aber ich muss mir auch noch ein paar Tipps abholen. Ne? Was ist für dich denn ein Outfit, bei dem wirklich fast nichts schief gehen kann?
0: Also man würde jetzt vielleicht direkt sagen, eine gut sitzende Jeans, eine gepflegte Bluse, ein Blazer, damit kann nicht so viel schief gehen, aber es kommt natürlich auch immer so ein bisschen auf den Anlass an. Also auch eine Jeans kann total daneben sein. Deswegen ist es einfach wichtig, etwas rauszusuchen, in dem man sich wohlfühlt, weil wenn man es dann nach außen trägt und wirklich so mit Selbstbewusstsein trägt, dann strahlt man das ja auch aus und dann kann eigentlich nichts daneben gehen.
1: Und jetzt mal Hand aufs Herz, wie lange brauchst du morgens, bis du fertig bist?
0: Oh je. Jeden Morgen 3 Minuten länger.
1: Ehrlich? Ja. Das heißt, ihr habt ja noch einen Sohn, Ehemann, das heißt, ihr habt 3 Bäder, damit es keinen Krieg gibt.
0: Nein, 2. Also ganz ehrlich, so lang dauert es nicht. Ich bin nie so eine Schminktante gewesen und meine Haare sind auch sehr unkompliziert. Die triller ich nach oben und dann ist gut. Ehemann fragen, aber 15, 20 Minuten, ne?
1: Das, die brauche ich aber auch.
0: Ja. Siehst du?
1: Ja. Zurzeit dusche ich nicht so lange, weil der Landrat gesagt hat, das darf man nicht.
0: Wasser sparen.
1: Aber das werde ich dann irgendwann wieder machen.
3: Okay,
1: Lea, wie
3: lange
1: brauchst du morgens?
3: Ach du, also kommt drauf an, wie viel Lust ich habe.
1: Und Motivation.
3: Wie viele mich so sehen. Ne?
1: Ja.
3: Heute ein bisschen länger. Aber was würdest du sagen, wie viel Mut braucht guter Stil?
0: Mut braucht guter Stil gar nicht, weil ich finde, guter Stil ist ja nicht laut. Guter Stil ist eher zurückhaltend und da finde ich, ist Mut eigentlich nicht das richtige Wort. Also Mut ist ja sowas, was vorprescht und das finde ich gehört nicht zum guten Stil.
1: So Diana, Jogginghose in der Öffentlichkeit, völlig okay oder modischer Kontrollverlust? Jetzt du.
0: Also es kommt auf die Jogginghose an.
1: Ach, da gibt es Unterschiede?
0: Ja, da gibt es riesen Unterschiede.
1: Also ich habe eine blaue und eine graue, okay,
0: nee,
1: das stimmt.
0: Nicht solche Jogginghosen.
1: Ach so.
0: Ja. Also es war ist noch gar nicht so lange her, da war das wirklich ein großer Trend.
1: Ja.
0: Und es kommt auch eigentlich nie so auf das einzelne Kleidungsstück an, sondern auch um das Drumherum, also die Accessoires, die Schuhe und so weiter. Das ist halt sehr wichtig. Ne? Und du kannst mit einer Jogginghose, wenn du die gut kombinierst, mit Accessoires und mit einem tollen Schuh, dann kann das richtig edel aussehen.
1: Was ist denn ein toller Schuh bei einer Jogginghose, wenn es nicht der Sneaker ist?
0: Wenn du richtig den Trend durchziehen willst, dann ziehst du dazu einen richtigen High Heel an.
1: Zu einer Jogginghose?
3: Ja. Ja, du auch, Marco.
1: Diana, ich hatte noch...
0: Du jetzt nicht.
1: Oh je, ich auch.
3: Ja, du auch.
1: Ja. Diana, wäre das nicht mal auf Insta, du hast ja tausende von Followern, mal ein Thema, das Thema Jogginghose nächste Woche oder übernächste Woche mal
0: zum Besten? Wenn du dir das wünschst, dann...
1: Ich wünsche mir das.
0: Okay.
1: Du kannst ja sagen, das hat sich der Typ da, der so schlecht gekleidet war, gewöhnt. Also das fände ich wirklich mal schön. Also trägst du denn Jogginghosen?
0: Ja, klar.
1: Welche Farbe?
0: Ich habe... also da sollte man vielleicht... Jetzt nochmal eruieren, gehe ich damit zum Sport, dann ist sie schwarz oder grau. Ist es ein Trendteil, dann ist sie farbig.
1: Okay.
3: Hier können wir noch ganz
0: viel
3: lernen.
0: Also so einfach ist das nicht, du merkst es schon.
1: Also deswegen wäre es lieb, wenn du auf Insta dann ein bisschen mal was machen würdest.
0: Auf jeden Fall.
1: Dann würde ich mir das tatsächlich mal anschauen.
3: Ja. Kannst ja dann gucken, welchen Schuh dazu.
1: Ja, genau.
3: Welche Höhe, welche Absatzhöhe muss man dann einfach ein bisschen trainieren.
1: Aber
3: welchen Modetrend würdest du denn am liebsten sofort wieder abschaffen?
0: Ach, das lohnt sich, glaube ich, gar nicht. Modetrends kommen und gehen und man muss definitiv nicht jeden mitmachen. Soll sich da das raussuchen, wo man sich drin wohlfühlt und dann sind die auch schon wieder vorbeigezogen.
1: Welche Modefarbe, die Frage habe ich mir auch gestellt, wird deiner Meinung nach viel zu oft unterschätzt?
0: Modefarbe unterschätzt. Also wir haben jetzt gerade, bekommen wir ja die neue Herbstmode ausgeliefert. Und ich glaube, da ist so ein Olivton, so ein Khaki-Ton, der ja auch eher zurückhaltend ist, aber der ist, glaube ich,

0: schon öfter mal unterschätzt, weil den kann man super kombinieren zu ganz vielen Farben, sowohl zu kräftigen Farben als auch dann in den Naturfarben bleiben. Und vor allen Dingen passt der fast zu jeder Haut- und Haarfarbe, also er steht fast jeder Frau.
1: Aber schau mal, Leandro schwarz, Marco schwarz, Thomas blau, das sind doch die, da kann man doch gar nichts mit falsch machen mit den Farben, oder?
0: Kommt auch da wieder, man muss es halt auch tragen können und man muss es kombinieren können.
1: Ich verstehe das nicht, wie Sie das meinen. Das hat immer so einen Beigeschmack.
2: Alles ganz diplomatisch ausgedrückt,
0: ja, oder?
3: Ja, sehr diplomatisch.
2: Aber wie stark kann denn deiner Meinung nach Mode das Selbstbewusstsein eines Menschen auch beeinflussen? Du hast gesagt, wenn man mit Selbstbewusstsein die Mode trägt, dann sieht's gut aus, aber wie sieht's denn andersrum aus?
0: Ja, also es ist wirklich sehr, sehr wichtig. Ich glaube, das wissen wir auch alle, dass wenn man sich halt wohlfühlt, dass man das einfach auch ausstrahlt. Und wir haben ja natürlich auch schon mal Kundinnen, die kommen, die brauchen ein Outfit für ein Vorstellungsgespräch oder sowas. Da ist es ja besonders wichtig, oder für das erste Date, da ist es ja besonders wichtig, dass man da wirklich sich wohlfühlt und dann auch so ein bisschen in sich ruht und sich auf das wirklich Wichtige konzentrieren kann.
1: Und wir hatten oder haben mit Diana heute unser erstes Date hier im Sonntagstalk 3:50, auch zu Gast der Fußballer und Reality-Star Leandro 15 und der evangelische Pfarrer aus Freudenberg, der seit 23 Jahren schon dort wohnt, Thomas Ijewski. Diana, du hast dir Musik gewünscht, Paradise von Sade. Was hat's mit diesem Titel auf sich?
0: Ja, also in der musikalischen Richtung bin ich so ein bisschen in den 80ern hängen
1: ich
0: geblieben.
1: Auch.
0: Deswegen, ich glaube, alle meine Vorschläge kamen aus dieser Zeit und es ist einfach ein toller Song bis heute.
1: Spielen wir jetzt für dich. Wir hören uns in der zweiten Stunde wieder. Zweite Stunde 3:50 mit
2: Lea Klein
1: und Marco Federhen. Bis gleich.

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1: Mit Mirko Knappert. Schönen guten Morgen. Friedrich Merz ist zurück in der Öffentlichkeit und will schnell wie möglich umsetzen. Das sagte Merz der Bild am Sonntag. In der neuen Woche soll die schwarz-rote Bundesregierung bei einer Klausur darauf eingeschworen werden. Konkret geht es um Rente, Steuern, Digitalisierung und weniger Bürokratie. Mehr Infos aus Berlin von David Riemer.
2: Es gehe um eine schnelle und umfassende Entlastung für die Wirtschaft, vor allem fürs Handwerk und den Mittelstand. Das Kabinett kommt am Dienstag und Mittwoch in Schloss Neuhardenberg in Brandenburg zusammen. Wichtige Themen sind der Wirtschaft sowie ein stärkerer Schutz vor Hitze und weiteren Folgen des Klimawandels. Trotz teils massiver Kritik aus Wirtschaft, Opposition, aber auch aus den eigenen Reihen, will die Bundesregierung an ihrem bisherigen Kurs festhalten, so der Kanzler weiter.
1: Und jetzt weitere Nachrichten im Überblick. Der ukrainische Präsident Selenskyj hat vor Wahlen im laufenden Krieg mit Russland gewarnt. Sie würden ein großes Risiko darstellen und das Land spalten, so Selenskyj vor Journalisten. Ex-Verteidigungsminister Fedorow hatte sich zuvor für Neuwahlen in der Ukraine ausgesprochen. Bei einem Erdbeben der Stärke 5,9 sind in Japan Dutzende In der japanischen Hauptstadt selbst waren die Erschütterungen stark zu spüren. Die Behörden warnten vor starken Nachbeben in den kommenden Tagen. Der FC Bayern hat am Abend den Supercup gewonnen. Die Münchner spielten gegen Borussia Dortmund 2:1 und sicherten sich damit den ersten Sieg der neuen Saison. Der BVB spielte gegen Ende der Partie in Unterzahl. In der Schlussphase musste Benzebaini mit Rot vom Platz. In Baden-Württemberg hätte einer Gruppe junger Leute ein zweites Auto wahrscheinlich ganz gut geholfen, denn hier hat die Polizei vergangene Nacht einen Mann erwischt, auf dem Dach eines fahrenden Autos. Im Wagen selbst waren noch 6 weitere Personen im Alter zwischen 18 und 21 Jahren, heißt es von der Polizei. Die wurde per Notruf informiert und stoppte die gefährliche Fahrt in Sandhausen im Rhein-Neckar-Kreis. Der Mann vom Autodach gab an, dass im Wagen selbst kein Platz mehr für ihn gewesen sei. Die Polizisten reagierten nach eigenen Angaben mit einem deutlich eindringlichen verkehrserzieherischen Gespräch auf die Situation. Für den Mitfahrer vom Autodach und 2 Insassen des Autos ging die Reise danach zu Fuß weiter. Und das waren die Nachrichten mit Mirko Knappert.
3: Das Wetter.
4: Heute am Sonntag Sonne und Wolken im Mix. Dazu Werte um 20 Grad. Es geht heute meist trocken durch den Tag. Und so startet dann auch die neue Woche. Also trocken. Dazu wird es morgen sehr sonnig mit 24 Grad. Wird es auch noch mal ein bisschen wärmer.
3: NRW Verkehr.
4: Und da sind die Straßen frei. Euch unterwegs eine gute Fahrt.
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5: 3 nach 10 ist wieder da. Wir sind in der zweiten Stunde. Der Sonntag-Talk bei Radio Siegen live aus der Villa Rufus. Wir sind Lea Klein und Marco Federhen. Und wir haben wunderbare Gäste hier am Start. Einmal den Fußballer und Reality-Star Leandro 15, der evangelische Pfarrer aus Freudenberg, Thomas Ijewski, und die Unternehmerin und Content-Creatorin Diana Stein.
6: Schön, dass ihr da seid. So, und der ein oder andere aus dem Publikum hat auch eine Frage. Bei mir am Mikro ist Thorsten Kehl. Thorsten, deine Frage an wen?
7: Ja, guten Morgen. Ich habe eine Frage an den Herrn Ijewski. Diese furchtbare Tragödie mit Luise würde mich interessieren. Hat es dazu geführt, dass mehr an dem Glauben gezweifelt haben? Weil diese Sinnlosigkeit ist ja ganz klar dargestellt worden und es gibt überhaupt keine Begründung dafür. Oder hat es dazu geführt, dass mehr Leute zum Glauben gekommen sind, weil sie irgendwo Antworten gesucht haben auf etwas, wo es keine Antworten gibt?
8: Ehrlich gesagt kann ich das nicht wirklich beantworten. Ich denke, es gibt beides.
9: Es gibt Menschen, die da gesagt haben, das kann alles nicht in Einklang zu bringen sein mit einem guten Gott. Und es gibt Menschen, die gespürt haben, ja, wo denn sonst, außer in einer Kirche, kann man vielleicht einen Raum finden, in dem Abschied nehmen gut möglich ist. Wir haben ein Gedenkbuch in unserer Kirche gehabt, das Hunderte von Menschen genutzt haben, um dort ihre Gedanken, ihre Gebete, ihre Wünsche aufzuschreiben. Und ich denke, da war unsere Kirche ein ganz passender Ort. Aber jeder Einzelne geht damit sicherlich sehr unterschiedlich um. Und die Frage nach Gott, die muss sich halt jeder in seinem Leben stellen. Aber es ist einfach gut, davon bin ich jedenfalls überzeugt, dass wir als Kirche da einen Raum haben und einen Rahmen geben können, um solche Gedanken zuzulassen.
6: Ja, wir haben heute ein richtiges Kontrastprogramm. Leandro, du stehst viel vor Kameras in Reality-TV-Shows.
10: Ja.
6: Was ich mich immer gefragt habe, wie lange hat es gedauert, bis du diese Kameras und das Ganze drumherum eigentlich gar nicht mehr so wahrgenommen hast, wo du gedacht hast, ich bin jetzt irgendwie hier im richtigen Alltagsleben angekommen?
10: Ich glaube, das bedarf schon so ein paar Tage, wenn man im Format ist, dass man das dann auch wirklich so ein bisschen ausschalten kann. Mhm. Aber ich denke, dass man es unterbewusst schon immer im Kopf hat. Also ja, doch, ich würde schon sagen, dass, also ich bin auf jeden Fall so ein Mensch, ich glaube, ich habe das schon irgendwo dann doch im Kopf und denke, werde jetzt nicht immer mich genau so ausdrücken mäßig, sondern halt schon auch darauf achten, ja, jetzt nicht irgendwie, keine Ahnung, über die Stränge zu schlagen oder sonst was. Ja, so ganz abschalten kann man nicht.
6: Jetzt haben wir eben sehr viel mit Diana über Mode gesprochen. Und wie wichtig ist dir, vor der Kamera modisch auszusehen, oder wird da gar nicht so großen Wert drauf gelegt?
10: Ja gut, muss Diana jetzt sagen, ob das modisch passt?
6: Also,
10: ja.
6: Das hätte ich mir bei mir auch gewünscht, Diana.
11: Du musst doch ehrlich bleiben.
10: Nein, aber ich ist mir auf jeden Fall sehr, sehr wichtig. Ja. Doch, ich achte schon drauf. Aber wie Diana auch eben gesagt hat, ich fand es gut, was sie gesagt hat, dass es auch das ausmacht, wie man es trägt, auch selbstbewusst zu tragen. Und ja, ich fühle mich da auch frei. Probiere auch mal was aus.
11: Wie ist denn aber der Druck dann da, schnell jemanden zu finden, also wenn wir jetzt über eine Dating-Show reden, schnell jemanden zu finden, damit du nicht direkt wieder raus bist, sage ich jetzt mal so?
10: Ja gut, ich glaube, für den einen oder anderen ist der Druck dann schon da, wenn man auch davon ausgeht, dass so Leute halt alles dafür tun, um einfach in der Sendung zu bleiben. Mir war es jetzt nicht so wichtig, es hat halt funktioniert, sage ich mal, dass ich da jemanden hatte, den ich auch einfach kennengelernt habe. Aber wenn es jetzt nicht der Fall gewesen wäre, wäre es für mich jetzt auch nicht schlimm gewesen zu sagen, okay, dann halt nicht.
11: Merkt man das den Leuten richtig an, dass die um jeden Preis da bleiben wollen und dann alles machen, um Sendezeit zu generieren?
10: Ja, ich glaube, der krasseste Kontrast war wirklich so zur ersten Show, wo es halt nur Leute waren, die noch nie im Fernsehen waren. Es war echt ein schönes Miteinander, muss man sagen. Und das zweite Jahr war ja dann in der VIP-Staffel, wo ich dann gemerkt habe, okay, es ist irgendwo ein Job für die ganzen Leute hier. Und ich war auch echt oft geschockt von den Leuten, weil es echt auch ein schwieriges Business ist, was so Hinterhältigkeit und so weiter betrifft. Ist schon ordentlich.
6: Also ich habe einen Ausschnitt gesehen, da hatte ich irgend so einen Typ gedisst. Ey, du hast in Köln eine ganz andere gedatet und tust jetzt hier so. Kelvin
10: Steiner, ja.
6: Der hat dich da richtig blöd angemacht.
10: Ja.
6: War das gescriptet oder war das Reality?
10: Nein, das war natürlich nicht gescriptet, aber es war natürlich extra von ihm, sage ich mal. Also er ist dafür auch bekannt, halt wirklich in verschiedensten Shows sich an welche dann ranzumachen, um sie halt zu provozieren, um irgendwas aus denen rauszulocken.
6: Aber genau das will der Sender wahrscheinlich auch, oder?
10: Ja, deswegen laden sie so Leute ja dann auch ein. Und ich bin froh, dass ich ein bisschen Kontrast dazu bilden kann, halt genau das nicht zu machen, nicht extra auf Drama aus zu sein, sondern halt einfach ich selber zu sein und versucht dann auch da die Ruhe zu bewahren. Ist nicht immer so einfach, weil da sind, wie gesagt, wirklich Leute, die sind einfach darauf aus, Drama zu kreieren. Muss man dann irgendwie abkönnen.
6: Diana, hast du Kundinnen, die Drama machen?
11: Für Sendezeit.
12: Ja, natürlich, das gibt es schon.
6: Es gibt auch schon.
12: Es sind auch manchmal dramatische Szenen, wenn man nicht weiß, was man anziehen soll.
6: Oh Gott, was für ein Problem. Was ich mich immer gefragt habe, das Thema Oberstadt. Mhm. Also es gibt ja kaum was so viel diskutiert wurde wie damals die Siegplatte. Wie stehst du zur Oberstadt? Wo liegen die Probleme? Was ist gut? Wie siehst du die Zukunft? Du kannst ja jetzt mal ein Plädoyer für abgeben.
12: Das kann ich aus ganzem Herzen, weil die Oberstadt mir wirklich auch sehr am Herzen liegt. Nicht nur, weil mein Geschäft da ist, sondern weil ich wirklich die Atmosphäre da oben sehr schätze. Und seitdem die Studenten eigentlich wieder in der Oberstadt sind oder überhaupt in der Stadt sind, hat sich da auch wirklich viel getan. Also in den Gastronomiebetrieben, die sind ja wirklich absolut florieren und gut, es gibt schon Leerstand, das können wir natürlich nicht wegdiskutieren, aber ich glaube, dass wir wirklich eine tolle Zukunft vor uns haben, wenn auch der Karstadt wieder besetzt wird. Das ist ja nun mal schon auch wirklich so ein Verbindungsstück in der Kölner Straße. Aber wir haben viele tolle Events da oben. Dieses Mittwochs-Inn ist ein Anziehungspunkt, der Beach oben, auch um die Weihnachtszeit und so weiter. Es wird sehr viel gemacht und das Individuelle gefällt mir halt so gut, dass es wirklich inhabergeführte Geschäfte sind. Die gibt es ja auch in anderen Städten nicht mehr so oft. Und das ist in der Oberstadt halt einfach groß geschrieben und das macht, glaube ich, auch so die Atmosphäre aus.
6: So, und wenn du jetzt was zu sagen hättest politisch und du könntest Entscheidungen treffen, was wäre so dein größter Wunsch für die Oberstadt noch?
12: Ja, dass vielleicht auch das nicht immer in der Presse so ein bisschen runtergemacht wird, weil da, ich finde es auch manchmal so schade, dass es immer so gegeneinander ausgespielt wird, Unterstadt, Oberstadt. Im Endeffekt sind wir eine Stadt. Die Oberstadt hat die Vorteile natürlich auch diese Tradition, die Altstadt und so weiter. Das kann man ja auch gar nicht vergleichen mit der Unterstadt. Ich finde, das muss nicht immer so ein Konkurrenzdenken sein. Ne?
6: Thomas, wie oft bist du in der Oberstadt?
9: Gar nicht so häufig, ehrlich gesagt.
6: Du bist in deinem Freudenberg festgehangen, oder?
9: Sowas von. Nein, nein, also das ist schon so, dass wir immer mal wieder auch in Siegen einkaufen gehen und so, keine Frage. Manchmal findet man da deutlich bessere Sachen als in Hamburg oder Amsterdam. Das will ich an dieser Stelle einfach mal unterstreichen. Aber ich gebe zu, dass ich nicht so der Typ bin, der in Modegeschäften sich besonders wohlfühlt. Was nun daran liegt, dass ich einen Beruf gewählt habe, wo ich modisch sehr festgelegt bin.
6: Wieso?
9: Schwarzer Talar, schwarze Hose, weißes Hemd, schwarze Schuhe, fertig. Da kann man echt nicht viel falsch machen. Insofern, wobei nur wenige wissen, dass Talare tatsächlich maßgeschneidert sind. Allerdings so maßgeschneidert, dass nur die Länge und die Schulterbreite relevant ist. Nach vorne raus ist ganz viel Raum. Ich bin froh.
11: Aber darf man nicht mal so ein paar Accessoires tragen? Vielleicht mal so, weiß ich nicht, einen frechen Ohrring oder so?
9: Wenn das mein Stil wäre, dürfte ich das, ganz bestimmt. Aber also da reicht mir schon ab und zu mal ein neues Zifferblatt auf meiner Uhr.
6: Ja.
11: Das ist auch schon viel. Aber was würdest du denn sagen, wie privat kann man als Pfarrer überhaupt sein?
9: Ziemlich wenig. Man wird schon oft auf seinen Beruf angesprochen. Das ist aber auch okay. Habe ich eigentlich kein Problem mit. Andere Berufe haben das auch so. Da wird dann von Juristen erzählt, dass die dann bei einer Geburtstagsfeier auch mit irgendwelchen Rechtsfragen aus dem Alltag konfrontiert werden. Die kommen dann oft auf den Trip und sagen, naja, die Beratung kostet jetzt normalerweise 120 Euro, für dich mache ich es für 80. Das ist bei mir jetzt Gott sei Dank nicht so. Man darf mich auch einfach mal so in der Stadt beim Bier ansprechen. Überhaupt kein Problem.
6: Leandro, wie privat kannst du sein? Ich habe noch mal geschaut, du hast über 60.000 Follower. Du hast in vielen Fernsehsendungen mitgewirkt, durch das Fußball kennt man dich. Wirst du, ja, ich nenne das jetzt mal, regelmäßig erkannt, wenn du durch Köln gehst, oder kommt sowas eher selten vor bei dir?
10: Es kommt schon noch, ja doch, es kommt schon noch oft vor, muss ich wirklich sagen. In Köln ist es jetzt nicht so der Fall, weil ich glaube, die Kölner, die leben einfach damit, so ein bisschen. Aber wenn wir jetzt auch, wenn ich jetzt auch an Urlaub denke und meiner Freundin letztens auf Malta oder auch in Barcelona oder so, es gibt immer wieder Leute, die einfach auf einen zukommen, egal von wo. Ja, ist nicht immer nur Fernsehen, ist dann auch mal Baller League oder sowas, bin ich auch froh drum.
11: Ja. Gab es denn da auch schon negative Erfahrungen, wenn dich Leute angesprochen haben, dass sie dann auch mal ein bisschen gepöbelt haben, weil es gibt ja auch negative Kommentare im Netz. Ja, safe, hast du ja bestimmt auch schon mal bekommen. Ist das dann auch im echten Leben?
10: Ich bin tatsächlich, glaube ich, ganz gut drumherum gekommen, muss ich wirklich sagen. Also ich habe nicht so immer den großen Hate irgendwie abbekommen oder so. Natürlich gab es mal Kommentare, aber die gibt es bei jedem. Aber alles in allem eigentlich sehr friedlich und ich bin auch immer froh, wenn mich jemand anspricht, anstatt jetzt einfach ein bisschen zu tuscheln, sondern sprich mich einfach an, wir quatschen ein bisschen, alles fein.
6: Du bist heute mit deiner Freundin dabei. Wie viel Erfahrung, Fernseherfahrung hat sie?
13: Also ich bin das total jungfräulich, das wisst ihr, ne? Also ich habe mir ein paar Sachen angeschaut, damit ich hier mitreden kann, aber so tief stecke ich jetzt nicht drin, dass ich hier mitreden kann.
10: Nein, ich habe sie tatsächlich im, sag ich mal, normalen Leben kennengelernt. Ich würde es ihr zutrauen, also polarisieren wird sie auf jeden Fall, ist eine wunderschöne Frau, aber...
6: Das ist sie?
10: Ja.
6: Und wo im normalen Leben? In einem Modeladen oder...
10: Tatsächlich haben wir es über... erstens, wir haben es das erste Mal in Siegen gesehen.
6: Oh! Ach, du bist Siegenerin auch?
10: Nein.
11: Siegen okay. verbindet.
10: Siegen verbindet.
13: Ach, Siegen verbindet.
10: Sie kommt aus Aschaffenburg.
13: Ah, aus Aschaffenburg, ja. Okay.
10: Ich komme ja, bin ja jetzt in Köln, aber das Ziel ist jetzt, dass wir beide uns in Köln was aufbauen, ja.
13: Und wie geht sie damit um, dass du so präsent bist und dann mit den Mädels da regelmäßig zu tun hast?
10: Ich habe ja jetzt momentan nicht mit den Mädels zu tun, tatsächlich.
13: Momentan.
11: Das wär's noch.
10: Das wird wahrscheinlich auch dabei bleiben, oder es wird dabei bleiben, sagen wir es so.
13: Ja.
10: Das ist jetzt auch nicht mehr in Planung, dass da TV-technisch jetzt unbedingt was ansteht, okay. sondern ich konzentriere mich jetzt auf andere Sachen und vor allem auch auf die Beziehung, ja.
11: Auch wenn es jetzt gerade nicht in Planung ist, würdet ihr auch mal zusammen in eine Show gehen? Es gibt ja Formate, ne?
13: Welche zum Beispiel?
11: Das Sommerhaus der Stars zum Beispiel.
13: Achso, ich dachte, ja, du meinst das ZDF Sommergarten.
11: Den Sommerhausfluch, stimmt. Der Sommerhausfluch ist, dass sich die Pärchen, die im Sommerhaus waren, dann wieder trennen.
13: Lea, du machst mir Angst.
11: Ja, es ist, ich habe gerade erst angefangen.
10: Es ist nicht zu unterschätzen, also so äußerliche Faktoren und ich glaube auch zusammen in Shows gehen, das darf man nicht unterschätzen. Also wir halten unsere Beziehung eigentlich auch ziemlich privat, würde ich mal sagen, und das ist auch gut so. Also ich will die Beziehung auch schützen und deswegen, ich muss jetzt nicht da unbedingt ins Fernsehen.
13: So Thomas, Reality, und jetzt möchte ich gerne deinen Fernsehgenuss kennenlernen.
9: Tatsächlich gar nicht so viel.
13: Kein Netflix? Mehr,
9: ja, aber wenig. Also im Augenblick süchteln wir uns nochmal durch Babylon Berlin, damit, wenn demnächst die fünfte Staffel losgeht, man wieder ein bisschen im Thema ist. Aber mein Medium ist YouTube und Podcasts.
13: Ja, wollte ich gerade sagen. Ich habe gesehen, du überträgst deine Messen über YouTube.
9: Wir Evangelischen sagen Gottesdienste, aber passt schon.
13: Gottesdienste.
9: Ja. Ja,
13: ich komme aus der anderen Fraktion.
9: Danke.
13: Ich habe noch viel zu... Ja,
9: gar kein Problem.
13: Ich bräuchte meine Wortreform.
9: Also tatsächlich ist das so ein Ding, wo Corona ein Katalysator war.
13: Ja.
9: Das war ja so, dass wir für mich völlig unvorstellbar auf einmal Ostern und in diesen Feiertagen keine Gottesdienste in unseren Kirchen feiern konnten. Und ich gehörte auch zu denen, die das auch ein Stück verstehen und mittragen konnten. Ich habe mir dann unsere alten Kirchenbücher angeguckt und da waren dann so Eintragungen, dass Pfarrer an einem Tag 5 Pesttote in Epidemiezeiten beerdigt hatten. Und da war ich dann froh, dass das bei uns so nicht wurde. Mhm. Aber wir haben dann überlegt, was machen wir? Wir wollen trotzdem präsent sein und für die Leute was machen und haben dann YouTube-Gottesdienste ohne Publikum aufgezeichnet. Also nur ein paar junge, dynamische Leute, die die Technik gemacht haben, Kirchenmusikerin an der Orgel und ich dann auf der Kanzel. Hat sich ziemlich spooky angefühlt, aber hat funktioniert. Und dann waren die ersten Gottesdienste wieder möglich, Gott sei Dank, es kamen wieder Leute, viele waren aber zu vorsichtig und haben sich noch nicht getraut und dann haben wir gesagt, okay, wir machen unsere YouTube-Sachen weiter und derzeit haben wir immer noch mindestens 200 YouTube-Klicks pro Sonntag und
13: dann viel.
9: Sind das mehr Leute, als tatsächlich da in der Kirchenbank sitzen.
13: Absolut. Ja, sagt Thomas Ijewski, er ist seit 23 Jahren evangelischer Pfarrer aus Freudenberg oder in Freudenberg, auch zu Gast Fußballer und Reality-Star Leandro 15. Zu dir kommen wir jetzt noch mit einem Musikwunsch und die Unternehmerin und Content-Creatorin Diana Stein, alle drei unser Gast hier in 3 nach 10. So, jetzt muss ich gerade nach links gucken. Verdammt, ich lieb dich von Matthias Reim. Mensch, da hast du dir hast du dir einen richtigen Gassenhauer rausgesucht.
10: Natürlich.
13: Ich hätte jetzt eher jüngere Songs vermutet, Leandro.
10: Ja, aber
13: warum
10: ist,
13: der?
10: Ist ein Song, der mich sehr geprägt hat. Ist, so würde ich sagen, ich würde mich jetzt aus dem Fenster lehnen, dass es der Lieblingssong ist von meinen Eltern. Ich habe den immer dabei zugeguckt, wenn sie Disco-Fox getanzt haben dabei. Dadurch kann ich es auch selber tatsächlich.
13: Du kannst tanzen?
10: Disco-Fox kriege ich hin, ja.
13: Das kriegen Lea und ich nicht hin.
11: Haben wir heute noch drüber geredet.
13: Wir beide können nicht tanzen, wir können nur von einem Bein aufs andere.
11: Ja.
10: Ja, okay.
13: Okay, und das heißt, wenn du den Song hörst, dann gibt es eine Gänsehaut, ne?
10: Ja, schon ein bisschen.
13: So, und ich hoffe, die anderen hier kriegen das jetzt auch für dich, lieber Leandro. Verdammt, ich lieb dich von Matthias Reim. Danke bis hierhin.
10: Danke.

0: Verdammt, ich lieb dich. Mensch, der Song ist schon ein paar Jahre alt. Von Matthias Reim für Leandro 15. Er sagt, da kriegt er immer noch eine Gänsehaut. Sehr schön. Hier ist der Sonntagstalk 3 nach 10 live aus der Villa Rufus. Unsere Gäste sind heute Leandro 15, Fußballer und Reality-Star Thomas Ijewski. Er ist der evangelische Pfarrer aus Freudenberg und das schon seit 23 Jahren. Und Diana Stein, sie ist Unternehmerin und Content-Creatorin. Und wir haben ein Publikum. Und die sind neugierig, Lea.
1: Ja, ich habe nämlich hier eine Frage an Leandro. Und zwar fragt Melis aus dem Publikum, inwieweit wird man auf Trash-TV vorbereitet? Kriegt man da vielleicht auch ein Medientraining?
2: Medientraining? Nee, das gibt's tatsächlich nicht. Ich glaube, die Sender sind ganz froh, wenn die Leute wirklich auch so in die Show gehen, wie sie sind. Oder was, einfach wie sie sind. Du hast nicht richtig ein Training. Ich glaube aber, nach dem ersten Format pendelt sich das ein bisschen ein, ja.
1: Da lernt man, wie man mit den gemeinen Interviewfragen dann auch mal umgehen soll, oder?
2: Ja, so in etwa. Also ist wirklich nicht zu unterschätzen. Man muss auch leider sagen, manche Produktionen, die helfen einem nicht, sondern treiben dich eher immer ins Verderben. Ja.
1: Ja, das kann ich mir vorstellen. Wir haben noch eine Frage und zwar von, auch wieder von Melis aus dem Publikum, an Diana. Und zwar, kann man in deinem Laden auch als Studentin, die nicht ganz so viel verdient, fündig werden?
3: Ja, auf jeden Fall. Also wir haben uns da schon auch ein bisschen verändert. Ich glaube, unser Sortiment hat sich immer wieder neu angepasst. Und ich hatte ja jetzt eben schon gesagt, der Zeitpunkt, als die Studenten in die Stadt kamen, war auch so ein Punkt für uns, unser Sortiment nochmal zu überdenken. Und wir haben wirklich von bis. Also es ist sowieso ein sehr schönes Gefühl, wenn die Jungen und die Alten kommen können und beide was finden.
0: Jung und alt, Thomas, wie ist das bei dir in der Kirche? Mehr alt, mehr jung, bunt gemischt, wer sind deine Schäfchen?
4: Mehr alt, muss man einfach so sagen, in unseren Gottesdiensten ist der Altersdurchschnitt schon 50 oder 60 plus. Aber Kinder- und Jugendarbeit ist für uns super wichtig. Wir machen da eine ganze Menge. Wir fangen an mit Krabbelgruppen, wir fangen an, oder es geht weiter, natürlich mit unseren Kitas. Wir haben eine tolle Jugendarbeit, wir haben einen super Kinderchor, die Regenbogenkids. Wir machen eine offene Jugendarbeit in unserem Chili. Ohne uns Jugendliche sieht die Kirche alt aus. Das ist so ein Slogan, den uns die jungen Leute deutlich machen. Und mir ist das wichtig. Und deswegen freue ich mich und bin auch im Konfirmandenunterricht immer noch aktiv. Ist herausfordernd, keine Frage. Aber macht auch Freude, weil wir Alten haben unsere Probleme, aber die Jungen haben ja auch ihre. Und deswegen ist es gut, wenn wir auch für sie da sind und ihnen deutlich machen, Kirche ist nicht nur was für Oma und Opa.
0: Mhm. Diana, eine Modenschau in der Kirche, das wär's, oder?
3: Oh, das wäre jetzt mal ein ganz neues Format, ja.
4: Ich wäre sofort dabei.
0: Wirklich, Thomas?
4: Ja, natürlich, gar kein Problem. Wir haben in unserer Kirche ja ganz verschiedene Sachen. Wir haben Kunstausstellungen. Wir haben natürlich ein ganz breites Spektrum von Musik. Da gibt es nicht nur Orgel, da gibt es auch Rock, da gibt es auch Blues. Und
0: So, jetzt stelle ich mir Folgendes vor. Wir machen eine Modenschau bei dir in der Kirche. Diana, du bist die Organisatorin. Jetzt wollte ich gerade sagen, und wir nehmen Leandro als Model, aber du hast ja nur Frauenmode. Ja. Traust du dir, Frauenklamotten anzuziehen, Leandro?
2: Boah. In der Kirche.
0: In der Kirche.
2: Ja. Müssen wir nochmal drüber reden, glaube ich.
4: Also, man muss ja jetzt mal Folgendes sagen. Es gibt ja ein biblisches Vorbild für Diana. Nämlich eine Frau namens Lydia, die eine Boutiquenbesitzerin war. Und ich glaube, da gäbe es auch für eine Predigt allerlei Anknüpfungspunkte. Und wenn man ein Ladengeschäft hat, das Charisma heißt, mich interessiert brennend, wie du auf diesen Namen gekommen bist, dann ist ja Charisma ein biblischer Begriff. Das ist nämlich eine Gnadengabe, eine Begabung, ein Geschenk. Und darf ich mal eine Frage stellen? Wie bist du auf diesen Geschäftsnamen gekommen?
3: Also das ist natürlich damals schon entstanden vor 30 Jahren und das ist schon aus der Feder meiner Mutter entstanden. Aber ich glaube, das war auch so ein bisschen, das Charisma ist ja auch ein Synonym für Ausstrahlung.
0: Ja.
3: Und das ist halt auch wieder genau dieser Punkt. Also es geht nicht nur um das Kleidungsstück, sondern was man dann auch hinterher damit ausstrahlt.
4: Also wir machen da mal was zusammen, okay?
0: Ja, wir tauschen gleich die Kontaktdaten aus.
2: Definitiv.
0: Ja. Leandro, gibst du viel Geld für Mode aus? Also du musst jetzt keine Summen nennen, du musst nur sagen, ja.
2: Ich muss sagen, eigentlich nicht. Also vor allem hat sich das bei mir auch so eingependelt mit den Nicht-Markensachen für die ganzen Formate, dass ich eh immer eingekauft habe, wo es mir jetzt auch egal war, wie jetzt die Marke war. Natürlich habe ich ein bisschen drauf geachtet, okay, von der Qualität her, aber an sich, ich glaube nicht, dass ich so viel ausgebe, sondern halt eher gezielter. Das dann ganz gut kombiniere.
1: Aber du bist ja jetzt auch als Influencer unterwegs, oder? Kann man doch so sagen. Kriegst du dann manchmal auch was zugeschickt, Klamotten zugeschickt oder so, wo die dann sagen, das zieh das mal im Format an?
2: Ja, das kommt auch vor. Bin ich auch froh drum. Ist echt ein Privileg, auch was zugeschickt zu bekommen und die Sachen dann anzuziehen. An sich habe ich aber auch oft, dass ich auch preisgebe, was ich genau anziehe und den Leuten auch mitteile, ey, hier ist ein Link, hier bekommt er das und das, bekomme oft Fragen, okay, woher bekommen wir das? Also das mache ich auch, ja.
1: Diana, wäre das eine Möglichkeit für dich? Würdest du es auch mal machen, dass deine Klamotten Influencern zuschicken oder machst du das vielleicht sogar schon?
3: Das haben wir schon gemacht, aber umgekehrt ist es ja auch so, dass ich bei Instagram nicht nur meine eigenen Sachen zeige, sondern auch Kooperationen habe. Das läuft schon ganz lange, mehr so dann im Beauty-Bereich, dass ich mir da natürlich nicht selbst Konkurrenz mache. Beauty-Bereich oder auch Reisen, die man macht und darüber dann berichtet bei Instagram, das gibt dann halt auch so ein rundes Bild von mir.
4: Mode ist ein spannendes Thema. Welche Rolle, Diana, spielt das Alter für dich bei der Frage, was man tragen darf oder sollte oder auch nicht sollte? Also spielt das, also ich finde das immer schlimm, wenn, ich kann jetzt nur aus Männersicht reden, wenn Männer, die schon älter sind, so bewusst auf jung machen. Wo ich dann immer denke, boah.
3: Ja, das kann natürlich peinlich werden.
4: Weißt du, so hier so die Jeans, wie nennt man das, die so aufgerissen sind und so weiter. Und dann sind die schon 68, wo ich denke, das passt nicht. Oder bin ich da konservativ in meiner Denke?
3: Also manchmal passt es ja auch, wenn der Rest dann auch dazu stimmt.
4: Du meinst das Gesicht?
3: Ja, man kann mit 68 auch jung aussehen.
4: Das stimmt, Diana.
3: Nein, aber man darf auf jeden Fall alles und ja. Man sollte vielleicht nicht alles. Aber ich erlebe eigentlich eher so, dass die Frauen immer kritischer werden. Mhm. Und das tut mir manchmal schon fast richtig leid. Also im Sommer...
4: Wie, die Frauen werden immer kritischer?
3: Ja, total. Vielleicht auch durch Social Media, dass sie ein bisschen unsicherer werden. Und dass schon 30-Jährige zu mir in den Laden kommen und sagen, nee, also meine Arme kann ich nicht mehr zeigen. Ich brauche auf jeden Fall was Langärmeliges im Sommer. Und
4: was sagst du denn dann? Bist du dann ganz offen?
3: Ich finde das wirklich schade, weil das gibt es, glaube ich, auch nur in Deutschland. In den Italien läuft keiner mit Langarm im Sommer rum. Und wenn das alles gepflegt ist und so, dann sollte man sich auf jeden Fall... Ja, nicht verhängen.
4: Naja, aber die Italiener haben ja auch Social Media.
3: Ja, das ist schon richtig, aber eine andere Einstellung dazu, scheinbar.
4: Krass.
1: Thomas, wie ist das bei dir im Privaten? Also im Beruflichen, da hast du klare Vorschriften, was du tragen darfst und was nicht. Wie ist es im Privaten? Achtest du da auch, dass du immer schick aussiehst oder ist dir das dann auch mal egal, gehst du auch mal eine Jogginghose raus? Weil du bist ja auch öfter mal auf der Straße angesprochen.
4: Jogginghose habe ich keine. Oh. Also da halte ich wirklich mit Karl Lagerfeld so Kontrolle übers Leben verloren. Ansonsten, ich bin so froh, dass ich evangelischer Pfarrer bin, dass ich verheiratet bin und deswegen eine Modeberaterin direkt im Haus habe. Also ich selber würde da oft genug echt untergehen und Dinge kombinieren, die nicht so gut funktionieren.
0: Das heißt, wenn du morgens aufstehst, hat deine Frau alles schon rausgelegt. Guck mal, Schatz, das
4: Nein,
0: das
4: ist andersrum. Ich ziehe was an und dann heißt es nee. Aber es passiert jetzt auch nicht mehr so oft. Wir sind fast 25 Jahre verheiratet.
0: Da wird's dann langweilig.
4: Da hat man ein bisschen was gelernt.
0: Ja, natürlich. Sag mal, du hast jetzt nicht einen Mode-Award verdient bekommen, aber ich habe gelesen, du hast im März dieses Jahres den Landesverdienstorden bekommen. Wofür?
4: Das habe ich mich am Anfang auch gefragt. Ich muss das an dieser Stelle erzählen. Es klingelt das Telefon. Ich war im Bad und es meldet sich eine freundliche Stimme und sagt, ja, hier ist die Staatskanzlei in Düsseldorf. Und ich dachte, so eine neumodische Methode des Telefonbetruges, wo soll ich Geld hinüberweisen? Tatsächlich waren da zwei Dinge und die haben mich beide der Sache nach unheimlich gefreut. Es ging zum einen um die Renovierung unserer Kirche, wo wir es geschafft haben, wirklich so ein stadtbildprägendes Denkmal wieder gut instand zu setzen. Und da haben furchtbar viele Leute mitgemacht und es ist uns gelungen, mit ganz vielen Spenden das wirklich wieder richtig klasse hinzukriegen. Das war der eine Punkt. Und der andere, der war fast noch wichtiger. Wir hatten als eines der dunkelsten Kapitel unserer Kirchengeschichte ja auch mal Hexenverfolgung im Siegerland. Und das ist nicht nur eine Geschichte unserer Kirche, gar nicht, sondern es war eigentlich der Graf von Siegen, der diese Hexenverfolgung angestoßen hat, irgendwann dann auch wieder einkassiert hat, Gott sei Dank. Und da war es das Land Nordrhein-Westfalen, was mit diesem Verdienstorden ein Stück Wiedergutmachung geleistet hat für das, was da im 17. Jahrhundert passiert ist. Und das fand ich klasse, dass unsere Forschungsarbeiten und unser Engagement, die Erinnerung an diese überwiegend Frauen, aber auch Männer, die da völlig zu Unrecht zu Tode verurteilt wurden, gefoltert wurden und im Turm unserer Kirche tatsächlich festgehalten wurden, dass denen ein Stück Wiedergutmachung posthum zuteil geworden ist. Das hat mich gefreut mit diesem Verdienstorden.
5: Sehr schön.
1: Leandro, wir haben gerade über Thomas-Preis gesprochen. In der Reality-Welt gibt es auch eine Preisverleihung, und zwar die Reality Awards.
5: Wirklich?
1: Ja, ja, die gibt es auch. Wurdest du da schon mal nominiert? Ich weiß es gerade gar nicht.
2: Nee, bin ich aber auch froh drum. Also muss ich wirklich sagen, ich glaube, die Kategorien, die muss man jetzt nicht feiern, wenn man da nominiert ist, glaube ich.
1: Ja, die sind ganz schön wild.
2: Ja,
0: definitiv. Leandro, wenn ich dir so zuhöre, du bist ein mega sympathischer Typ. Ich habe das auch in Vorgesprächen gemerkt. Völlig normal, wie wir alle. Aber ich habe den Eindruck, dass du so ein bisschen jetzt die Schnauze voll hast von dem Ganzen? Oder kommt das nur so, oder nehme ich das falsch wahr? Also, dass du sagst, es reicht jetzt auch mit diesen ganzen Shows, oder?
2: Okay, was heißt die Schnauze voll, würde ich jetzt nicht genau sagen. Es hat ja auch irgendwo Spaß gemacht. Es war auch eine Erfahrung, jetzt auch mal in einer Gaming-Show wie bei The 50 oder sowas, wirklich mal andere Leute kennenzulernen. Aber alles in allem weiß ich auch, was nachhaltig ist und was nicht. Und ich glaube, das ist auch eine Branche, wo man sich dann irgendwie über die Jahre drin verlieren kann. Und das bin auch nicht ich. Ich bin froh, dass ich auch immer bei meinen Leuten geblieben bin, bei meiner Familie geblieben bin und dann auch so einen Blick dafür hatte, dass ich jetzt den Fokus auch wieder ein bisschen umlege. Muss jetzt nicht heißen, dass ich nicht präsent bleibe, beispielsweise auf Social Media oder sonst was. Macht mir auch Spaß. Aber ja, Fernsehen muss nicht unbedingt.
4: Mensch, die Zeit rast. Die Zeit rast. Hier ist 3 nach 10 der Sonntagstalk live aus der Villa Rufus mit Leandro 15, Fußballer und Reality-Star. Thomas Ijewski, evangelischer Pfarrer aus Freudenberg, und die Unternehmerin und Content-Creatorin Diana Stein. Thomas, du hast dir Musik gewünscht. Tage wie diesen, die Toten Hosen. Mensch, wenn die mal in Freudenberg in der Kirche auftreten würden, da wäre die Kirche richtig voll, oder?
6: Davon gehe ich aus. So unwahrscheinlich wäre es ja nicht, weil immerhin Campino, jedenfalls in früheren Jahren, immer eine Woche im Jahr in einem Kloster in Meschede zugebracht hat. Aber an Tagen wie diese finde ich einfach einen super Song, weil er die Tage feiert, die uns über Jahrzehnte im Gedächtnis bleiben. Und ich hatte solche Tage und ich hoffe, viele hier, die jetzt gerade zuhören, haben die auch. Und deswegen mag ich dieses Lied und mag ich die Hosen.
4: Ich werde morgen in der Redaktionskonferenz dich vorschlagen, dass du künftig unsere Musiktitel ansagst.
1: Ich wollte gerade sagen.
6: Nur weil wir beide einen ähnlichen Musikgeschmack haben.
4: Nein,
6: ich glaube nicht, dass das da durchkommt.
4: Nein, aber du machst das mit so viel Herzblut, also das kriege ich so nicht hin.
1: Können wir noch ganz viel lernen.
4: Genau, ganz viel lernen. Tage wie diese, die Toten Hosen für Pfarrer Thomas Ijewski. Danke.

0: Tage wie diesen. Die toten Hosen für Thomas Ijewski. Er ist heute unser 3 nach 10 Talkgast und er ist Pfarrer aus Freudenberg. Dann zu Gast Leandro 15. Er ist Fußballer und Reality-Star. Und Diana Stein, sie ist Unternehmerin und Content-Creatorin. Und wir haben fast 40 Gäste hier in der Villa Rufus und die haben Fragen, Lea.
1: Ja, haben wir hier direkt wieder aus dem Publikum eine Frage.
2: Eine Frage an den Herrn Ijewski. Eine zentrale Frage dieser Welt ist sicherlich die Entstehung des Lebens auf dieser Welt. Jetzt haben wir das Glück, hier einen Theologen und einen Hobbywissenschaftler, nicht despektierlich, zu haben. Und wo ist die Schnittmenge? Also wie erklären Sie sich die Theorie da? Wie kommen Sie diese beiden relativ diametralen Pole, wie kriegen Sie die überein?
0: Thomas, denk dran, wir machen um 12 Uhr hier Feierabend.
3: Ich widerspreche kurz. Es ist nicht so diametral, wie viele hier im Siegerland denken. Es gibt viele, die sehen das wirklich wörtlich mit den 7 Tagen à 24 Stunden. Das halte ich für Quatsch. Dass Gott die Welt geschaffen hat, glaube ich. Dass er dafür einige Milliarden Jahre gebraucht hat, weiß ich auch. Und insofern ist das für mich kein Problem. Es überrascht mich, wie gut die Schöpfungsgeschichte eigentlich das schon vorwegnimmt, was wir in der Evolutionstheorie gesehen haben, dass es eben am Anfang astronomische Prozesse gab, eben Himmel und Erde, die Sterne, die Erde bildete sich und dann Land und Wasser und dann gab es erst die einfachen Lebensformen und dann die komplizierten und am Ende dann die Tiere und die Menschen. Mich beeindruckt das, wie weit die biblischen Autoren da schon waren und gar nicht anders und gegensätzlich zu dem, was heutzutage Wissenschaftler auch schon wissen.
1: Und wir haben noch eine Frage aus dem Publikum, auch wieder an dich, Thomas. Und zwar, was genau begeistert dich an der Siegerländer Frömmigkeit und woran merkst du die im Alltag?
3: Mich begeistert das Innovationspotenzial, jedenfalls ehrlich gesagt, das oft aus vergangenen Zeiten, dass es also hier in Freudenberg bei uns einen ersten Kindergarten gab, ein erstes Krankenhaus, dass so Leute wie Tillmann Siebel zum Beispiel sich dem Thema Sucht angenommen haben und haben einen Enthaltsamkeitsverein gegründet. Das finde ich schon klasse. Es gab diese andere Seite auch im Siegerland, ne? Ein Bein, das sich zum Tanzen regt, das wird im Himmel abgesägt. So Sprüche gab es hier ja auch. Gott sei Dank haben wir das weitgehend überwunden. Auch wenn ich immer noch nicht tanze und tanzen kann. Aber immerhin, ich würde es nicht mehr verurteilen.
4: Nein.
3: Und, insofern merke ich aber immer noch, dass hier eine tolle, auch christliche Bildung da ist, dass Menschen schon noch wissen, worum es in der Bibel geht.
0: Ich schlage vor, wir werden irgendwann mal ein 3 nach 10 Spezial machen, Thomas, und dann nur so fragen.
3: Wegen mir gerne.
0: Ja, das dachte ich mir. Leandro, du hast auch eine Art Gemeinde, aber bei dir nennt sich das Follower.
2: Richtig, Follower. Ja.
0: Wie viel sind das, die du hast?
3: Jesus hatte nur 12.
5: Ich möchte dich jetzt ungern in den Vergleich dazu stellen. Ich habe so 66.000.
0: Boah, das nenne ich. Ja.
5: Und das waren andere Follower.
0: Und wie gehst du da mit Kommentaren um? Da kommen doch bestimmt auch so, wie sagt man, Hate-Kommentare, oder?
5: Ja, wie ich schon gesagt habe, ich bin eigentlich ganz gut drum herum gekommen. Also ich bin froh darum, weil ich selber war auch in allen Formaten, dass es den Leuten einfach gefallen hat. Also ist das größte Kompliment. Auch wenn Leute zu mir hinkommen und sagen, ey, ich fand dich sympathisch.
0: Ja. Und heute Morgen hast du, glaube ich, auf Insta in der Story noch kurz gesagt, hey, ich bin in Siegen bei 3 nach 10. Gibt es oder gab es schon erste Kommentare zur Sendung? Das heißt, der Moderator oder die Moderatoren stellen doofe Fragen oder...
5: Einer der ersten war erstmal, konzentriere dich bitte aufs Spiel heute Nachmittag.
0: Oh! Das heißt, Wissen spielt gegen wen?
5: Burg Schwalbach. Tatsächlich, ich muss mich auch erstmal reinfuchsen in die
0: Burg Schwalbach,
5: ja,
0: da fahrt ihr dann hin, oder?
5: Da fahre ich gleich noch hin.
0: Wo ist denn Burg Schwalbach? Was ist das einer im Publikum?
5: Bekannte Märchenwald in, ich weiß nicht, ist Limburg da in die Ecke?
0: Okay, ich bin...
1: Ja. Stressig,
5: ist für mich auch neu.
0: Ja. Okay, also du siehst das also ganz locker alles, ne? Ich dachte, das würde dich vielleicht irgendwie triggern, wenn da was Negatives kommt, dass du dann sofort hochfährst.
5: Nein, das dann nicht. Nee, so leicht bin ich da nicht zu bekommen.
0: Wir sprechen ja heute so ein bisschen über Gott. Brasilianische Abstammung, ist das Thema Religion, Gott da auch ein Thema bei euch?
5: Ja, sehr tatsächlich. Also ich bin auch so groß geworden mit einer Mutter, die katholisch da auch, sag ich mal, sehr hinterher ist. Also wir sind auch wirklich an Pilgerorte auch schon gewesen, in Fatima in Portugal beispielsweise. Also sie hat mir schon sehr viel gezeigt, aber mir trotzdem die Entscheidung selber überlassen im Jugendalter, ob ich dazu finde oder nicht. Mhm. Und das war eigentlich die perfekte Mischung, weil ich habe selber dazu gefunden und ist für mich ein großes Thema in meinem Leben, ja.
0: Stark.
1: Und würdest du denn, wenn wir jetzt nochmal auf die Reality-Shows zurückgucken, hast du dir da persönliche Grenzen gesetzt? Ich meine, wenn du ja auch Thema Glauben und so weiter und so fort, da gibt es ja Leute, die gar keine Grenzen haben, die alles da machen. Wie war das bei dir?
5: Da habe ich gar nicht so arg drüber nachgedacht, muss ich ehrlich sagen. Ich wollte einfach selber sein und das, was ich mache, mache ich. Aber ich habe das schon ein bisschen auch unterteilt. Also ich wollte halt auf jeden Fall nicht die Person sein, die jetzt da irgendwie extra Stress macht und keine Ahnung was, sondern einfach so ein guter Mensch sein, wie ich auch glaube, im echten Leben zu sein, ja.
0: Das Stichwort Grenzen ist ein gutes Stichwort. Hast du dir...
5: So ein guter Mensch sein, wie ich auch glaube...

0: ja jeden Tag die Outfits zeigen.
1: Also wir halten fest, 150 Schuhe für eine Frau sind Minimum.
0: Nein.
1: Okay, aber jetzt zu deinem Kleiderschrank. Begehbar, hast du ein ganzes Haus?
0: Nein, wirklich, der ist wirklich nicht groß. Ich habe da wirklich nur die Basics drin, weil ich habe natürlich immer die aktuelle Kollektion an und wie auch jetzt wieder. Das heißt, die hänge ich mir dann nicht immer in den Schrank. Ich habe das Glück, dass es ein, zwei Kundinnen gibt, die mir die dann hinterher abkaufen, weil ich wirklich immer das anhaben muss, was auch im Moment im Laden zur Verfügung steht.
1: Und du hast ja den Vorteil, du kriegst alles zum EK.
0: Ja, sozusagen.
1: Genau. Das ist natürlich... Deswegen kann man auch 150 Schuhe haben, Lea, ne?
2: Ja, ich krieg das leider nicht. Deswegen habe ich nicht so viele. Aber wenn du jetzt immer die aktuelle Kollektion trägst, vielleicht ist das ein bisschen... Aber gibt es auch mal Sachen, wo du dann sagst, ja, irgendwie habe ich da gerade keinen Bock drauf. Ich würde gern was anderes anziehen.
0: Ja, also ich kaufe ja auch nicht für mich ein. Also ich mache das jetzt schon so lange Jahre, habe natürlich meinen Kundenstamm im Hinterkopf, wenn ich wirklich zum Einkaufen gehe. Und das ist nicht immer alles genau hundertprozentig mein Stil oder mein Geschmack. Aber es muss ja für alle was dabei sein und ich suche mir dann für mich das Richtige raus.
1: Leandro, wenn irgendwann der letzte Ball gespielt wurde und die letzte Kamera ausgeschaltet wurde, was kommt dann?
3: Was kommt dann? Ja, das weiß ich selber noch nicht so ganz, aber ich könnte mir vorstellen, schon im Fußball auch zu bleiben. Also ich glaube, das kriege ich nicht mehr weg aus meinem Leben. Bin auch am Überlegen, jetzt die Trainerlizenz zu machen. Und ja, ansonsten wird es natürlich auch jobtechnisch dann auch was anderes sein. Gehe da jetzt auch wieder in Richtung Vertrieb und ja, dann mal schauen, wo der wirklich hinführt.
1: Ich glaube, je älter man wird, desto mehr Sicherheit braucht man. Und ich glaube, dann ist eine feste Einnahmequelle einfach ein ganz gutes Ding. Ne?
3: Das glaube ich auch. Ich habe es bei vielen Leuten auch mitbekommen, die sich wirklich so ein bisschen verloren haben in der Branche. Und ich glaube, jetzt auch schade drum sind, beispielsweise nicht vorher eine Base irgendwie gelegt zu haben, wie ich jetzt mit der Ausbildung oder so, wo ich sehr froh drum bin. Ja, muss jeder dann aber für sich wissen. Ja.
2: Thomas, also Leandro will jetzt vielleicht bald was anderes machen oder in eine andere Richtung gehen als Reality-Shows. Kannst du dir vorstellen, nochmal was anderes zu machen?
1: Chemieprofessor oder Physikprofessor?
4: Nein. Das ist rum. Da muss man ja auch richtig sich nochmal da reinfuchsen. Ja. Dafür bin ich zu alt. Also was mich wirklich reizt, ich meine, ich bin jetzt über 60, die Zeit des Ruhestands ist gar nicht mehr so weit weg. Danach würde ich wirklich noch ein bisschen gerne forschen, was so die Geschichte unserer Kirche so für spannende Facetten hat. Und auch in Freudenberg gibt es da so vieles. Das wird mich schon noch reizen und da möchte ich auch gerne noch ein bisschen dranbleiben.
1: Eine Frage, die mich auch noch reizt, die muss ich dir unbedingt noch stellen. Du machst ja auch viele Trauungen.
4: Ja.
1: Hand aufs Herz, kommt da schon mal der Punkt, wo du denkst, oh Gott, das hält nicht lange?
4: Es gab genau eine, wo ich das gedacht habe. Und zwar war das eine, wo, und da sind wir jetzt wieder beim Fashion-Thema. Ich sag den Bräuten immer, kommt nicht, wer weiß wie viel früher, kommt so kurz vor knapp, so 5 Minuten vorher. Es wurde inzwischen 2 Uhr und die Braut war noch nicht da. Um 2:05 begannen wir uns Sorgen zu machen. Um 2:10 rief der Bräutigam an. Wir dachten schon, es wäre was passiert. Und dann sagte sie ganz relaxed, nee, bevor ich losgefahren bin, habe ich nochmal in den Spiegel geguckt und die Frisur gefiel mir nicht. Da habe ich der Friseurin gesagt, sie soll nochmal ganz von vorne anfangen. Bei dem Gesicht des Bräutigams habe ich gedacht, das kannst du vergessen, das hält kein halbes Jahr. Und jetzt habe ich vor ein paar Wochen deren Kind getauft. Also die sind immer noch zusammen und ich freue mich drüber und bin voller Zuversicht.
1: Und sollten die heute zuhören, dann wissen sie, was du damals gedacht
4: Grüße
1: hast.
4: Grüße gehen raus nach, ich sag jetzt nichts. Ja.
2: Einmal Vor- und Nachname bitte.
1: Ihr Lieben, 3:10, Mensch neigt sich hier dem Ende zu. Hier der Sonntagstalk mit Leandro 15. Schön, dass du heute dabei bist, lieber Leandro. Schön, Thomas, dass du dabei bist und Diana, ihr habt das heute richtig stark gemacht und liebe Lea Klein, sensationell, als würden wir das schon seit Jahren hier machen. Ich finde das gut und ich noch einen Hinweis in eigener Sache, unsere nächste 3:10 Sendung, die gibt's am 18. Oktober mit dem Radiologie-Oberarzt am Diakonieklinikum Jungstilling, Dr. Michael Blaschek, Vanessa Jürge, sie ist Dokumentarfilmerin und Jonas Wacker, der Junge ist gerade mal 13 Jahre jung und kocht wie ein Weltmeister. Das alles am 18. Oktober und Diana, du hast das Schlusswort. Holding Back the Years von Simply Red sollte ich unbedingt spielen. Warum?
0: Weil ich einfach ein riesen Simply Red Fan bin.

0: Also ich weiß nicht, wie viele Konzerte ich schon besucht habe, aber das musste auf jeden Fall heute laufen.
1: Spielen wir für dich. So, und die Sendung zum Nachhören und mit einer tollen Bildergalerie von unserem Mega-Fotografen Heiner Morgenthal, alles morgen Nachmittag auf 3nach10.de. Euch einen schönen Sonntag. Toll, dass ihr dabei wart. Bis bald. Ciao.
2: Bis bald.

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1: Mit Mirko Knappert. Schönen guten Tag. Sie wollen nur weiterhelfen oder das Ticket sehen und werden dabei immer wieder zur Zielscheibe. Deshalb sollte die Bundesregierung noch in diesem Jahr schärfere Strafen bei Angriffen auf Zugbegleiter auf den Weg bringen. Das fordert die Bahngewerkschaft EVG in der Bild am Sonntag. Sollte das nicht passieren, droht die EVG mit bundesweiten Streiks im Regionalverkehr ab Januar. Mehr dazu von David Riemer.
2: Anfang Februar war ein Schaffner in einem Regionalexpress von einem Fahrgast bei einer Ticketkontrolle angegriffen und tödlich verletzt worden. Seitdem fordert die EVG mehr Sicherheit für Zugbegleiter und erhöht jetzt den Druck. Bundesverkehrsminister Bilger hat kürzlich Gespräche in der Bundesregierung angekündigt, um auch bei Angriffen auf Zugbegleiter höhere Strafen zu erreichen, wie schon für Rettungskräfte. Deutliche Worte dazu vom Vorsitzenden des Gesamtbetriebsrats bei DB Regio Damde in der Bild. Es reicht, statistisch gesehen werden jeden Tag 8 Kollegen im Dienst angegriffen. Keiner weiß vor seiner Schicht, ob er wieder gesund nach Hause kommt.
1: Und jetzt weitere Nachrichten im Überblick. Kanzler Merz will bei der Umsetzung geplanter Reformen aufs Tempo drücken. Es gehe um eine schnelle und umfassende Entlastung für die Wirtschaft, gerade auch für Handwerk und Mittelstand, sagte Merz der Bild am Sonntag. Trotz zum Teil massiver Kritik werde sich die Bundesregierung nicht von ihrem Kurs abbringen lassen, so Merz weiter. Nach den gescheiterten Zollverhandlungen sollen die USA und Kanada zurück an den Verhandlungstisch. Das fordern Wirtschaftsverbände in beiden Ländern und warnen vor den Konsequenzen. Neue Zölle könnten die Kosten für Unternehmen und Verbraucher erhöhen, wichtige Lieferketten stören und die wirtschaftlichen Beziehungen zwischen beiden Ländern belasten, heißt es zum Beispiel von der US-Manager-Vereinigung Business Roundtable. Italien will keine Flüchtlinge mehr aus Deutschland zurücknehmen. Das kündigte Vizeregierungschef Salvini von der rechten Lega-Partei an. Deutsche Hilfsorganisationen würden Geflüchtete mit Schiffen auf dem Mittelmeer aufnehmen und danach nach Italien bringen. Die würden dann wiederum nach Deutschland reisen. Solange habe die Bundesrepublik kein Recht, auch nur einen einzigen illegalen Einwanderer zurückzuschicken, so Salvini. Für Arminia Bielefeld ist der DFB-Pokal schon nach der ersten Runde abgehakt. Der Zweitligist scheiterte gestern im Elfmeterschießen gegen den Drittligisten Groß-Asbach. Heute stehen 11 weitere Spiele der ersten Runde des DFB-Pokals auf dem Programm, vor allem für die Clubs aus NRW. Udo Kreuer aus unserer Sportredaktion mit einem Überblick.
3: Die Erstligaklubs spielen im DFB-Pokal ja traditionell auswärts. Und so muss Borussia Mönchengladbach beim TSV Schott Mainz auflaufen. Der Bundesliga-Aufsteiger aus Paderborn muss in den Norden zu Phoenix Lübeck und der VfL Bochum ist im Zweitligaduell bei Greuther Fürth gefordert. Fortuna Düsseldorf, jetzt als Drittligist, hat mit dem SC Freiburg sicherlich die schwerste Aufgabe zu bewältigen. Rot-Weiß Essen trifft auf den FC St. Pauli und der DFB-Pokal Hauptrundenneuling Westfalia Rhinan feiert diese Premiere mit dem Spiel gegen Dynamo Dresden aus Liga 2.
1: Dankeschön, Udo. Und das waren die Nachrichten mit Mirko Knappert.
4: Das Wetter.
5: Es ist zum allergrößten Teil ein trockener Sonntag. Heute Temperaturen sind zwischen 18 und 22 Grad unterwegs und die Sonne mischt auch richtig gut mit. Wobei, ja, hier und da sind auch ein paar Wolken unterwegs, aber eben alles harmlos. Morgen zum Wochenstart wird es dann noch sonniger. Nur im Norden von NRW, da hängen anfangs so ein paar Wolken rum. Ansonsten gehen die Temperaturen zur Sonne auf 21 bis 24 Grad rauf.
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5: Es wird langsam voller auf den Autobahnen. Hier sind die längsten Staus am Sonntagmittag. Auf der A1 gibt es einen Unfall. Münster-Osnabrück zwischen dem Flughafen Münster-Osnabrück und Lengerich. Aktuell 3 Kilometer. Die linke Spur ist ja aktuell gesperrt. Ihr steht hinten gute 6 Minuten an. Dann auf der 1 Osnabrück-Münster zwischen dem Flughafen Münster-Osnabrück und Münster-Nord. Aktuell 1 Kilometer. Und dann im weiteren Verlauf zwischen Hamburg und Werne und dem Kamener Kreuz in Richtung Dortmund 2 Kilometer. Da kommen 5 Minuten dazu. Die A2 Hannover-Dortmund zwischen Beckum und Bönen. Hier ist ja die Autobahn gesperrt an diesem Wochenende vor der Vollsperrung. 3 Kilometer Stau. Dann die 3 Köln-Oberhausen zwischen Duisburg-Wedau und Oberhausen-Lierich. Nochmal 3 Kilometer, 9 Minuten plus. Die Autobahn 4 Köln-Aachen zwischen dem Kreuz Köln-Gremberg und dem Kreuz Köln-Süd. 3 Kilometer, Viertelstunde plus. Und die 44 Kassel-Dortmund zwischen dem Kreuz Werl und dem Kreuz Dortmund-Unna. 9 Kilometer, da braucht ihr 20 Minuten länger.
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5: Am Sonntagmittag geht gleich ganz viel Liebe raus im besten Mix aus den 90ern, nämlich Wet, Wet, Wet, Love is All Around. Vorher gibt's noch das Beste von heute mit Eminem. Hier ist sein Houdini. Ich bin Sven Sandbote.

0: An diesem Sonntagmittag gibt's eine kleine Premiere für euch.
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0: Annick Manokia aus der Musikredaktion, die war ja zusammen mit Iggy Kelly in Manchester und die beiden haben da zusammen am diesjährigen offiziellen Lichtblicke-Song gearbeitet. Das erste Demo ist jetzt fertig. Annick, bist du zufrieden bisher?
2: Absolut. Ich finde es jetzt schon mega schön. Aber Eigenlob stinkt ja, ne? Und deswegen habe ich mir die Erlaubnis von Iggy geholt und wir dürfen jetzt schon mal hier zusammen in den Refrain reinhören. Also, aber wie gesagt, ne, es ist jetzt die allererste Demo-Version.
0: Ja, komm, aber hör mal rein. Ich bin auch neugierig.

0: Hammer, das Ding ist doch jetzt schon ein Hit. Was sagt denn Iggy dazu?
1: Der ist genauso happy wie ich, zum Glück. Und er sitzt ja auch direkt an der Quelle, was Musikkompetenz angeht. Seine Mutter ist ja Patricia Kelly von der Kelly Family und sie hat das Demo auch schon gehört.
2: Ich habe meiner Mutter erstmal den Song gezeigt und sie musste sogar fast weinen, weil sie ja emotional so abgeholt hat. Und das ist natürlich genau das, was wir auch mit dem Song bewirken wollen oder wollten, als wir den geschrieben haben. Ja, weil es natürlich nicht nur irgendein Popsong sein soll, sondern ein Song mit einem tieferen Message, mit einer tiefgründigen Bedeutung. Und das haben wir, glaube ich, ganz gut hinbekommen, weil ich habe es auch ein paar Freunden von mir gezeigt und die waren auch total emotional berührt. Und das ist natürlich echt mega schön zu hören, weil genau das wollten wir mit diesem Song und mit dem Schreiben von dem Song bewirken.
0: Dann sind wir jetzt sehr gespannt, wie es weitergeht mit dem offiziellen Lichtblicke-Song 2026. Und solange hören wir einfach in den aktuellen Song von Iggy Kelly rein. Der ist nämlich jetzt schon draußen. Hier ist Miracle für euer Wochenende.

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Der Sonntagmittag hat gleich für euch Madonna mit Frozen am Start. Ja, das passt doch sehr gut zum Wetter. In dieser Woche ja gefühlter Herbst und wir erinnern uns, vergangene Woche Freitag, da war es so heiß, da hat sogar beim Sitzen das Blut in den Adern gekocht. Fühlte sich zumindest einigermaßen so an. Aber gleich, erstmal eine Runde frieren mit Madonna am Sonntagmittag. Und vorher gibt's ihn ja noch, das Beste von heute. Das ist der großartige Somber mit Homewrecker. Ich bin Sven Sandbote und bringe euch durch diesen Sonntag.

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0: Na, in der Nachbarschaft ist mittlerweile wieder ein bisschen mehr los. Viele sind schon zurück aus dem Urlaub. Ein schönes Wochenende für euch. Sven Sandbote ist hier. Naja, aber es gibt dann auch die Mamas und Papas, die verlängern einfach mal die Ferien, weil der Flug ein paar hundert Euro günstiger ist oder so ein paar Tage mehr Sonne irgendwo in Spanien oder Italien. Das ist ja schon sehr schön. Ja, kann aber ordentlich teuer werden. In NRW, da haben die Behörden im vergangenen Jahr fast 12.000 Bußgeldverfahren wegen Verletzung der Schulpflicht eingeleitet. 12.000 Verfahren, José Nasjandi im Landtagsstudio in Düsseldorf, das ist im Vergleich zum Vorjahr ein Plus von 25%. Was steckt denn dahinter? Geht es wirklich so oft um Eltern, die ihre Kinder einfach früher aus der Schule rausnehmen?
1: Ja, das kommt durchaus vor. Allein bei den drei Bezirksregierungen, die solche Ferienfälle separat erfassen, waren es im vergangenen Jahr mehr als 1.100 Verfahren. Die anderen zwei Bezirksregierungen erfassen diese Fälle nicht separat, aber man kann davon ausgehen, dass es auch da viele Fälle gibt.
0: Was wären denn jetzt triftige Gründe für so ein Fehlen, also auch direkt vor oder nach den Ferien?
1: Na klar ist eine Krankheit, das ist so ein triftiger Grund. Einige Schulen verlangen trotzdem rund um die Ferien ein Attest vom Arzt. Auch wenn ein Kind in die Reha muss oder ins Krankenhaus oder einen zwingenden Arzttermin hat, dann ist das so ein triftiger Grund. Anerkannt werden manchmal auch wichtige religiöse Feste. Entscheidend ist immer, es muss einen echten Grund geben. Der billigere Ferienflug gehört nicht dazu und am besten lässt man sich das Fehlen vorher von der Schule genehmigen.
0: Jetzt gibt es ja auch wieder diese Unbelehrbaren, die sagen, ja, lass uns doch erzählen, wir machen das trotzdem. Wie teuer kann das wirklich werden für die Eltern?
1: Es werden bis zu 1.000 Euro Bußgeld fällig, und zwar pro Kind. Und bei einem Verstoß im Zusammenhang mit den Ferien können zusätzlich noch bis zu 80 Euro pro Fehltag fällig werden. Und bei Jugendlichen ab 14 kann auch zusätzlich noch gegen sie selbst ein Bußgeld verhängt werden. Also für einen vermeintlich günstigeren Urlaub kann das ziemlich schnell ziemlich teuer werden. Und es gibt noch Ärger mit der Schule. Zu empfehlen ist das nicht, auch wenn man dadurch vielleicht den ein oder anderen Euro sparen würde.
0: Ja, es lohnt sich nicht wirklich, aber fast 12.000 Bußgeldverfahren zeigen, das ist keine Sache, die ein Kavaliersdelikt ist, sondern leider Gottes viel zu häufig vorkommt. Und wer wartet es am Ende aus? Eure Kinder. Und das sollte echt nicht sein.

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1: Mit Mirko Knappert. Schönen guten Tag. Reform bei Rente, Steuern, der Digitalisierung und weniger Bürokratie. Diese Ziele hatte sich die schwarz-rote Bundesregierung vor ihrer Sommerpause auf die Fahnen geschrieben. Beschlossen ist das Reformpaket bereits. Jetzt soll es aber auch zügig umgesetzt werden. Darauf wolle er die Bundesregierung bei einer Klausur in der neuen Woche einstimmen. Das hat Bundeskanzler Merz jetzt der Bild am Sonntag gesagt. Seine Amtszeit geht planmäßig noch bis 2029. Eine Mehrheit der Deutschen geht allerdings nicht davon aus, dass Merz bis dahin im Amt bleibt. In einer YouGov-Umfrage für die Deutsche Presseagentur rechnen 18% sogar damit, dass der Kanzler noch in diesem Jahr abgelöst wird. Mehr dazu von Jan-Henner Reitze.
2: Unterm Strich sind es 54% der Befragten, die erwarten, dass die Amtszeit von Merz vorzeitig zu Ende geht. Eine noch größere Mehrheit meint, dass der Kanzler durch die personellen Veränderungen rund um den Rücktritt von Jens Spahn als Unionsfraktionschef Autorität verloren hat. Und NRW-Ministerpräsident Hendrik Wüst halten mit 25% mehr Befragte für den geeigneteren Kanzler als Friedrich Merz mit 9%. Und auf Merz kommt zuerst mit der Landtagswahl in Sachsen-Anhalt schon der nächste Gegenwind zu.
1: Und wir schauen auf weitere Themen an diesem Sonntag. Ab Januar könnte es wieder Streiks im Bahnverkehr geben, wenn die Bundesregierung nicht noch in diesem Jahr härtere Strafen bei Angriffen auf Zugpersonal auf den Weg bringt. Das hat die Bahngewerkschaft EVG angekündigt. Hintergrund ist der tödliche Angriff auf einen Zugbegleiter Anfang dieses Jahres in Rheinland-Pfalz. Im Sauerland ist ein Motorradfahrer auf einer Landstraße ums Leben gekommen. Der 27-jährige Dortmunder war gestern Nachmittag in Balve beim Bremsen in einer Kurve gestürzt und mit einem entgegenkommenden Auto zusammengestoßen. Er starb noch an der Unfallstelle. Ursache war vermutlich ein tragischer Fehler des noch unerfahrenen Motorradfahrers, teilte die Polizei mit. Nach dem Gewinn des Supercups gestern Abend gibt es jetzt die nächste Auszeichnung für den FC Bayern. Torjäger Harry Kane ist bei einer Abstimmung des Magazins Kicker zum Fußballer des Jahres gewählt worden. Trainer des Jahres wurde sein Chef Vincent Kompany, ebenfalls vom FC Bayern München, genauso wie Julia Gwynn. Sie ist die Fußballerin des Jahres. Griechenland kämpft gerade mit einer Hitzewelle. Die werde laut Meteorologen voraussichtlich eine Woche dauern und örtlich Temperaturen von bis zu 40 Grad bringen. Durch die extreme Trockenheit und starken Wind gilt in weiten Teilen Griechenlands eine hohe Waldbrandgefahr. Bei uns in NRW wird zur Wochenmitte ein Temperaturanstieg auf etwa 27 Grad erwartet, zum Teil aber auch mit Starkregen. Der Regen der vergangenen Tage hat auch den Rheinpegel wieder etwas steigen lassen, besonders zur Freude der Rheinfähren, denn viele von ihnen können nach wochenlanger Pause ihren Betrieb wieder aufnehmen, zum Beispiel zwischen Düsseldorf und Zons und zwischen Xanten und Wesel. Auch die Fähre Weiß in Köln ist wieder in Betrieb, ebenso die in Bad Honnef. Hier allerdings noch mit Einschränkungen. Weil der Rheinpegel immer noch zu niedrig ist, können auf der Fähre aktuell nur Fahrzeuge mit bis zu 7,5 Tonnen Maximalgewicht mitgenommen werden. Bei der Hittdorfer Personenfähre zwischen Leverkusen und Köln soll es frühestens morgen wieder losgehen, teilte die Stadt Leverkusen mit. Und das waren die Nachrichten mit Mirko Knappert.
3: Das Wetter. 18 bis 22 Grad, die haben wir heute bei uns im Land. Dazu neben einigen Wolken auch ordentlich Sonnenschein und Regen ist so gut wie kein Thema. Die letzte komplette Ferienwoche startet dann wieder deutlich sommerlicher durch. Bei maximal 24 Grad gibt's viel Sonne, nur im Norden anfangs erst noch so ein paar Wolken.
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3: Es ist weiterhin viel los am Sonntagmittag. Hier sind die Staus mit Wartezeiten von 5 Minuten und mehr für euch. Geht los mit der A1 Münster-Dortmund zwischen Hamm-Bockum und Werne und dem Kamener Kreuz. 5 Kilometer kommen 9 Minuten obendrauf. Dann rüber auf die A2 Hannover-Dortmund zwischen Beckum und Hamm. Hier ist ja die Autobahn ab Hamm komplett gesperrt an diesem Wochenende. Vor der Vollsperrung 4 Kilometer Stau. Die A3 Frankfurt-Köln zwischen Siebengebirge und dem Kreuz Bonn-Siegburg. 2 Kilometer, 6 Minuten braucht ihr länger. Die Autobahn 3 Köln-Oberhausen zwischen Duisburg-Wedau und Oberhausen-Lierich. Auch hier 2 Kilometer, 9 Minuten kommen dazu. Die A4 Olpe-Köln zwischen Gummersbach und Bielstein. 1 Kilometer, 6 Minuten. Und nochmal ein dicker Brocken auf der 44 Kassel-Dortmund zwischen dem Kreuz Werl und dem Kreuz Dortmund-Unna. 9 Kilometer. Ihr braucht gute 25 Minuten mehr. Ansonsten, wo es geht, für euch eine gute Fahrt durch den Sonntag.
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3: Gleich gibt's Musik aus Düsseldorf. Die 90er lassen grüßen. Alles aus Liebe von den Toten Hosen. Und jetzt erstmal die Frau, die German Currywurst sehr gerne mag. Hier ist Bibi Rexha und New Religion im besten Mix. Ich bin Sven Sandbote. Es ist kurz nach 1. Beste Currywurstzeit.

0: den 90ern, als dieser Song von den Toten Hosen rauskam und wir unsere Liebe anrufen wollten, ja, da haben wir noch über jeden Anruf sehr, sehr, sehr, sehr lange nachgedacht, weil ja diese teuren Einheiten waren, ne? Nicht Flatrate telefonieren und sowas. Mittlerweile haben wir die Flatrate und was passiert jetzt? Die jungen Leute telefonieren gar nicht mehr. Das ist auch Atze Schröder aufgefallen.
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4: Die jungen Leute telefonieren ja gar nicht mehr, ne? Ich habe das doch beobachtet. Alles unter 40 geht gar nicht mehr ran, wenn du anrufst. Die haben zwar den ganzen Tag das Handy vor der Nase, aber wehe, das klingelt. Da kriegen die kalten Schweiß auf der Stirn. Woran liegt das? Studien sagen, die kleinen Hosenscheiße haben Angst zu telefonieren. Das direkte Gespräch bedeutet für die Kontrollverlust, fehlende Bedenkzeit und Druck, sofort reagieren zu müssen. Und das kann diese Generation nicht mehr. Aber wie man bei WhatsApp das blaue Häkchen ausschaltet, das haben die schon in der Grundschule gelernt. Aber wie ist das denn zu dieser Vermeidungsstrategie beim Telefonieren überhaupt gekommen? Weil eine Sprachnachricht, das schicken sie ja. Mit 3 Stunden Verzögerung natürlich, aber dann direkt ein ganzes Hörbuch. Ganz einfach, es liegt an den unbequemen Fragen, die zum Beispiel Eltern am Telefon stellen. Wo bist du denn gerade? Ja, auf diese Frage will man als junger Mensch einfach selten wahrheitsgemäß antworten. Und Sätze wie, Mama, ich bin in Holland und wir haben gerade richtig Stress mit den Bullen, tun ja auch nichts für den Familienfrieden.
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Gleich geht's im besten Mix zurück ins Jahr 99. Da haben Him eine echte Hymne rausgebracht. Join Me. Hören wir uns gleich an. Vorher gibt's noch das Beste von heute mit Jennifer Lopez und David Guetta. Save Me Tonight. Das mache ich schon heute Mittag für euch. Sven Sand.

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0: So, nur mal um das klarzustellen, es gibt verrückte Studien und es gibt verrückte Studien mit noch verrückteren Ergebnissen. Denn ein US-Forschungsteam, das hat jetzt herausgefunden, wenn neue Musikalben auf den Markt kommen, dann gibt's draußen auf der Straße mehr Unfälle. Ja, es ist kein Scherz, Sascha Fassbender aus dem Wochenendteam. Es gibt dann einen Zusammenhang, aber auch wieder keinen direkten.
1: Genau, der Zusammenhang ist dann eher, ja, keine Ahnung, Taylor Swift hat ein neues Album veröffentlicht und weil deswegen mehr Leute auf dem Handy tippen, die Musik suchen oder sich im Auto von den Liedern irgendwie ablenken lassen, könnte es mehr Unfälle geben.
0: Aber die Forschung war jetzt auch gar nicht mal so schwer.
1: Nee, genau. Streaming-Zahlen und Klicks sind öffentlich zugänglich und Unfallzahlen eben auch. Und wenn dann die Unfallzahlen immer hochgehen, wenn Alben veröffentlicht werden, könnte es eben einen Zusammenhang geben. Bei der Studie geht's aber vor allem um Alben von größeren Stars. Klar, die werden mehr gehört.
0: Wie sieht's mit der Musikrichtung aus?
1: Dazu hat das Forschungsteam in dem Fall hier nichts gemacht, aber andere, da braucht so das musikalische Mittelding, denn zu langsame Musik könnte uns beim Autofahren so eher müde machen, zu schnelle Musik bewirkt dann wiederum das Gegenteil und Texte sind wichtig, am besten nichts, das irgendwie zum Nachdenken oder so anregt oder ablenkt, so oder so, das Musiktempo ist wichtiger als die Musikrichtung.
0: Okay, ich habe mal geguckt, der Kandidat, der jetzt kommt, ich sag's mal so, lasst euch bitte nicht ablenken und wenn's doch krachen sollte, sagt nicht, dass ihr mir zugehört habt. Sven Sandbote ist hier.
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0: Mit Mirko Knappert. Schönen guten Tag. Im Februar wurde ein Zugbegleiter in Rheinland-Pfalz während einer Ticketkontrolle von einem Fahrgast angegriffen und starb. Der Angreifer wurde später wegen Körperverletzung mit Todesfolge zu 10 Jahren Gefängnis verurteilt. Seitdem fordert die Bahngewerkschaft EVG mehr Sicherheit für Zugbegleiter und erhöht jetzt den Druck. Sollte die Bundesregierung das Strafmaß bei Angriffen auf Zugbegleiter nicht bald verschärfen, werde es ab Januar Streiks im Regionalverkehr geben. Das sagte EVG-Chef Burkhardt der Bild am Sonntag. Nach dem Vorfall von Rheinland-Pfalz habe es von der Politik betroffene Gesichter und große Worte, aber keine Taten gegeben, so Burkhardt. Vom Bundesverkehrsministerium heißt es auf dpa-Nachfrage, dass eine gesetzliche Regelung gerade innerhalb der Bundesregierung abgestimmt werde. Geplant sei eine Anpassung des Strafgesetzbuchs. Ziel sei es, die noch in diesem Jahr durch den Bundestag zu bringen. Und wir schauen auf weitere Themen an diesem Sonntag. Pflegende Angehörige sollen offenbar doch keine Abstriche bei ihren Rentenansprüchen machen müssen. Der neue Bundesgesundheitsminister Linnemann sagte der Bild am Sonntag, dass er hier nicht sparen wolle. Mehrere Verbände unterstützen diese Kurskorrektur. Die Deutsche Stiftung Patientenschutz nannte es gut, dass der, Zitat, politische Irrweg beendet sei. Der E-Auto-Hersteller Tesla ruft in China fast 3 Millionen Fahrzeuge zurück. Grund seien Sicherheitsprobleme mit versenkbaren Türgriffen in einigen Elektroautomodellen. Die seien nicht deutlich genug zu erkennen, heißt es von der chinesischen Marktaufsichtsbehörde. Betroffen sind sowohl in China produzierte als auch importierte Tesla-Fahrzeuge. Unser Bundesland feiert Geburtstag. Heute vor genau 80 Jahren wurde Nordrhein-Westfalen gegründet. Unter dem Codenamen Operation Marriott beschloss die damalige britische Militärregierung die Auflösung der Provinzen des ehemaligen Landes Preußen. Gefeiert wird der 80. Geburtstag kommendes Wochenende beim NRW-Tag in Münster. Mit Bayer Leverkusen ist der erste NRW-Verein in die zweite Runde des DFB-Pokals eingezogen. Heute sollen noch weitere Clubs folgen. Udo Kreuer aus unserer Sportredaktion. In den 11 Sonntagspartien dominieren die Vereine aus Nordrhein-Westfalen.
1: Die Erstliga-Clubs spielen im DFB-Pokal ja traditionell auswärts. Und so muss Borussia Mönchengladbach beim TSV Schott Mainz auflaufen. Der Bundesliga-Aufsteiger aus Paderborn muss in den Norden zu Phoenix Lübeck. Und der VfL Bochum ist im Zweitliga-Duell bei Greuther Fürth gefordert. Fortuna Düsseldorf, jetzt als Drittligist, hat mit dem SC Freiburg sicherlich die schwerste Aufgabe zu bewältigen. Rot-Weiß Essen trifft auf den FC St. Pauli und der DFB-Pokal Hauptrundenneuling Westfalia Rhinan feiert diese Premiere mit dem Spiel gegen Dynamo Dresden aus Liga 2.
0: Der Überblick von Udo Kreuer aus der Sportredaktion. Vielen Dank. Und das waren die Nachrichten mit Mirko Knappert.
2: Das Wetter. Der Sonntag bleibt meistens trocken. Dazu gibt es einen Mix aus Sonne und Wolken und 18 bis 21 Grad. Zum Wochenstart morgen gibt es noch mehr Sonne. Dann gehen die Werte rauf auf bis zu 24 Grad.
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2: Und hier dauert es mindestens 10 Minuten länger. A1 Bremen Richtung Münster zwischen Osnabrück Nord und Lengerich 7 Kilometer Stau, 10 Minuten on top. A1 Münster-Dortmund zwischen Hamburg um Werne und dem Kamener Kreuz 5 Kilometer Stau, auch 10 Minuten Zeitverlust. Dann die A2 Hannover-Dortmund zwischen Beckum und haben 4 Kilometer Stau, da dauert es eine Dreiviertelstunde länger. A3 Köln-Oberhausen zwischen dem Kreuz Breitscheid und Oberhausen-Lierich 3 Kilometer Stau, es dauert eine Viertelstunde länger. Und auf der A44 Kassel-Dortmund, da steht ihr zwischen dem Kreuz Werl und dem Kreuz Dortmund-Unna in einem 8 Kilometer Stau. Zeitverlust hier 20 Minuten.
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2: Ich spiele uns zum Start in den Nachmittag Benson Boone. Der verliert übrigens auf Tour immer seine Unterwäsche. Ja, so habe ich auch geguckt. Wie kann man seine Unterwäsche verlieren? Keine Ahnung. Aber er schafft es offenbar immer wieder. Also, wenn ihr mal auf ein Benson Boone-Konzert geht, packt frische Socken und Schlüpper ein, könnt ihr ihm gerne auf die Bühne werfen. Hier kommt Sorry, I'm Here for Someone Else, Patrick.

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0: Neue Musik von Jack Dean heißt Mercy. Willkommen im Sonntag. Es muss ja heute immer alles schnell gehen. Ne? Beim Einkaufen sparen wir viel Zeit durch die Selbstbedienungskassen oder autonome Filialen, wo wir, weiß ich nicht, nur die Produkte nehmen und dann wieder direkt gehen. Aber es gibt ja auch einen Gegentrend. Eine Kempener Edeka-Filiale hat nämlich seit einigen Jahren die Plauderkasse. Da haben wir alle Zeit der Welt. Also, steht schon auf einem Banner. Hier haben sie alle Zeit der Welt. Besonders bei älteren Menschen ist diese Plauderkasse nämlich sehr beliebt.
1: Die Idee der Plauderkasse kommt im Grunde von der Seniorenberatung der Stadt Kempten. Das Thema ist ja, dass ältere Menschen oft einsam sind. Und im Grunde suchen die Möglichkeiten, wie man im Alltag Möglichkeiten aufbauen kann, damit Menschen Kontakt bekommen.
0: Das sagt der Inhaber Benedikt Steves. Es geht in der Plauderkasse aber nicht nur um den sozialen Kontakt, sondern insgesamt auch um eine ganz entspannte Atmosphäre.
1: Man nimmt ja vor allen Dingen einfach den Druck weg. Das ist ja oftmals beim Einkaufen so die hektischste Phase, wenn man eben dann an der Kasse dann dran ist, dann muss man einpacken, dann muss man zahlen. Und da ist einfach das Signal ganz groß, dass es möglichst entspannt laufen soll.
0: Super, oder? Ich meine, wir kennen ja alle diese Highspeed-Kassierer, ne? Die 10-mal schneller kassieren, als man überhaupt einpacken kann. Besonders für ältere Menschen ist da eine entspanntere Lösung natürlich perfekt.

Der nächste Song ist schnell erklärt. Geburt, Tod, Wiedergeburt, Geben und Nehmen. Und irgendwo darin hat jeder von uns seinen Platz im Lebenskreislauf, im Circle of Life. Ein Song, den wir hören. Spätestens aber, wenn gleich die ersten Trommeln einsetzen, da können wir diesen Track richtig erleben. Aus den 90ern. Hier kommt Elton John, The Circle of Life. Ich bin Patrick Rickert. Euch einen schönen Sonntagnachmittag.

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0: Also der Zehner ist auf jeden Fall rot, der Huni grün, das weiß ich. Der Zwanni, der ist auf jeden Fall blau. Wie sollen denn unsere Euroscheine demnächst aussehen? Wir können darüber mitbestimmen. Es gibt 10 Entwürfe, die stehen zur Auswahl. Rund um die Themen europäische Kultur und Flüsse und Vögel. Es ist eine Online-Umfrage, die noch bis zum 21. September läuft. Aber auch die Geldscheine, die es schon gibt, die stecken, muss man sagen, voller kurioser Geschichten. Kollege Robert Janz, wir fangen mal bei unseren eigenen Scheinen an. Die ganzen Brücken und Gebäude auf den Euronoten. Wo stehen die eigentlich alle?
1: Nirgendwo. Genau das ist ja das Kuriose. Also die Brücken, Fenster und Tore auf unseren Scheinen sind gar keine echten Bauwerke, aber die stehen für verschiedene Epochen und Baustile.
0: Wie ist das in anderen Ländern? Haben die Special-Motive?
1: In Mexiko schwimmt beispielsweise auf dem 50er ein ziemlich ungewöhnlich aussehender mexikanischer Schwanz, Lurch. In Norwegen ist auf dem 200-Kronenschein ganz prominent ein Kabeljau abgebildet, weil die Fischerei für das Land so wichtig ist. Und die Schweiz, die ist ganz crazy, auf dem 200-Frankenschein findet man einen Teilchendetektor und eine Teilchenkollision als Symbol für die Bedeutung der Wissenschaft.
0: Ein Teilchendetektor? Was ist das denn?
1: Gute Frage, nächste Frage. Aber ich weiß, dass die Philippinen 1998 eine Banknote rausgebracht haben. Die war größer als ein DIN-A4-Blatt. Damals war das Weltrekord, aber Rekorde sind ja da, um sie genau zu brechen. Malaysia hat 2017 mal die Druckerpresse angeworfen und eine stolze 37x22 cm Banknote gedruckt. Laut Guinness Buch ist das die größte Banknote der Welt.
0: Jetzt dürfen wir aber ja nicht über die Größe abstimmen, sondern über das Design. Da kann aber doch bestimmt auch was schief gehen, oder?
1: Ja, sogar bei Zentralbanken. Auf Australiens 50-Dollar-Schein hatte sich tatsächlich mal ein Rechtschreibfehler eingeschlichen. Im wirklich kleinen Mikrotext sollte das englische Wort Responsibility stehen. Allerdings haben die da einfach ein I vergessen. Zu dem Zeitpunkt war aber schon alles gedruckt, als das aufgefallen ist.
0: Also vielleicht nochmal ein Hinweis für die neuen Euroscheine. Vor dem Drucken lieber nochmal Korrektur lesen. Oder lesen lassen von der KI. Danke, Robert.
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1: Mit Mirko Knappert. Schönen guten Tag. Der islamistische Anschlag von Solingen jährt sich heute auf den Tag genau zum zweiten Mal. Damals hatte ein syrischer IS-Anhänger auf dem Solinger Stadtfest 3 Menschen erstochen und 8 weitere verletzt. In der Stadt wird deshalb heute an den Anschlag erinnert. Unter anderem gibt es am Abend eine Gedenkminute am Tatort. Weitere Infos von Marc Weiß.
2: Der Anschlag hat Solingen tief erschüttert und Spuren hinterlassen, die bis heute nachwirken. So schreibt es die Stadtverwaltung in ihrer offiziellen Mitteilung. Das Entsetzen ging allerdings weit über die Stadtgrenzen hinaus. Der islamistische Attentäter hatte sich für seine Tat ausgerechnet das Festival der Vielfalt ausgesucht zum 650. Geburtstag der Stadt. Entsprechend groß war und ist bei einigen auch heute noch die Fassungslosigkeit. Neben Gottesdiensten und Kranzniederlegungen geht es heute auch um Gespräche und den Austausch der Menschen untereinander zum Anschlag. Ab 19 Uhr findet eine Dialogveranstaltung im Bürgersaal der Stadtkirche statt. Um 21.30 Uhr beginnt am Gedenkstein der Kirche die öffentliche Gedenkveranstaltung rund um den damaligen Tatzeitpunkt. Um Punkt 21.37 beginnt dann die Schweigeminute. Im Anschluss wird Ministerpräsident Wüst eine Rede halten. Der Anschlag von Solingen hatte vor 2 Jahren die Debatte um die Asyl- und vor allem die Abschiebepolitik neu entfacht. Der inzwischen verurteilte Täter hätte längst nach Syrien abgeschoben sein müssen. Es gibt deshalb massive Vorwürfe gegen die zuständigen Behörden und seit November 24 einen parlamentarischen Untersuchungsausschuss im Landtag zu dem Fall.
1: Und jetzt weitere Nachrichten im Überblick. Die Eisenbahngewerkschaft EVG droht mit Streiks im Regionalverkehr ab Januar, sollte die Bundesregierung nicht noch in diesem Jahr härtere Strafen bei Angriffen auf Zugpersonal auf den Weg bringen. Hintergrund ist der tödliche Angriff auf einen Zugbegleiter Anfang dieses Jahres in Rheinland-Pfalz. Laut dem Bundesverkehrsministerium ist eine gesetzliche Regelung bereits in Arbeit. Der ukrainische Präsident Zelensky hat vor Wahlen im laufenden Krieg mit Russland gewarnt. Sie würden ein großes Risiko darstellen. Zelensky warnte vor einem Tsunami für das Land, der die Ukraine spalten wird. Ex-Verteidigungsminister Fedorow hatte sich zuvor für Neuwahlen in der Ukraine ausgesprochen. Nach den gescheiterten Zollverhandlungen sollen die USA und Kanada zurück an den Verhandlungstisch. Das fordern Wirtschaftsverbände in beiden Ländern und warnen vor den Konsequenzen. Neue Zölle könnten die Kosten für Unternehmen und Verbraucher erhöhen, wichtige Lieferketten stören und die wirtschaftlichen Beziehungen zwischen den beiden Ländern belasten, heißt es zum Beispiel von der US-Managervereinigung Business Roundtable. In Baden-Württemberg hätte einer Gruppe junger Leute ein zweites Auto wahrscheinlich geholfen, denn hier hat die Polizei vergangene Nacht einen Mann erwischt, und zwar auf dem Dach eines fahrenden Autos. Im Wagen selbst waren noch 6 weitere Personen im Alter zwischen 18 und 21 Jahren. Das hat die Polizei mitgeteilt. Die wurde per Notruf informiert und stoppte die gefährliche Fahrt in Sandhausen im Rhein-Neckar-Kreis. Der Mann vom Autodach gab an, dass im Wagen selbst kein Platz mehr für ihn gewesen sei. Die Polizisten reagierten nach eigenen Angaben mit einem deutlich eindringlichen verkehrserzieherischen Gespräch auf die Situation. Für den Mitfahrer vom Autodach und 2 Insassen des Autos ging die Reise danach zu Fuß weiter. Und das waren die Nachrichten mit Mirko Knappert.
3: Das Wetter. Heute Nachmittag ist die Sonne wieder besser dabei als in den letzten Tagen. Dazu gibt es bis 21 Grad und es bleibt trocken. Morgen startet die neue Woche auch meistens trocken und noch etwas mehr Sonne gibt es dann und bis zu 24 Grad.
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3: Es gibt eine Autobahnsperrung A555 Köln Richtung Bonn zwischen Wesseling und Bornheim. Da brennt nämlich ein Auto. Deswegen ist die Autobahn gesperrt und ihr verliert etwa eine Viertelstunde dort im Moment. Außerdem steht ihr hier noch länger im Stau. A1 Osnabrück-Münster zwischen Osnabrück-Hafen und dem Kreuz Münster Süd. 15 Kilometer Stau, eine halbe Stunde Zeitverlust. A1 Münster-Dortmund zwischen Ascheberg und dem Kamener Kreuz. 7 Kilometer Stau plus eine Viertelstunde. A2 Hannover Richtung Dortmund zwischen Beckum und Hamm 5 Kilometer Stau, 50 Minuten Zeitverlust. A44 Kassel-Dortmund zwischen Kreuz-Werl und Kreuz-Dortmund-Unna 9 Kilometer Stau, on top eine halbe Stunde. Und A45 Gießen-Hagen zwischen Dillenburg und Haiger-Burbach 4 Kilometer Stau plus 20 Minuten.
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3: Wir gehen mit Tina Turner durch den Sonntag. The Best, gleich aus den 80ern. Wir starten aber mit Miley Cyrus Flowers. Ich bin Patrick Rickert. Schönes Wochenende. 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

0: Charlie Humberstone und To Love Somebody. Schönen Sonntag. Wir gucken jetzt schon mal auf Oktober. Dann gehen wir wieder auf Comedy Camp Tour durch ganz Nordrhein-Westfalen. 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Eine davon ist Laura Brümmer.
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Sonntagnachmittag jetzt mit Musik von KISS. Falls ihr von KISS nie genug bekommt, es gibt so viel Merchandise von der Band, vor allem so kuriose und absurde Sachen. Überall Gesichter der Bandmitglieder drauf, selbst auf Kondomen oder auf Klopapier. Und mein Highlight, es gibt einen offiziellen KISS-Sarg. Wir können uns im KISS-Sarg beerdigen lassen. Ist das verrückt? Dann besorge ich mir zu Lebzeiten doch lieber so ein paar Flipflops von KISS. Hier ist I Was Made For Loving You. Patrick Rickert hier. Schönes Wochenende.

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0: 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Von Leonie geht's zu neuer Musik von Sam Smith. Oh, seit Freitag hat er ein neues Album draußen, Hazel Eyes. Ruhige Songs sind drauf, mal ein bisschen mehr Richtung Soul oder R&B. Ein bisschen Folk und Country ist auch dabei. Irgendwie ein sehr schönes Album für Romantiker. War wohl auch genau so die Idee, hat uns Sam Smith persönlich im Interview erzählt.
1: Es ist ein sehr romantisches Album. Es geht um meine Beziehung, es geht um Liebe. Es ist wahrscheinlich wirklich mein persönlichstes Album. Über meine aktuelle Beziehung zu schreiben, in der ich sehr glücklich bin und an der ich aber auch noch arbeite, damit zeige ich mich doch schon verletzlich.
0: Höhen und Tiefen der Liebe, alles mit dabei. Zum Beispiel auch in der Single Constant Companion.
1: Es geht darum, dass man, nachdem man jemanden verziehen hat und sich entscheidet, gemeinsam weiterzumachen und danach komplett und ehrlich zu committen, dass man dann quasi unzertrennlich ist. Nur ihr beide gegen die Welt, bisschen so im Bonnie und Clyde-Sinne.
0: Den Release vom Album feierte Sam übrigens mit einem Taco. Das war zumindest der Stand im Interview, denn Sam tourt gerade durch Mexiko und performt dort unter anderem eben das neue Album Hazel Eyes. Und da hören wir jetzt rein mit Money on My Mind. Hier ist Sam Smith.

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1: Ich bin Dirk Zeitler. Zwischen Deutschland und Italien verschärft sich ein Streit über den Umgang mit Bootsflüchtlingen aus dem Mittelmeer. Der italienische Vizeregierungschef Salvini verkündete am Wochenende, sein Land werde aus Deutschland keinen einzigen illegalen Einwanderer zurücknehmen, solange deutsche Hilfsorganisationen im Meer unterwegs seien. Die Bundesregierung verweist hingegen auf bestehende EU-Regelungen.
2: Italiens rechte Dreierkoalition von Ministerpräsidentin Giorgia Meloni begründet ihre Haltung damit, dass deutsche Hilfsorganisationen seit Jahren auf dem Mittelmeer immer wieder Bootsflüchtlinge an Bord nehmen, um sie dann in italienische Häfen zu verschiffen. Angeblich kamen auf diese Weise allein seit Jahresbeginn 2200 Migranten ins Land. Rom verlangt nun, dass diese Zahl mit der Zahl der möglichen Rückkehrer aus Deutschland verrechnet wird und besteht auf einem Ausgleich aus Berlin. Aus Rom, Christoph Saturn.
1: Der heftig kriselnde VW-Konzern steht vor brisanten Tagen. Kommende Woche soll eine Reihe von außerordentlichen Betriebsversammlungen bei Volkswagen stattfinden. Die Arbeitnehmerseite fordert Details zu den befürchteten massiven Sparplänen. VW-Vorstandschef Blume hat jetzt in der Bild am Sonntag einen Appell an die Belegschaft gerichtet.
3: Die Autobranche steckt in der Krise. Geopolitik, Handelsbarrieren und schwache Märkte. Und viele der großen deutschen Autokonzerne haben zu lange auf Verbrenner gesetzt, anstatt auf E-Autos. Da kommt viel zusammen. VW-Konzernchef Blume schwört die Belegschaft weiter auf tiefgreifende Einschnitte ein. Auf die nächsten Wochen komme es an. Alle müssten mitziehen, sagte er im Zeitungsinterview. Tine Klimach, Nachrichtenredaktion.
1: Zwei Bergdramen in Tirol haben Deutschen das Leben gekostet. In einem Klettergarten ist ein 19-Jähriger aus Hamburg vor den Augen seiner Freunde in den Tod gestürzt. Bei einer Bergtour in den Zillertaler Alpen in Tirol verunglückte ein 34-jähriger Mann aus Oberursel tödlich. Zum Sport. Bundesliga-Absteiger 1. FC Heidenheim hat im DFB-Pokal bei einem Viertligisten eine Demontage erlebt. Der SSV Jedeloh 2 jubelte über eine große Überraschung und seinen erstmaligen Zweitrundeneinzug. Ohne seinen gesperrten Langzeittrainer Frank Schmidt an der Seitenlinie blamierte sich der Fußball-Bundesligist beim niedersächsischen Regionalligisten mit einer 2:5-Schlappe. Und das waren die Nachrichten mit Dirk Zeitler.
4: Das Wetter.
5: Der Sonntag bleibt meistens trocken. Dazu gibt es einen Mix aus Sonne und Wolken und 18 bis 21 Grad. Zum Wochenstart morgen gibt es noch mehr Sonne. Dann gehen die Werte rauf auf bis zu 24 Grad.
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5: Und hier kommen die Staus, in denen ihr mindestens 10 Minuten länger steht. A1 Bremen-Münster zwischen Osnabrückhafen und Lattbergen. 11 Kilometer Stau, ein Plus von einer halben Stunde. A1 Münster-Dortmund zwischen Hamburg-Umwerne und dem Kamener Kreuz. 5 Kilometer Stau, plus 10 Minuten. A2 Hannover-Dortmund. Dortmund zwischen Beckum und Hamm 5 Kilometer Stau, fast eine Stunde Zeitverlust. Dann die A3 Arnheim-Köln zwischen Dienstlaken Süd und dem Kreuz Oberhausen-West 3 Kilometer Stau, da seid ihr nach 10 Minuten durch. Und A44 Kassel-Dortmund zwischen dem Kreuz Werl und dem Kreuz Dortmund-Unna 9 Kilometer Stau, 25 Minuten Zeitverlust.
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5: Hallo, ich bin Patrick Rickert. Wir gehen gemeinsam durch den Sonntagnachmittag jetzt mit Musik von Clean Bandit und Demi Lovato. Hier ist Solo.
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0: Hallo, schönen Sonntagnachmittag. Ja, dieser Sommer war schon eine sehr trockene Veranstaltung, ne? Wenn man die ganzen Flüsse bei uns sieht, dass sie so ausgetrocknet sind. Für Carsten Conze ist das aber eher ein Segen, denn er ist Schatzsucher. Carsten, wie war der Rhein für dich? Also, wie die sprichwörtliche Goldgrube?
1: Für mich war das Niedrigwasser am Rhein in diesem Jahr was ganz Besonderes. Das war wie ein Fenster in die Geschichte, was sich öffnet. Man kam plötzlich an Bereiche dran, wo man sonst nie dran kam. Und mit dem Metalldetektor kann man natürlich dann tolle Sachen finden. Man kann sagen, eine kleine Goldgrube. Ich habe unglaublich viele Münzen natürlich auch gefunden aus verschiedenen Epochen. Vom Euro bis zur Mittelaltermünze war da wirklich alles dabei. Das ist schon was ganz Besonderes.
0: Was waren so die krassesten Sachen?
1: Man findet natürlich unglaublich viel. Also man macht sich da gar keine Vorstellung von. Alleine um die großen Brücken rum, wie viel E-Scooter, Fahrräder dort im Wasser landen. Das ist wirklich unglaublich. Ich habe sogar einen ganzen Motorblock gefunden. Das ist wirklich verrückt. Aber das Krasseste, was ich jemals gefunden habe bei Niedrigwasser am Rhein, war ein Orden der Freimaurer. Und das natürlich besondere Momente, aber auch Ringe zum Beispiel. Ich habe einen Ring neulich in die Schweiz geschickt, den der Ehemann dort verloren hat in Köln.
0: Was macht für dich so eine Schatzsuche aus?
1: Das Besondere an der Schatzsuche und gerade jetzt bei dem Niedrigwasser ist halt eben, dass man der Erste ist, der da etwas wieder in den Händen halten kann, was vor Jahrhunderten verloren gegangen ist. Das ist ein ganz besonderer Moment, ein magischer Moment. Und das ist natürlich auch verbunden mit Glücksgefühlen. So ein bisschen wie Lotto spielen oder wie ein Überraschungsei, Spannungsspiel und Schokolade.
0: Ja, jetzt steigt der Rheinpegel wieder, für die Wirtschaft natürlich super. Für Schatzsucher Carsten Conze fällt damit dann aber der ein oder andere magische Moment weg, wobei er auch in Wäldern unterwegs ist, ne? Also alles gut. Da kann er sein tolles Hobby ja trotzdem behalten.
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kurzer Ausblick auf die nächste Viertelstunde. J-Lo ist dabei aus den 90ern, If You Had My Love. Wir starten aber mit dieser ganz aktuellen Nummer von Teddy Swims. Ich spiele uns Mr. Know-It-All. Patrick Rickert hier, hallo.

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0: Hallo euch, einen schönen Sonntagnachmittag. Wir gucken jetzt mal auf eine Liebesformel. Es gibt einen französischen Mathematikprofessor und der meint, dass er sie gefunden hat. Die Formel, welche die Liebe beschreibt. Er hat ein Buch geschrieben und er glaubt, eine Formel gefunden zu haben, die zeigen soll, ob Beziehungen glücklich sind, halten oder nicht. Ja. Sagen wir so, Kollege Kevin Zimmer zweifelt.
1: Ein Mathematikprofessor als Liebesexperte in etwa so plausibel, wie wenn ein Metzger dir sagt, ich kann in der Theorie auch Schönheits-OPen, hat ja auch irgendwie mit Wegschneiden zu tun. Ne? Manchmal braucht man für die Beziehung keine mathematische Formel, denke ich ja. Eigentlich haben wir doch eigene Formeln tief in uns. Wir wissen, Frauen wollen keinen Sex, weil sie Kopfschmerzen haben und Männer wollen Sex, weil sie Kopfschmerzen haben. Gleich Problem, ja? Und das Problem hat bisher noch keine mathematische Formel gelöst bekommen.
2: Also ich schaue mir das nicht länger an.
1: Und überhaupt, so eine Formel setzt einen doch unnötig unter Druck. Und Mathe war jetzt eh nicht so die Stärke von mir. Die Gefahr, dass ich mich bei der Liebesformel verrechne, ist 50-50. Mein Mathelehrer hätte gesagt, das ist jetzt schon sehr optimistisch gerechnet.
3: 1 und 1 ist 1 und nicht 3.
1: So in etwa. Bisher war die mathematische Formel, an die wir Männer uns gehalten haben, Packung Milka-Herzen plus eine Rose plus Romantik-Wellness-Weekend gebucht, gleich. Wie dann aber diese Ergebnisse zustande kommen, dass die Frau bei dem Wellnessurlaub wirklich Wellness machen will und zweimal am Tag einen Behandlungstermin im Wellnessbereich gebucht hat bei einem gewissen Ricardo, das weiß ich auch nicht. Wo war die Rechnung falsch, dass am Ende nicht ich, sondern Ricardo dabei rauskam?
4: Eine Frechheit!
1: Da kann ein Mathematikprofessor noch so lange rumrechnen und eine Formel zusammenklöppeln, die angeblich voraussagt, wie lange eine Beziehung hält oder nicht. Aber eine Beziehung hält doch vor allen Dingen, wenn man sie jeden Tag frisch hält. Sich liebe Sachen sagt, Komplimente ausspricht.
5: Zum Beispiel, du bist sehr süß, hast ein super süßes Lächeln.
1: Geht doch, jetzt nur nichts mehr sagen, dann haben wir's.
5: Besonders durch dein rundes Gesicht kommt das Lächeln sehr im Vorschein.
1: Falscher Lösungsweg.
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0: Ich bin Dirk Zeitler. Die Pflegeversicherung ist in Finanznöten, deshalb ist eine Reform geplant, die auch deutliche Einschnitte beinhalten soll. Doch ein Punkt könnte noch revidiert werden. Der neue Bundesgesundheitsminister Linnemann will die bisher geplanten Einsparungen bei Rentenansprüchen für pflegende Angehörige möglichst nicht umsetzen.
1: Menschen, die ihre Angehörigen pflegen, bekommen unter bestimmten Voraussetzungen Rentenbeiträge gezahlt, bis zu 740 Euro im Monat. Linnemanns Amtsvorgängerin Nina Waken hatte einen Entwurf zur Pflegereform vorgelegt, der diese Ansprüche auf 70% kürzen würde. Gesundheitsminister Linnemann findet, damit verliere die Gesellschaft an Wärme, weil es bei pflegenden Angehörigen um Menschen gehe, die unsere Gesellschaft zusammenhalten. Er werde versuchen, diesen Punkt noch zu korrigieren. Auch andere Vertreter der Regierungsparteien hatten sich schon kritisch zu diesem Punkt geäußert. Diskutiert wird nun, wie man einen Erhalt der Rentenpunkte gegenfinanzieren könnte. Ronny Tochau, Nachrichtenredaktion.
0: Zwischen Deutschland und Italien verschärft sich ein Streit über den Umgang mit Bootsflüchtlingen aus dem Mittelmeer. Der italienische Vizeregierungschef Salvini verkündete, sein Land werde aus Deutschland keinen einzigen illegalen Einwanderer zurücknehmen, solange deutsche Hilfsorganisationen im Meer unterwegs seien. Die Bundesregierung verweist hingegen auf bestehende EU-Regelungen. Zwei Bergdramen in Tirol haben Deutsche das Leben gekostet. In einem Klettergarten ist ein 19-Jähriger aus Hamburg vor den Augen seiner Freunde in den Tod gestürzt. Und bei einer Bergtour in den Zillertaler Alpen in Tirol verunglückte ein 64-jähriger Mann aus Oberursel tödlich.
2: Ein 19-Jähriger aus Hamburg fällt in einem Klettergarten am Großglockner, da wo man eigentlich gesichert ist, aus 40 Metern Höhe in die Tiefe. Die Freunde können nichts machen. In den Zillertaler Alpen stürzt ein 64-Jähriger beim Gipfelabstieg vor den Augen seines Sohnes und seines Neffen 80 Meter in die Tiefe. Der Notarzt kann nur noch den Tod feststellen. Aus Genf, Christiane Ulrich.
0: Zum Sport. Bundesliga-Absteiger 1. FC Heidenheim hat im DFB-Pokal bei einem Viertligisten eine Demontage erlebt. Der SSV Jedeloh 2 jubelte über eine große Überraschung und seinen erstmaligen Zweitrundeneinzug. Der Regionalligist siegte 5:2 gegen Heidenheim. Der VfL Bochum setzte sich im einzigen Zweitligaduell der ersten Runde des DFB-Pokals gegen Greuther Fürth mit 2:1 durch. Und das waren die Nachrichten mit Dirk Zeitler.
3: Das Wetter.
4: Heute Nachmittag ist die Sonne wieder besser dabei als in den letzten Tagen. Dazu gibt es bis 21 Grad und es bleibt trocken. Morgen startet die neue Woche auch meistens trocken und noch etwas mehr Sonne gibt es dann und bis zu 24 Grad.
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4: Und hier kommen die Staus mit mindestens 10 Minuten Zeitverlust. A1 Bremen-Münster zwischen Osnabrück Nord und Münster Nord. 14 Kilometer Stau, ein Plus von einer halben Stunde. A2 Hannover-Dortmund zwischen Oelde und Hamm 5 Kilometer Stau, plus eine Dreiviertelstunde. A3 Frankfurt-Köln zwischen Siebengebirge und Kreuzborn-Siegburg 4 Kilometer Stau, macht 10 Minuten on top. Dann steht ja auf der A44 Kassel Richtung Dortmund zwischen Dömkreuz-Werl und dem Kreuz Dortmund-Unna in einem 9 Kilometer Stau, da dauert es 20 Minuten länger. Und A57 noch Nimwegen Richtung Krefeld zwischen Alpen und Rheinberg 1 Kilometer Stau plus eine Viertelstunde.
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4: Ich spiele uns Kiss from a Rose von Seal. Anfangs übrigens ein Flop, Platz 60 nur in den Charts. Kurz danach war er auch schon wieder raus. Und dann kam der Regisseur von Batman Forever. Der packte den Track in den Abspann und zack, ein Riesenerfolg. Platz 1, 3 Grammys und ein Video, in dem Seal vor dem Bat-Signal steht. Also Batman hat ihn gerettet. Seal, Kiss from a Rose. Patrick Rickert hier, schönes Wochenende.

0: Wochenlang war es extrem heiß und trocken bei uns mit Folgen, die wir sehen können, deutlich sehen können. Die Pegel in den Flüssen sind extrem niedrig, Böden sind ausgetrocknet, es gab Waldbrände bei uns in Nordrhein-Westfalen. Jetzt ist so ein bisschen Regen wieder da seit diesem Wochenende, ja, aber jetzt auch nicht so mega viel. Annabelle Giesbert aus der Redaktion, wie viel bringt denn dieses bisschen Regen für die trockenen Böden tatsächlich?
1: Also die Pflanzen und die oberste Erdschicht freuen sich auf jeden Fall. Für die extrem niedrigen Grundwasserstände reicht ein kurzer Regenschauer aber nicht aus. Eigentlich ist es ja so, die Grundwasservorräte leeren sich immer zum Sommer hin. Zwischen November und April füllen sie sich dann wieder auf. Dieses Jahr ist es aber anders, die Vorräte gehen weiter zurück und das ist dann ein Problem. Der Regen hilft also erst einmal vor allem an der Oberfläche. Damit sich aber auch tiefer im Boden etwas verändert, müsste es eigentlich mehrere Tage am Stück ordentlich regnen.
0: Aber reicht jetzt so ein paar Regentage schon für ein bisschen Entspannung?
1: Nein, ganz und gar nicht. Wenn sich Bäche, Teiche und andere Gewässer wieder füllen, dann wird das Grundwasser zumindest geschont. Die Lage kann sich dadurch etwas entspannen und auch stabilisieren. Und auch für die Tierwelt ist der Regen eine echte Erleichterung. Rehe, Wildschweine und Füchse können sich bei feuchter Luft wieder besser orientieren. Für kleinere Tiere sind gefüllte Wasserstellen besonders wichtig. Auch für Gemüsearten, die erst später reifen, wie beispielsweise Kohl oder Kraut, kann der Regen noch entscheidend sein.
0: Also der Regen hilft erstmal ein bisschen, aber nach Wochen mit Hitze, Trockenheit und so, da braucht die Natur deutlich länger, um sich wirklich zu erholen. Annabelle, danke.

Der Sonntagnachmittag, der Montag zum Arbeiten ist noch weit weg. Wir entspannen uns bis dahin noch ein bisschen mit Musik von Tiffany Harris. Hier ist Vertigo. Patrick Rickert hier.

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0: Also fünf Jungs stellen sich in einen Aufzug, dann geht die Tür auf und sie lächeln in die Kamera. Ja, dank TikTok kann man mit sowas weltberühmt werden. Die Elevator Boys, ihr fünfjähriges Jubiläum feiern sie jetzt und das tun sie mit einer Filmpremiere bei Prime Video. Film- und Streaming-Experte Jörg Albrecht. Also die fünf versuchen sich zum ersten Mal als Schauspieler.
1: Ja, da sind sie nicht die ersten Influencer. Siehe Julian Bam oder auch die Lochis als Boygroup. Da haben sich die Elevator Boys ja auch schon musikalisch ausprobiert. Ich würde mal sagen, mit eher überschaubarem Erfolg. Und ich würde auch mal behaupten, dass auf die fünf jetzt auch nicht unbedingt der Oscar wartet. Zumindest nicht mit Back to the 90s, so heißt der Film, bei dem der Titel schon die Handlung verrät.
2: Was zur Hölle?
3: Ey, das ist jetzt aber ein Witz, oder?
4: Gibt es hier vielleicht noch andere Aufzüge, mit denen man schön zeitreisen kann?
1: Eine Fahrt, natürlich in einem Aufzug, katapultiert die fünf 30 Jahre zurück, mitten in die 90er. Was gar nicht so unpassend ist, denn die fünf basteln an ihrer Karriere als Boyband 5G. Und die steckt gerade in einer kreativen Krise. Aber vielleicht gibt es die Inspiration ja im Jahrzehnt von Take That und den Backstreet Boys.
0: Also eine Zeitreisen-Story, zu der, wie ich gehört habe, auch Gary Barlow von Take That einen Beitrag geleistet hat.
1: Das hat er. Der Titelsong 1995, der ist von ihm, den hat er geschrieben und er wird jetzt von 5G, also den Elevator Boys, performt.
4: Bro, spürst du das nicht auch? Lass uns doch zusammen weitermachen.
1: Also mein Rat wäre, vielleicht weder als Sänger noch als Darsteller. Denn was die fünf bei ihrer jetzt nicht gerade übermäßig originellen Zeitreise abliefern, ist doch ganz schön hölzern. Zum Schauspielern gehört eben ein bisschen mehr, als seine hübsche Fresse in die Kamera zu halten.
0: Back to the 90s gibt's also bei Prime Video zu sehen. Da gibt's eine neue Serie auf HBO Max und da treffen wir auf einen Superhelden, Jörg, den Ryan Reynolds mal gespielt hat.
1: Das war ein paar Jährchen vor Deadpool. Da hat es Ryan Reynolds schon als Green Lantern versucht, eine Figur aus den DC-Comics. Der Film war gar nicht gut. Kann man jetzt als Serie eigentlich nur besser machen. Titel dieser Serie ist Lanterns, denn von den Laternen gibt's hier mindestens schon zwei.
5: Kommen wir zu einer neuen Lektion. Nimm den Ring. Und flieg?
6: Nur flieg?
5: Es tut mir leid. Flieg bitte.
1: Die alte Laterne, die ihren Job als Friedenswächter auf der Erde seit 30 Jahren macht, die soll jetzt einen jungen Nachfolger ausbilden. Kyle Chandler und Aaron Pierre als Lanterns zuzugucken. Das macht Spaß in einer Serie, die eher an Krimis wie die True Detective-Reihe erinnert, als an typische Superhelden-Action, was echt erfrischend ist.
0: Die HBO Max-Serie Lanterns und Back to the 90s bei Prime Video. Beides können wir uns jetzt angucken von zu Hause aus. Dankeschön, Jörg.
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0: Ich bin Dirk Zeitler. Die Pflegeversicherung ist in Finanznöten, deshalb ist eine Reform geplant, die auch deutliche Einschnitte beinhalten soll. Doch ein Punkt könnte noch revidiert werden. Der neue Bundesgesundheitsminister Lindemann will die bisher geplanten Einsparungen bei Renteneinsprüchen für pflegende Angehörige möglichst nicht umsetzen. Das sagte er der Bild am Sonntag. Zwischen Deutschland und Italien verschärft sich ein Streit über den Umgang mit Bootsflüchtlingen aus dem Mittelmeer. Der italienische Vizeregierungschef Salvini verkündete am Wochenende, sein Land werde aus Deutschland keinen einzigen illegalen Einwanderer zurücknehmen, solange deutsche Hilfsorganisationen im Mittelmeer unterwegs seien.
1: Italiens rechte Dreierkoalition von Ministerpräsidentin Giorgia Meloni begründet ihre Haltung damit, dass deutsche Hilfsorganisationen seit Jahren auf dem Mittelmeer immer wieder Bootsflüchtlinge an Bord nehmen, um sie dann in italienische Häfen zu verschiffen. Angeblich kamen auf diese Weise allein seit Jahresbeginn 2200 Migranten ins Land. Rom verlangt nun, dass diese Zahl mit der Zahl der möglichen Rückkehrer aus Deutschland verrechnet wird und besteht auf einem Ausgleich aus Berlin. Aus Rom, Christoph Saturn.
0: Mit den weiter ungelösten Spannungen im Nahen Osten liegen die Benzinpreise in Deutschland nur knapp unter ihrem Rekordhoch. Superbenzin der Sorte E10 kostete nach Angaben des ADAC zuletzt im bundesweiten Tagesdurchschnitt je Liter 2,16 Euro. Damit fehlt nur wenige Cent zum Allzeithoch von 2,20 Euro aus dem März 2022.
2: Diesel ist zwar noch etwas weiter vom Allzeitrekord entfernt, hat aber zuletzt ebenfalls preislich ordentlich zugelegt. Laut ADAC zeichnet sich schon ab, 2026 könnte das bisher teuerste Tankjahr überhaupt werden. Nicht nur der Iran-Krieg treibt die Preise hoch, auch das aktuelle Niedrigwasser am Rhein erhöht die Transportkosten. Staatliche Entlastungsmaßnahmen wie zuletzt der Tankrabatt sind aktuell nicht geplant. Auf EU-Ebene machte sich zuletzt Finanzminister Klingbeil mit einigen Kollegen für eine Übergewinnsteuer bei Ölkonzernen stark. Für außergewöhnliche Gewinne müssten die Firmen dann eine Abgabe zahlen. Ursula Winkler, Nachrichtenredaktion.
0: Zum Sport. Bundesliga-Absteiger 1. FC Heidenheim hat im DFB-Pokal bei einem Viertligisten eine Demontage erlebt. Der SSV Jedelo jubelt über eine große Überraschung und seinen erstmaligen Zweitrundeneinzug. Der Regionalligist siegte 5:2 gegen Heidenheim. Das waren die Nachrichten mit Dirk Zeitler.
3: Das Wetter. Recht frisch geht's durch den letzten Tag des Wochenendes. Ab jetzt gehen die Temperaturen runter, durch die Nacht dann nur noch so um die 10 Grad. Morgen starten wir dann den Montag mit Nebel. Vorsicht, wenn ihr dann Auto fahren müsst. Generell wird's morgen aber sehr freundlich, sehr sonnig. Bis zu 12, 13 Sonnenstunden, kaum eine Wolke am Himmel, maximal 23 Grad. Am Dienstag wieder durchwachsener, immer mal wieder mit Regenschauern, Wolken und ein bisschen Sonnenschein hier und da.
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3: Es ist noch einiges los. Bitte vorsichtig sein auf der A2 Dortmund-Hannover zwischen Gütersloh und Kreuz Bielefeld. Da besteht aktuell Gefahr durch eine Unfallstelle. Auf der A31 Lingen Richtung Oberhausen zwischen Ochtrup Nord und Gronau Ochtrup. Vorsicht, da liegt verlorene Ladung auf der Fahrbahn. Die 45 Gießen-Hagen zwischen Lüdenscheid und Lüdenscheid Nord. Achtung, ein kaputtes Fahrzeug steht da auf der Fahrbahn. Die längsten Staus A1 Osnabrück-Münster zwischen Kreuz Lotte Osnabrück und Münster Nord. 15 Kilometer, eine halbe Stunde kommt oben drauf. A2 Hannover-Dortmund zwischen Beckum und Hamm, 4 Kilometer, fast eine Stunde plus. Und die 44 Kassel-Dortmund zwischen Kreuz-Werl und Kreuz-Dortmund-Unna, 8 Kilometer, sind 20 Minuten mehr allen unterwegs. Gute Fahrt, kommt gut durch.
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3: Jetzt für euch in der Pipeline die Four Non Blondes. Und ein Blonder, nämlich ich. Ich bin Niklas Lünebach, wünsche euch einen richtig entspannten Sonntagabend. Ich wollte gerade schon Samstag sagen. Nee, das Wochenende ist schon durch fast. Macht's euch noch richtig schön hier mit uns.

0: Das ist Clock Clock mit Sorry für euch. Und jetzt können wir in einen Song reinhören. Den gibt's noch gar nicht.
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0: Unsere Musikchefin Annick Manoukian, die ist ja mit Iggy Kelly zusammen in Manchester gewesen und hat da unseren offiziellen Lichtblicke-Song geschrieben und dran gearbeitet. Ihr feilt ja auch noch so ein bisschen darum, ne? Aber die erste Demo ist schon fertig. Annick, du bist ziemlich zufrieden, ne?
2: Absolut. Ich find's jetzt schon mega schön. Aber Eigenlob stinkt ja, ne? Und deswegen habe ich mir die Erlaubnis von Iggy geholt und wir dürfen jetzt schon mal hier zusammen in den Refrain reinhören. Also Aber wie gesagt, es ist jetzt die allererste Demo-Version.
0: Okay, dann hören wir mal rein und dann können wir uns selber mal anschauen oder anhören, wie es denn klingt.
3: Nee,

0: Ja, mega geil. Klingt jetzt schon auf jeden Fall nach einem Hit. Und Iggy Kelly, was sagt er dazu?
1: Ich habe meiner Mutter erstmal den Song gezeigt und sie musste sogar fast weinen, weil sie ja emotional so abgeholt hat. Und das ist natürlich genau das, was wir auch mit dem Song bewirken wollen oder wollten, als wir den geschrieben haben. Ja, weil es natürlich nicht nur irgendein Popsong sein soll, sondern ein Song mit einem tieferen Message, mit einer tiefgründigen Bedeutung. Und das haben wir, glaube ich, ganz gut hinbekommen.
0: Und wir sind sehr gespannt auf die finale Version des Songs. Also ab ihr beiden wieder zurück ins Studio, weiter dran gefeilt. Und solange hören wir in einen neuen Song von Iggy Kelly. Miracle hier für euch.
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Niklas Lünebach ist hier für euren Sonntagabend und das ist Dasha mit Austin. Macht euch noch einen richtig schönen Sonntag. Gleich gibt's noch Kato mit Turn the Lights Off.

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0: Eye of the Tiger für euch. Und gleich gibt's noch Kalscha Candela mit Hammer. Sehr geiler Song. Müsst ihr aufpassen, dass ihr, während ihr da abgeht und gerade im Auto fahrt, ja, dem Vordermann nicht hinten drauf fahrt. Es gibt nämlich einen Zusammenhang zwischen Musik und mehr Verkehrsunfällen. Zumindest wenn neue Musikalben rauskommen, dass wir jetzt ein US-Forschungsteam herausgefunden haben. Kollege Sascha Fassbender, die sagen, es gibt einen Zusammenhang eben zwischen neu veröffentlichten Musikalben und Verkehrsunfällen, aber keinen direkten.
1: Genau, der Zusammenhang ist dann eher, ja, keine Ahnung, Taylor Swift hat ein neues Album veröffentlicht und weil deswegen mehr Leute auf dem Handy tippen, die Musik suchen oder sich im Auto von den Liedern irgendwie ablenken lassen, könnte es mehr Unfälle geben.
0: Die Forschung dazu war auch gar nicht mal so schwer.
1: Nee, genau. Die Streaming-Zahlen und Klicks sind öffentlich zugänglich und Unfallzahlen eben auch. Und wenn dann die Unfallzahlen immer hochgehen, wenn Alben veröffentlicht werden, könnte es eben einen Zusammenhang geben. Bei der Studie geht es aber vor allem um Alben von größeren Stars. Klar, die werden mehr gehört.
0: Und wie sieht's da mit der Musikrichtung aus? Gibt's da auch Ergebnisse?
1: Dazu hat das Forschungsteam in dem Fall hier nichts gemacht, aber andere. Da braucht's so das musikalische Mittelding, denn zu langsame Musik könnte uns beim Autofahren so eher müde machen. Zu schnelle Musik bewirkt dann wiederum das Gegenteil. Und Texte sind wichtig. Am besten nichts, das irgendwie zum Nachdenken oder so anregt oder ablenkt. So oder so, das Musiktempo ist wichtiger als die Musikrichtung.
0: Okay, dann gucken wir doch mal, ob das auf den Text hier passt. Das ist Kalscha Candela mit Hammer. Der Song, der Text ist auf jeden Fall nicht allzu anspruchsvoll, sagen wir mal so.
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0: Ich bin Dirk Zeitler. Mit den weiter ungelösten Spannungen im Nahen Osten liegen die Benzinpreise in Deutschland nur knapp unter ihrem Rekordhoch. Superbenzin der Sorte E10 kostete nach Angaben des ADAC zuletzt im bundesweiten Tagesdurchschnitt je Liter 2,16 Euro. Damit fehlten nur wenige Cent zum Allzeithoch von 2,20 Euro.
1: Diesel ist zwar noch etwas weiter vom Allzeitrekord entfernt, hat aber zuletzt ebenfalls preislich ordentlich zugelegt. Laut ADAC zeichnet sich schon ab, 2026 könnte das bisher teuerste Tankjahr überhaupt werden. Nicht nur der Iran-Krieg treibt die Preise hoch, auch das aktuelle Niedrigwasser am Rhein erhöht die Transportkosten. Staatliche Entlastungsmaßnahmen wie zuletzt der Tankrabatt sind aktuell nicht geplant. Auf EU-Ebene machte sich zuletzt Finanzminister Klingbeil mit einigen Kollegen für eine Übergewinnsteuer bei Ölkonzernen stark. Für außergewöhnliche Gewinne müssten die Firmen dann eine Abgabe zahlen. Ursula Winkler, Nachrichtenredaktion.
0: Zwischen Deutschland und Italien verschärft sich ein Streit über den Umgang mit Bootsflüchtlingen aus dem Mittelmeer. Der italienische Vizeregierungschef Salvini verkündete, sein Land werde aus Deutschland keinen einzigen illegalen Einwanderer zurücknehmen, solange deutsche Hilfsorganisationen im Mittelmeer unterwegs seien. Die Bundesregierung verweist hingegen auf bestehende EU-Regelungen.
2: Italiens rechte Dreierkoalition von Ministerpräsidentin Giorgia Meloni begründet ihre Haltung damit, dass deutsche Hilfsorganisationen seit Jahren auf dem Mittelmeer immer wieder Bootsflüchtlinge an Bord nehmen, um sie dann in italienische Häfen zu verschiffen. Angeblich kamen auf diese Weise allein seit Jahresbeginn 2200 Migranten ins Land. Rom verlangt nun, dass diese Zahl mit der Zahl der möglichen Rückkehrer aus Deutschland verrechnet wird und besteht auf einem Ausgleich aus Berlin. Aus Rom, Christoph Saturn.
0: Die Pflegeversicherung ist in Finanznöten, deshalb ist eine Reform geplant, die auch deutliche Einschnitte beinhalten soll. Doch ein Punkt könnte noch revidiert werden. Der neue Bundesgesundheitsminister Lindemann will die bisher geplanten Einsparungen bei Rentenansprüchen für pflegende Angehörige möglichst nicht umsetzen. Zum Sport. Die Fußball-Bundesligisten Borussia Mönchengladbach und Mainz 05 sind mit klaren Siegen in die zweite Runde des DFB-Pokals eingezogen. Mainz siegte mit 9:0 beim Fünftligisten VfB Grischow. Die Gladbacher gewannen mit 5:0 beim Oberligisten TSV Schott Mainz. Union bezwang den Zweitligisten Eintracht Braunschweig auswärts mit 4:2. Und das waren die Nachrichten mit Dirk Zeitler.
3: Das Wetter. Morgen wird's richtig schön sonnig, bis zu 23 Grad und dazu so 12, 13 Sonnenstunden, also selten mal so ein kleines Wölkchen hier und da. Am Dienstag, da wird's wieder ein bisschen durchmischter. 22, 23 Grad um den Dreh, leichter Wind, der dann aufzieht. Morgens noch immer mal wieder Sonnenschein, aber später ziehen sich die Wolken dann deutlich mehr zu. Dann kommt auch ein bisschen Regen runter.
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3: Vorsicht auf der A31 Gronau in Richtung Oberhausen zwischen Gladbeck und Dreieck Bottrop. Da besteht Gefahr durch eine Unfallstelle. Denkt hier bitte vor allem an eine Rettungsgasse. Die 44 Kassel-Dortmund zwischen Rastplatz Grüntal und Kreuz Unna Ost. Ebenfalls da Gefahr durch eine Unfallstelle. Davor aktuell 11 Kilometer Stau. 20 Minuten dauert es länger. Die längsten Staus A1 Osnabrück-Münster zwischen Lattbergen und Münster-Nord. 9 Kilometer auch hier 20 Minuten plus. A2 Hannover-Dortmund zwischen Beckum und Hamm. 3 Kilometer plus 40 Minuten. Und auf der 45 Gießen-Hagen zwischen Siegen-Süd und Freudenberg 3 Kilometer Stau. Auch hier 20 Minuten on top.
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3: Und jetzt gibt's für euch wieder drei Hits am Stück. Unter anderem Sommer mit Homewrecker. Ich bin Niklas Lünebach. Macht

0: Sehr schöner Song. I Wanna Know What Love Is. Gleich gibt's noch Katy Perry für euch. Aber erstmal kommt einer auf die Bühne bei uns bei der Comedy Camp Tour. Der war noch nie da. Das ist das erste Mal für ihn auf der Comedy Camp Tour Bühne. Toni Bauer, der Comedian, der mittlerweile auch schon überall ist, war zum Beispiel auch bei Let's Dance. Und das ist dieses Jahr nicht das erste Mal, was er hatte. Er war nämlich letztens auch zum allerersten Mal im Fitnessstudio.
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3: Ich war noch nie im Fitnessstudio. Ich bin das erste Mal mit denen im Fitnessstudio gegangen, Alter. Wir gehen da rein, wir sahen aus wie Chip und Chap. Ist das denn? Ehrlich, da waren Leute, warte schon mal im Fitnessstudio, da waren Menschen, die stehen irgendwo in der Ecke, haben keinen Hals, nur Nacken. Die stehen da, fressen rohen Brokkoli. Am, am, am, am. Ich bin zu einem hingegangen, ich sag, Junge, was machst du hier? Du hast gewonnen, Alter. Bist du doof? Geh mal nach Hause. Ist das? Der hatte schöne, breite Oberkörper, aber nicht so viel an den Beinen gearbeitet. Wisst ihr, was ich meine? Ehrlich, die Beine konnten Oberkörper nicht halten. Als der losgelaufen ist, hat er angefangen zu zittern. Ich was hat denn, Junge? Hätte er kurze Hose angezogen, hätte er ausgesehen, als würde er schweben.
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1: Der nächste Song, der klingt richtig schön, wenn man ihn französisch ausspricht. Das ist One Republic mit Secret. Oder, naja, gut, auf Englisch Secrets. Auch irgendwie besser als das deutsche Geheimnis. Naja, aber es ist ein sehr schöner Song auf jeden Fall.

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0: So, wir feiern jetzt Geburtstag. Einmal Happy Birthday an das Smartphone. Das wird nämlich mittlerweile auch schon 30 Jahre alt. Und jetzt sagt ihr mal, Moment mal, also vor 30 Jahren hatte ich noch kein iPhone. Nein, das stimmt. Vor rund 30 Jahren gab es das erste Smartphone, in großen Anführungszeichen Smartphone, das Nokia Communicator 9000. Finde ich erstmal ein geiler Name, dieses 9000. Das war damals halt noch so eher so Backstein mit Antenne. Mittlerweile sieht das ja deutlich anders aus und mittlerweile hat das Handy ja mehr uns im Griff als andersrum. Ja, ganz philosophisch könnte man das jetzt bezeichnen. Und wir haben euch mal gefragt, 30 Jahre Smartphone, wie hat das Smartphone denn euer Leben so beeinflusst?
1: Ja, positiv. Also ich habe mir das erste Smartphone zugelegt, als ich auf der Autobahn liegen geblieben bin. Das war dann der Grund.
2: Vorteil, dass man natürlich besser verbunden ist, dass man schneller erreichbar ist. Aber Nachteil ist, dass man auch dann gebunden ist. Damals war es besser, Handy wegpackt, hast du was vom Leben mitbekommen.
1: Die Menschen schauen zu viel ins Smartphone.
3: Ja, wir selber denke ich auch so. Man könnte es durchaus auch mal an die Seite legen.
4: Ich nutze es als Telefon, bisschen auch so ein Googlen oder irgendwelche Informationen zu sammeln. Aber ich glaube, ich bin auch relativ wenig berührt.
3: Also es ist wertvoll, wenn man das immer noch mal eine Woche oder zwei zur Seite legen kann.
0: Können Sie das?
3: Ja.
5: Gegensatz zu unseren Kindern, ne? Da ist es ganz schlimm. Gibt es auch regelmäßig Reibereien bei uns zu Hause.
0: Also ein, zwei Wochen das Smartphone komplett weglegen, das ist schon krass. Ich glaube, das könnten die wenigsten von uns. Ja, müssen wir uns auch einfach mal an die eigene Nase packen. Ich meine, ne, hängt ihr zu viel am Smartphone? Zu 90% ist die Antwort ja. Kleiner Tipp von mir, habe ich von der Social-Media-Expertin bekommen. Wirkt wirklich Wunder. Ihr könnt einstellen, dass euer Handy, wenn ihr eine bestimmte App aufmacht, zum Beispiel Instagram, in den Schwarz-Weiß-Modus geht. Und dann ist für euer Gehirn das, was auf Instagram passiert, plötzlich unfassbar uninteressant. Und dann hängt ihr weniger dran.
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0: Ich bin Dirk Zeitler. Außenminister Wadefuhl hat bei seiner Ukraine-Reise die Millionenstadt Kharkiv nur etwa 30 Kilometer von der Frontlinie mit den russischen Angreifern besucht. Dort sprach er an der Universität mit Studentinnen und Studenten und sah sich unter anderem ein mehrfach mit russischen Raketen attackiertes Kraftwerk an.
1: Es ist schon die vierte Ukraine-Reise für Außenminister Wadefuhl, aber seine erste in Frontnähe. Die Millionenstadt wird regelmäßig angegriffen. Allein das Kraftwerk wurde bereits 6-mal mit russischen Raketen attackiert. Auch während des Besuchs von Wadefuhl gab es mehrfach Luftalarm in der Stadt. Er würdigte den unheimlichen Widerstandswillen der Bewohner. An der Uni sprach er unter anderem mit einer jungen Studentin, die nach Semestern in Essen und Berlin freiwillig in ihre Heimat zurückgekehrt ist. Sie habe sich an die ständigen Luftalarme gewöhnt. Sie räumte aber auch ein, als sie kürzlich einen Drohnenangriff sah, habe sie Angst gehabt wie noch nie. Ursula Winkler, Nachrichtenredaktion.
0: Mit den weiter ungelösten Spannungen im Nahen Osten liegen die Benzinpreise in Deutschland nur knapp unter ihrem Rekordhoch. Superbenzin der Sorte E10 kostete nach Angaben des ADAC zuletzt im bundesweiten Tagesdurchschnitt je Liter 2,16 Euro. Damit fehlen nur wenige Cent zum Allzeithoch von 2,20 Euro. Italien will trotz neuer EU-Regeln bis auf Weiteres keine Migranten aus Deutschland zurücknehmen. Das sagte Vizeregierungschef Salvini. Er begründete dies damit, dass deutsche Hilfsorganisationen mit Schiffen Flüchtlinge im Meer aufnehmen und nach Italien bringen.
2: Theoretisch muss Italien nach den neuen EU-Regeln die Menschen aufnehmen, weil jeder Migrant in dem EU-Land einen Asylantrag stellen muss, das er zuerst betreten hat. Deshalb wollen Deutschland und andere Länder Migranten wieder zurückschicken, die über die italienische Küste in die EU kamen. Trotzdem hat Rom seit Inkrafttreten des neuen Pakts Mitte Juni keinen einzigen Migranten aus Deutschland zurückgenommen. Italien sagt, das Aufnahmesystem ist komplett überlastet. Tine Klimach, Nachrichtenredaktion.
0: Zum Sport. Die Fußball-Bundesligisten Borussia Mönchengladbach und Mainz 05 sind mit klaren Siegen in die zweite Runde des DFB-Pokals eingezogen. Mainz siegte mit 9:0 beim Fünftligisten Kricho. Die Gladbacher gewannen mit 5:0 beim Oberligisten Schott Mainz. Union bezwang den Zweitligisten Eintracht Braunschweig auswärts mit 4:2. Und das waren die Nachrichten mit Dirk Zeitler.
3: Das Wetter. Recht frisch geht's durch den letzten Tag des Wochenendes. Ab jetzt gehen die Temperaturen runter, durch die Nacht dann nur noch so um die 10 Grad. Morgen starten wir dann den Montag mit Nebel. Vorsicht, wenn ihr dann Auto fahren müsst. Generell wird's morgen aber sehr freundlich, sehr sonnig. Bis zu 12, 13 Sonnenstunden, kaum eine Wolke am Himmel. Maximal 23 Grad. Am Dienstag wieder durchwachsener, immer mal wieder mit Regenschauern, Wolken und ein bisschen Sonnenschein hier und da.
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3: Vorsicht auf der A61 Koblenz Richtung Mönchengladbach. Zwischen Weilerswist und Erftstadt hat es gekracht. Eine Unfallstelle auf dem linken Fahrstreifen. Die längsten Staus A2 Hannover-Dortmund zwischen Beckum und Hamm. 3 Kilometer Stau, eine Dreiviertelstunde kommt da oben drauf. Und die 44 Kassel in Richtung Dortmund. Zwischen Kreuz Werl und Kreuz Dortmund-Unna 11 Kilometer Stau, sind 40 Minuten länger.
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3: Gleich für euch ein bisschen 90s Boyband-Feeling mit Quit Playing Games with My Heart von den Backstreet Boys. Aber das ist erstmal Jennifer Lopez und David Guetta mit Save Me Too.

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0: Ja, also es ist noch ein bisschen früh, aber so langsam müssen wir uns schon darum Gedanken machen, dass wir gleich ins Bettchen gehen müssen. Morgen, ja, Montag, es geht wieder zur Arbeit für die meisten von euch. Und wenn ihr Frühschicht habt, dann solltet ihr jetzt auf jeden Fall in Richtung Bett gehen. Und generell sollten wir uns auch mal Gedanken darüber machen, ob wir nicht ein bisschen früher einfach mal schlafen gehen sollen. Denn eine aktuelle Untersuchung vom Robert-Koch-Institut zeigt, viele von uns schlafen viel zu wenig, Kollege Robert Jans.
1: Knapp 40% schlafen unter der Woche weniger als 7 Stunden pro Nacht. Männer schlafen dabei noch mal deutlich weniger als Frauen. Am Wochenende sieht's immerhin ein bisschen besser aus. Da wird offenbar einiges nachgeholt.
0: Ja, immer wenn wir über dieses Thema reden, heißt es ja irgendwie so, 8 Stunden Schlaf sollten es sein. Ist das so?
1: Ja, ganz aus der Luft gegriffen ist das nicht. Die gerade von mir aufgedröselte Studie sagt ja 7 Stunden Schlaf. Mhm. Das RKI orientiert sich dabei an internationalen Schlafempfehlungen und sagt, weniger als 7 Stunden Schlaf sind für Erwachsene zu wenig. Punkt. Das heißt jetzt aber nicht, es müssen .7 Stunden sein und jeder ist ausgeschlafen. Der eine ist nach 7 Stunden fit, der andere braucht 8 oder 9. So ein guter Hinweis ist mal, selbst zu checken, bin ich tagsüber wach, konzentriert und fühle ich mich erholt?
0: Nein, ist die Antwort oftmals. Nicht nur bei mir, sondern bei vielen von euch auch. Und ja, es gibt ja einige Tipps, wie man besser schlafen kann. Wie lauten die?
1: Routine ist da das Zauberwort. Heißt also am besten immer zu ähnlichen Zeiten ins Bett gehen und aufstehen und abends bewusst runterfahren. Das muss jetzt gar nichts Spektakuläres sein, keine crazy Yoga-Session oder so. Nee, Handy weg, ein paar Seiten lesen, warm duschen oder vielleicht auch ein kleiner Spaziergang. Und was außerdem hilft, das Schlafzimmer dunkel halten, ruhig und eher kühl. Gut, kühl, das ist schwierig im Sommer. Und auch noch wichtig, spätabends kein Koffein, kein Alkohol und hier sich nicht noch vorher das 5-Gänge-Menü reinschaufeln.
0: Cool. Ja, also ich habe auf jeden Fall gelernt, ich mache quasi alles falsch, um nicht gut schlafen zu können und müsste meine komplette Routine umstellen. Toll, vielleicht versuche ich das heute mal. Insofern, Leute, gute Nacht, schlaf gut.
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Was macht ihr so für Sachen, wenn ihr betrunken seid? Also man hat ja jetzt nicht immer so die geilsten Ideen, habe ich gehört. Aber das ist schon wild. Ein Mann in Lüneburg, der war jetzt so besoffen und hatte irgendwie Langeweile und hat sich gedacht, weißt du was, jetzt so mit 2 Promille, ich weiß nicht, wie viele Promille er hat, aber jetzt mit so 3 Promille ist die beste Idee, dass ich mich mal einfach als Landschaftsgärtner probiere und meinem Nachbarn mal die Hecke schneide. Ja, ich sag mal so, die Polizei ermittelt jetzt wegen Sachbeschädigung, stellt sich heraus, Heckenschnitt ist mit 3 Promille scheinbar nicht so einfach.

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0: I Can Dance bei uns im besten Mix von Genesis. Die haben ja damals ein Buch geschrieben in der Bibel. Und als die das Buch geschrieben haben, wurde auch gleichzeitig angefangen, bei Stuttgart 21 zu bauen. Ja, und fertig, naja, sind sie immer noch nicht, das wissen wir ja mittlerweile. Die planen so um 2031 mit der Fertigstellung von diesem Bums. Und es wird von Jahr zu Jahr teurer. Und jetzt haben die auch noch gesagt, weißt du was? Wir brauchen gar keine Klimaanlage einbauen. Das ist die neueste Erfindung von denen, dass man keine Klimaanlage in diesem wahnsinns Riesenprojekt braucht. Die sagen in einem aktuellen Erklärvideo, ne, wegen der Lage in der Erde, da braucht man das nicht unbedingt. Und die erklären das dann da richtig schön, warum sie keine Klimaanlage einbauen müssen in der heutigen Zeit, wo es immer wärmer wird. Laura Potting, die glaubt da jedes Wort.
1: Absolut. Ich meine, wie oft, ja, konnten wir uns schon drauf verlassen, wenn die Bahn zum Beispiel gesagt hat, hier, ne, dein Zug kommt um 12 Uhr an. Gut, noch nie, aber trotzdem, ich bleibe positiv. Wenn die Bahn sagt, wir brauchen keine Klimaanlage, dann werden wir vermutlich eine brauchen, aber ganz im Ernst, das ist alles viel zu teuer. Und außerdem dauert das doch alles eh schon viel zu lang. Ich sag dir, die saßen da in so einem Meeting via Zoom, einer hat Rotwein aus einer Kaffeetasse getrunken, ein anderer hat den Katzenfilter nicht ausbekommen und so ein dritter hat parallel YouTube geschaut. Und dann haben die sich so überlegt, woran könnten wir denn so sparen? Komm, wir lassen die Klimaanlage weg. Genial! Der Typ mit dem Katzenfilter hat dann noch ganz kurz angemerkt, dass es aber doch in Zukunft immer mehr Hitzewellen geben wird. Aber da der Schnurrhaare hatte, hat den eh keiner ernst genommen. Piff, paff, jetzt packst du da noch so ein Erklärvideo online mit so einem Typen in Bauarbeiterkostüm, der uns sagt, dass alles gut wird und fertig. Grandios. Also hört mal auf, euch zu beschweren, ja? Die haben alles im Griff. Alles. Ja, ja, ihr zu teuer, dauert zu lange, Laberschwart, Kartoffelsalat. Ey, wir hier in NRW, ja, wir wissen, gut Ding will Weile haben. Guck dir den Kölner Dom an. Die haben über 600 Jahre gebraucht, um das Teil fertig zu bauen. Und hat der Kölner Dom eine Klimaanlage? Nein. So, zurück zu Stuttgart 21. Ich sag's euch, in 300 bis 400 Jahren, da wird dieser Tiefbahnhof ein Besuchermagnet, eine Kathedrale aus Schienen. Menschen werden aus aller Welt dahin pilgern, um dieses Bauwerk zu bestaunen und was? Ach, die haben die Treppen vergessen. Ja, irgendwas ist ja immer, ne? Jetzt.

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1: Ich bin Dirk Zeitler. Mit den weiter ungelösten Spannungen im Nahen Osten liegen die Benzinpreise in Deutschland nur knapp unter ihrem Rekordhoch. Superbenzin der Sorte E10 kostete nach Angaben des ADAC zuletzt im bundesweiten Tagesdurchschnitt je Liter 2,16 Euro. Damit fehlten nur wenige Cent zum Allzeithoch von 2,20 Euro.
2: Laut ADAC zeichnet sich schon ab, 2026 könnte das bisher teuerste Tankjahr überhaupt werden. Nicht nur der Iran-Krieg treibt die Preise hoch, auch das aktuelle Niedrigwasser am Rhein erhöht die Transportkosten. Staatliche Entlastungsmaßnahmen wie zuletzt der Tankrabatt sind aktuell nicht geplant. Auf EU-Ebene machte sich zuletzt Finanzminister Klingbeil mit einigen Kollegen für eine Übergewinnsteuer bei Ölkonzernen stark. Für außergewöhnliche Gewinne müssten die Firmen dann eine Abgabe zahlen. Ursula Winkler, Nachrichtenredaktion.
1: Zwischen Deutschland und Italien verschärft sich ein Streit über den Umgang mit Bootsflüchtlingen aus dem Mittelmeer. Der italienische Vizeregierungschef Salvini verkündete, sein Land werde aus Deutschland keinen einzigen illegalen Einwanderer zurücknehmen, solange deutsche Hilfsorganisationen im Mittelmeer unterwegs seien. Die Bundesregierung verweist hingegen auf bestehende EU-Regelungen.
3: Italiens rechte Dreierkoalition von Ministerpräsidentin Giorgia Meloni begründet ihre Haltung damit, dass deutsche Hilfsorganisationen seit Jahren auf dem Mittelmeer immer wieder Bootsflüchtlinge an Bord nehmen, um sie dann in italienische Häfen zu verschiffen. Angeblich kamen auf diese Weise allein seit Jahresbeginn 2200 Migranten ins Land. Rom verlangt nun, dass diese Zahl mit der Zahl der möglichen Rückkehrer aus Deutschland verrechnet wird und besteht auf einem Ausgleich aus Berlin. Aus Rom, Christoph Saturn.
1: Die Pflegeversicherung ist in Finanznöten, deshalb ist eine Reform geplant, die auch deutliche Einschnitte beinhalten soll. Doch ein Punkt könnte noch revidiert werden. Der neue Bundesgesundheitsminister Lindemann will die bisher geplanten Einsparungen bei Rentenansprüchen für pflegende Angehörige möglichst nicht umsetzen. Zum Sport. Die Fußball-Bundesligisten Borussia Mönchengladbach und Mainz 05 sind mit klaren Siegen in die zweite Runde des DFB-Pokals eingezogen. Mainz siegte mit 9:0 beim Fünftligisten VfB Grischow. Die Gladbacher gewannen mit 5:0 beim Oberligisten TSV Schott Mainz. Union bezwang den Zweitligisten Eintracht Braunschweig auswärts mit 4:2. Das waren die Nachrichten mit Dirk Zeitler.
4: Das Wetter. Morgen wird's richtig schön sonnig, bis zu 23 Grad und dazu so 12, 13 Sonnenstunden, also selten mal so ein kleines Wölkchen hier und da. Am Dienstag, da wird's wieder ein bisschen durchmischter. 22, 23 Grad um den Dreh, leichter Wind, der dann aufzieht. Morgens noch immer mal wieder Sonnenschein, aber später ziehen sich die Wolken dann deutlich mehr zu. Da kommt auch ein bisschen Regen runter.
5: NRW Verkehr.
4: A3 Oberhausen Köln zwischen Dreieck Langenfeld und Kreuz Leverkusen. Vorsicht, eine Unfallstelle. Auch auf der A31 hat es gekracht. Kronau Richtung Oberhausen zwischen Gescher, Coesfeld und Borken. Da ist eine Unfallstelle auf dem rechten Fahrstreifen. Bitte vorsichtig fahren. A59 Bonn Köln zwischen Köln Rath und Dreieck Köln Heumer. Auch da eine Unfallstelle. Bitte vorsichtig sein. Die längsten Staus A2 Hannover Dortmund zwischen Hamm Üntrop und Hamm 30 Minuten plus. Und die 44 Kassel Dortmund zwischen Kreuz Werl und Kreuz Dortmund Unna kommen 20 Minuten oben drauf.
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4: Jetzt ein Song, bei dem muss ich persönlich immer an einen Bauernhof denken, weil da gab es eine sehr berühmte Parodie von. Das ist Snow mit nicht Ich bin der Farmer, sondern Informer.
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0: James Arthur, schwieriger Name, mit Impossible, gleich neue Musik von Kamrad. Wochenlang haben wir nach oben geschaut und uns gedacht, ja okay, Sonne schön und gut, aber so ein bisschen Regen, das wäre jetzt auch mal wirklich nötig. Und der kam auch in den letzten Tagen. Da haben wir uns nochmal gefreut, dass ein bisschen was runterkommt. Aber wir hatten ja auch Probleme mit extrem niedrigen Pegeln bei uns in Flüssen, im Rhein, ausgetrocknete Böden, die Waldbrände und so weiter und so fort. Jetzt ist ein bisschen Regen da, Kollegin Annabel Giesbert. Wie viel bringt denn das?
1: Also die Pflanzen und die oberste Erdschicht freuen sich auf jeden Fall. Für die extrem niedrigen Grundwasserstände reicht ein kurzer Regenschauer aber nicht aus. Eigentlich ist es ja so, die Grundwasservorräte leeren sich immer zum Sommer hin. Zwischen November und April füllen sie sich dann wieder auf. Dieses Jahr ist es aber anders, die Vorräte gehen weiter zurück und das ist dann ein Problem. Der Regen hilft also erst einmal vor allem an der Oberfläche. Damit sich aber auch tiefer im Boden etwas verändert, müsste es eigentlich mehrere Tage am Stück ordentlich regnen.
0: Jetzt hat es ja die letzten Tage geregnet, jetzt Ende dieser Woche, beziehungsweise dann ja eigentlich, wir haben ja Sonntag nächste Woche quasi, da soll es ab Donnerstag auch wieder öfter regnen. Sorgt das jetzt schon für ein bisschen Entspannung oder ist das eher so ein Tropfen auf den heißen Stein?
1: Nein, ganz und gar nicht. Wenn sich Bäche, Teiche und andere Gewässer wieder füllen, dann wird das Grundwasser zumindest geschont. Die Lage kann sich dadurch etwas entspannen und auch stabilisieren. Und auch für die Tierwelt ist der Regen eine echte Erleichterung. Rehe, Wildschweine und Füchse können sich bei feuchter Luft wieder besser orientieren. Für kleinere Tiere sind gefüllte Wasserstellen besonders wichtig. Auch für Gemüsearten, die erst später reifen, wie beispielsweise Kohl oder Kraut, kann der Regen noch entscheidend sein.
0: Also so langsam kommt ein bisschen Entspannung rein mit dem Regen. Das sind doch mal gute Nachrichten.
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Das ist mal wieder eine Nachricht aus der Kategorie selten dämlich. Ein junger Mann in Baden-Württemberg wollte jetzt mit seinen Freunden ein bisschen durch die Gegend cruisen, aber blöd gelaufen, im Auto war kein Platz mehr, war schon voll. Was hat er also gemacht? Richtig, er hat sich aufs Dach gelegt. Natürlich sehen das die Leute und haben die Polizei gerufen. Ein Streifenwagen hat dann die Fahrt gestoppt und mal ein ernstes Wörtchen mit dem Typen gequatscht. Und das ist mal wieder, ich möchte jetzt hier niemanden anstiften und sonst irgendwas, Leute, macht es nicht, schnallt euch an, nur so viele wie ins Auto passen und so weiter und so fort. Aber wie blöd musst du denn sein, wenn du dich aufs Dach legst? Da sieht dich doch jeder. Junge, leg dich doch in den Kofferraum.

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0: Blue, sehr geiler Song, You Make Me Wanna. Gleich gibt's noch Nena mit Irgendwie, Irgendwo, Irgendwann. Das ist ja auch die Antwort auf die Frage, wann deine Kinder dir auf deine WhatsApp-Nachricht antworten. Man weiß es einfach nie. Die nehmen sich da auch gerne mal Zeit, aber wenn es wirklich dringend ist, dann denkt man sich so, ja, dann rufe ich die halt eben an. Können wir auch nicht, weil es geht ja keiner ran.
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4: Die jungen Leute telefonieren ja gar nicht mehr, ne? Ich habe das doch beobachtet. Alles unter 40 geht gar nicht mehr ran, wenn du anrufst. Die haben zwar den ganzen Tag das Handy vor der Nase, aber wehe, das klingelt. Da kriegen die kalten Schweiß auf der Stirn. Woran liegt das? Studien sagen, die kleinen Hosenscheiße haben Angst zu telefonieren. Das direkte Gespräch bedeutet für die Kontrollverlust, fehlende Bedenkzeit und Druck, sofort reagieren zu müssen. Und das kann diese Generation nicht mehr. Aber wie man bei WhatsApp das blaue Häkchen ausschaltet, das haben die schon in der Grundschule gelernt. Aber wie ist das denn zu dieser Vermeidungsstrategie beim Telefonieren überhaupt gekommen? Weil eine Sprachnachricht, das schicken sie ja. Mit 3 Stunden Verzögerung natürlich, aber dann direkt ein ganzes Hörbuch. Ganz einfach, es liegt an den unbequemen Fragen, die zum Beispiel Eltern am Telefon stellen. Wo bist du denn gerade? Ja, auf diese Frage will man als junger Mensch einfach selten wahrheitsgemäß antworten. Und Sätze wie, Mama, ich bin in Holland und wir haben gerade richtig Stress mit den Bullen, tun ja auch nichts für den Familienfrieden.
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1: Ich bin David Riemer. Gesundheitsminister Linnemann hat sich gegen die geplanten Einsparungen bei den Rentenansprüchen pflegender Angehörige ausgesprochen. Das macht er bei der Bild am Sonntag deutlich. Unterstützung bekommt er dafür von den gesetzlichen Krankenkassen und der Stiftung Patientenschutz.
2: Wer seine Angehörigen pflegt, soll künftig weniger Rente als bisher bekommen. Das sehen die bisherigen Sparpläne vor. Diesen Punkt will Linnemann ändern. Er nennt die Pflegenden die Alltagshelden Deutschlands. Patientenschützer loben bereits das Ende eines politischen Irrwegs. Auch der Spitzenverband der gesetzlichen Kassen nennt die Kürzungen für Pflegende einen falschen Ansatz. Es brauche zur Finanzierung eine bessere Lösung, als weiter die Beitragszahler der Pflegeversicherung zur Kasse zu bitten, sagte Vorstandschef Blatt. Aus Berlin Ursula Winkler.
1: Mit den weiter ungelösten Spannungen im Nahen Osten liegen die Benzinpreise in Deutschland nur knapp unter ihrem Rekordhoch. Superbenzin der Sorte E10 kostete nach Angaben des ADAC am Samstag im bundesweiten Tagesdurchschnitt 2,17 Euro je Liter. Damit fehlen nur wenige Cent zum Allzeithoch von 2,20 Euro aus dem März 2022. Für Diesel mussten Autofahrer am Samstag im Schnitt 2,26 Euro je Liter zahlen, so der ADAC. Wie gefährlich ist die AfD? Braucht es eine Brandmauer oder gar ein Parteiverbot? Darüber sind sich die Deutschen laut einer aktuellen Umfrage des INSA-Instituts im Auftrag der Bild sehr uneins.
3: Haben Sie Angst vor der AfD? Auf diese Frage antworten in der Umfrage 49% mit Nein, 42% mit Ja. Überdurchschnittlich hoch ist die Angst bei Älteren. Dass die AfD rechtsextrem ist, bejaht dabei übrigens mehr als die Hälfte der Befragten. Es haben also offenbar auch Menschen keine Angst vor der AfD, obwohl sie glauben, dass sie rechtsextrem ist. Bei den Ostwahlen könnte es bei AfD-Erfolgen darum gehen, ob andere Parteien mit ihr zusammenarbeiten. 39% sind in der INSA-Umfrage dafür. Knapp 50% plädieren dagegen für eine Brandmauer. Aus Berlin Ronny Tochau.
1: Die Fußball-Bundesligisten Mönchengladbach, Mainz und Freiburg sind mit klaren Siegen in die zweite Runde des DFB-Pokals eingezogen. Der in die zweite Liga abgestiegene 1. FC Heidenheim und der FC St. Pauli erlebten Blamagen. Die Ergebnisse: Schott Mainz-Gladbach 0:5, Krischow Mainz 0:9, Düsseldorf-Freiburg 1:5, Braunschweig-Union Berlin 2:4, Lübeck-Paderborn 2:4, Essen-St. Pauli 2:0 und Jeddelo-Heidenheim 5:2. Und das waren die Nachrichten mit David Riemer.
4: Das Wetter. Es geht sehr frisch durch die Nacht, also so um die 10 Grad und dazu auch Nebel. Morgen wird es dann ja, bei 23 Grad immer noch recht frisch, auch tagsüber. Aber die Sonne kommt richtig schön raus und knallt uns auf den Kopf. Bis zu 12, 13 Sonnenstunden und sehr wenig Wolken. Der Dienstag wieder deutlich durchmischt, damit ja, kräftigen Wolkendecken, die auch mal ein bisschen Regen mit dabei haben.
0: NRW Verkehr.
4: Da wird es langsam etwas ruhiger. Wir haben zwar weiterhin eine Unfallstelle auf der A31 Gronau-Oberhausen zwischen Gescher-Coesfeld und Borken. Bitte vorsichtig sein. Aber mittlerweile auch nur noch einen längeren Stau. Und zwar auf der A2 Hannover-Dortmund zwischen Hamm-Üntrop und Hamm dauert es noch eine halbe Stunde länger.
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4: Keine Sorge, Leute. Also, sagt Leonie, das ist sie mit Don't Worry hier bei uns.

0: Erinnert ihr euch noch an euren ersten Freund oder eure erste Freundin? Und ich meine jetzt nicht den ersten richtigen Freund, sondern ich meine jetzt so damals noch am Anfang der Karriere als Mensch mit 5 im Kindergarten, wo man dann auch vielleicht irgendwie oder dann später in der Grundschule, wo man dann die Namen aufgeschrieben hat und dann miteinander verrechnet hat und dann kam irgendwie raus, wir passen zu 84% zusammen, ah ja geil, dann lass mal heiraten. Die Formel hat ja jetzt nicht immer so richtig getippt, sagen wir mal so. Es soll jetzt aber eine geben, die die Liebe beschreibt. Das sagt zumindest der französische Mathematikprofessor Loret Pujol-Monjouet. Ob die auch wirklich funktioniert, diese Formel aus seinem neuen Buch, weiß ich nicht. Und Kollege Kevin Zimmer, der zweifelt auch so ein bisschen daran.
1: Ein Mathematikprofessor als Liebesexperte in etwa so plausibel, wie wenn ein Metzger dir sagt, ich kann in der Theorie auch Schönheits-OPen, hat ja auch irgendwie mit Wegschneiden zu tun. Ne? Manchmal braucht man für die Beziehung keine mathematische Formel, denke ich ja. Eigentlich haben wir doch eigene Formeln tief in uns. Wir wissen, Frauen wollen keinen Sex, weil sie Kopfschmerzen haben und Männer wollen Sex, weil sie Kopfschmerzen haben. Gleich Problem, ja? Und das Problem hat bisher noch keine mathematische Formel gelöst bekommen.
2: Also ich schaue mir das nicht länger an.
1: Und überhaupt, so eine Formel setzt einen doch unnötig unter Druck. Und Mathe war jetzt eh nicht so die Stärke von mir. Die Gefahr, dass ich mich bei der Liebesformel verrechne, ist 50-50. Mein Mathelehrer hätte gesagt, das ist jetzt schon sehr optimistisch gerechnet.
3: 1 und 1 ist 1 und nicht 3.
1: So in etwa. Bisher war die mathematische Formel, an die wir Männer uns gehalten haben, Packung Milka-Herzen plus eine Rose plus Romantik-Wellness-Weekend gebucht, gleich. Wie dann aber diese Ergebnisse zustande kommen, dass die Frau bei dem Wellnessurlaub wirklich Wellness machen will und zweimal am Tag einen Behandlungstermin im Wellnessbereich gebucht hat bei einem gewissen Ricardo, das weiß ich auch nicht. Wo war die Rechnung falsch, dass am Ende nicht ich, sondern Ricardo dabei rauskam?
4: Eine Frechheit!
1: Da kann ein Mathematikprofessor noch so lange rumrechnen und eine Formel zusammenklöppeln, die angeblich voraussagt, wie lange eine Beziehung hält oder nicht. Aber eine Beziehung hält doch vor allen Dingen, wenn man sie jeden Tag frisch hält. Sich liebe Sachen sagt, Komplimente ausspricht.
5: Zum Beispiel, du bist sehr süß, hast ein super süßes Lächeln.
1: Geht doch, jetzt nur nichts mehr sagen, dann haben wir's.
5: Besonders durch dein rundes Gesicht kommt das Lächeln sehr im Vorschein.
1: Falscher Lösungsweg.

0: Ich wünsche euch einen schönen, entspannten Sonntagabend und damit der schön entspannt wird, jetzt schöne, entspannte Musik. Das ist Over the Rainbow von Israel Kamakawiwo-Ole. Und ja, den Namen habe ich geübt.
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0: Air. Lenny Kravitz mit Fly Away und das ist das perfekte Stichwort, denn fliegen können die Lanterns auch. Nein, ich meine nicht die Laterne, mit denen wir gehen immer an St. Martin, sondern ich meine die Lanterns aus dem Superhelden-Universum, dem DC-Universum. Da gibt's jetzt eine neue Serie auf HBO Max und den Green Lantern hat ja auch schon mal Ryan Reynolds gespielt. Stimmt's, Filmexperte Jörg Albrecht?
1: Das war ein paar Jährchen vor Deadpool. Da hat es Ryan Reynolds schon als Green Lantern versucht, eine Figur aus den DC-Comics. Der Film war gar nicht gut. Kann man jetzt als Serie eigentlich nur besser machen. Titel dieser Serie ist Lanterns, denn von den Laternen gibt's hier mindestens schon zwei.
2: Kommen wir zu einer neuen Lektion. Nimm den Ring. Und flieg?
3: Nur flieg?
2: Es tut mir leid. Flieg bitte.
1: Die alte Laterne, die ihren Job als Friedenswächter auf der Erde seit 30 Jahren macht, die soll jetzt einen jungen Nachfolger ausbilden. Kyle Chandler und Aaron Pierre als Lanterns zuzugucken. Das macht Spaß in einer Serie, die eher an Krimis wie die True Detective-Reihe erinnert, als an typische Superhelden-Action, was echt erfrischend ist.
0: Also kann man sich auf jeden Fall sehr gut geben, die HBO Max-Serie Lanterns. Falls ihr die Woche mal Langeweile habt, dann schaltet gerne mal ein und flätzt euch bis auf die Couch.
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1: Ich bin David Riemer. Außenminister Wadephul hat bei seiner Ukraine-Reise die Millionenstadt Charkiw nur etwa 30 Kilometer von der Frontlinie mit den russischen Angreifern besucht. Unter anderem sprach er an der Universität mit Studentinnen und Studenten und sah sich ein mehrfach mit russischen Raketen attackiertes Kraftwerk an.
2: Es ist schon die vierte Ukraine-Reise für Außenminister Wadephul, aber seine erste in Frontnähe. Die Millionenstadt wird regelmäßig angegriffen. Allein das Kraftwerk wurde bereits 6-mal mit russischen Raketen attackiert. Auch während des Besuchs von Wadephul gab es mehrfach Luftalarm in der Stadt. Er würdigte den unheimlichen Widerstandswillen der Bewohner. An der Uni sprach er unter anderem mit einer jungen Studentin, die nach Semestern in Essen und Berlin freiwillig in ihre Heimat zurückgekehrt ist. Sie habe sich an die ständigen Luftalarme gewöhnt. Sie räumte aber auch ein, als sie kürzlich einen Drohnenangriff sah, habe sie Angst gehabt wie noch nie. Ursula Winkler, Nachrichtenredaktion.
1: Zwei Bergdramen in Tirol haben Deutsche das Leben gekostet. Dort ist ein 19-Jähriger aus Hamburg in den Tod gestürzt und bei einer Bergtour verunglückte ein Mann aus Oberursel tödlich.
3: Gleich zwei Deutsche sind in Tirol vor den Augen ihrer Freunde und Verwandten in den Tod gestürzt. Ein 19-Jähriger aus Hamburg fällt in einem Klettergarten am Großglockner, da wo man eigentlich gesichert ist, aus 40 Metern höher in die Tiefe. Die Freunde können nichts mehr machen. In den Zillertaler Alpen stürzt ein 64-Jähriger aus Oberursel beim Gipfelabstieg vor den Augen seines Sohnes und seines Neffen 80 Meter tief. Der Notarzt kann nur noch den Tod feststellen. Aus Genf, Christiane Ulrich.
1: Wegen schwerer Brände im US-Bundesstaat Nevada sind 42.000 Menschen zur Evakuierung aufgefordert worden. Weitere 45.000 sollten sich darauf vorbereiten oder ihre Häuser verlassen. Inzwischen stehen mehr als 5.200 Hektar in Flammen. Das entspricht einer Fläche von fast 7.300 Fußballplätzen. 6 Menschen wurden verletzt. Laut der Einsatzkräfte wurde das Feuer von Menschen verursacht. Die Fußball-Bundesligisten Mönchengladbach, Mainz und Freiburg sind mit klaren Siegen in die zweite Runde des DFB-Pokals eingezogen. Denn die zweite Liga abgestiegene 1. FC Heidenheim und der FC St. Pauli erlebten Blamagen. Die Ergebnisse: Schott-Mainz-Gladbach 0:5, Krischow-Mainz 0:9, Düsseldorf-Freiburg 1:5, Braunschweig-Union-Berlin 2:4, Lübeck-Paderborn 2:4, Essen-St. Pauli 2:0 und Jeddelo-Heidenheim 5:2. Das waren die Nachrichten mit David Riemer.
0: Das Wetter. Dunkel und frisch, so sieht die Nacht aus. Bei um die 10 Grad und neblig ist es auch noch. Morgen sehr viel Sonnenschein, kaum mal eine Wolke hier und da. Das Ganze bei maximal 23 Grad. Der Dienstag wieder ein bisschen durchwachsener. Immer mal wieder Regenschauer, immer mal wieder Sonne, immer mal wieder Wolken. Am Mittwoch noch relativ trocken und dann ab Donnerstag die ganze Zeit Regen.
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0: Einmal die A4 Aachen-Köln zwischen Kreuzköln-West und Köln-Klettenberg. Da sind 2 Fahrstreifen gesperrt vor der Schrankenanlage in Köln-Eiffeltor. Deswegen da auch aktuell 10 Minuten Zeitverlust. Und die A2 haben wir noch Hannover-Dortmund. Zwischen Hamm-Üntrop und Hamm immer noch 2 Kilometer Stau, knapp eine halbe Stunde plus.
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0: Und um die Musik kümmern sich jetzt die drehenden Doktoren. Das sind die Spin Doctors mit Two Princes. Ich bin der dritte Prinz im Bunde. Niklas Lüdebach ist hier. Und ich mache jetzt Schluss mit den schlechten Wortspielen. Tut mir leid.

0: Wenn ich irgendwann mal meinen Kindern erzähle, wie wir früher eingekauft haben, die zeigen mir einen Vogel. Ja, also wie? Ihr musstet euch noch anstellen, es gab gar keine Selbstbedienungskassen. Und was meinst du mit, es gibt keinen Backautomat? Wo habt ihr denn dann euer Essen für die Mittagspause herbekommen? Ja, das war noch schwierig damals. Ja, mittlerweile hat sich ja in Sachen Einkaufen tatsächlich einiges getan, so mit Innovationen und so weiter. Und vielleicht wird das ja immer mehr. Ja, dann fragen mich meine Enkelkinder irgendwann nur noch, was war denn mal eine Kasse? Ja, Stefan Rejek aus der Redaktion. Es gibt ja mittlerweile sogar Filialen, da gehst du einfach nur rein, nimmst dir die Sachen und gehst wieder. Also quasi, früher hat man gesagt, klauen.
1: Ja, nur eben legal. Da sehen nämlich die Kameras, welche Produkte du nimmst und dadurch werden die auch ganz automatisch gescannt und am Ende zahlst du einfach über die App. Heißt, du musst nicht nochmal zur Kasse gehen. Pick and Go heißt das Ganze, ist aber noch gar nicht so etabliert hier in NRW. Es gibt nämlich nur 2 Filialen, die das bisher anbieten. Was ich auch noch ziemlich genial finde, ist Drive and Go. Da bestellst du einfach vorher und holst dann deinen Einkauf mit dem Auto ab.
0: Und du hast mir noch was Geiles gesagt, nämlich er heißt so Tomra R2 Multifeed. Das klingt irgendwie wie so eine fancy R2-D2-Variante.
1: Ja, nee, nicht ganz. Das ist der neueste Pfandautomat. Den gibt's jetzt auch in immer mehr Supermärkten. Und das Besondere daran ist, dass du da bis zu 100 Flaschen einfach in so eine Wanne reinkippen kannst und dann zählt und sortiert der Automat alles für dich. Das geht alles in ein paar Sekunden, ja, und dann bekommst du schon deinen Pfandbon.
0: Geil, das habe ich für meine Kinder mir immer gewünscht. Eine Welt, in der die nicht vor dem Pfandautomaten stehen, da eine Flasche gerade reinlaufen lassen und dann ein Windhauch aus diesem Loch kommt und dir die klebrigen Überreste von 300 Flaschen in die Nase haucht. Geil.
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Wir alle schlafen zu wenig, das ist ja eigentlich uns klar. Ne? Jetzt hat das RKI auch mal Zahlen rausgehauen. 4 von 10 Menschen schlafen zu wenig. 6 von 10 sind wohl Babys anscheinend, ja, weil wer kriegt schon genug Schlaf? Es muss auf jeden Fall genug sein und ich hoffe, ihr kriegt den auch ab. Michael Schulte muss morgen um 5 Uhr aufstehen, 5 a.m. jetzt für euch. Ich hoffe, ihr nicht, weil dann wird es langsam eng. Ne? Dann solltet ihr langsam ins Bett.

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0: Pink ist das mit Try. Ich bin Niklas Lünebach und raus. Wir hören uns morgen Abend wieder. Ich gehe jetzt ins Fitnessstudio. Ohne Toni Bauer, der wollte eigentlich mit, aber beim letzten Mal lief das nicht so gut.
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3: Ich war noch nie im Fitnessstudio. Ich bin das erste Mal mit denen ins Fitnessstudio gegangen, Alter. Wir gehen da rein, wir sahen aus wie Chip und Chap. Ist das denn? Ehrlich, da waren Leute, warte schon mal im Fitnessstudio, da waren Menschen, die stehen irgendwo in der Ecke, haben keinen Hals, nur Nacken. Die stehen da, fressen rohen Brokkoli. Am, am, am, am. Ich bin zu einem hingegangen, ich sag, Junge, was machst du hier? Du hast gewonnen, Alter. Bist du doof? Geh mal nach Hause. Was ist das? Der hatte schöne, breite Oberkörper, aber nicht so viel an den Beinen gearbeitet. Wisst ihr, was ich meine? Ehrlich. Die Beine konnten Oberkörper nicht halten. Als er losgelaufen ist, hat er angefangen zu zittern. Ich schwör, was ist das denn, Junge? Hätte er kurze Hose angezogen, hätte er ausgesehen, als würde er schweben.
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1: Ich bin David Riemer. Gesundheitsminister Linnemann hat sich gegen die geplanten Einsparungen bei den Rentenansprüchen pflegender Angehörige ausgesprochen. Das macht er bei der Bild am Sonntag deutlich. Unterstützung bekommt er dafür von den gesetzlichen Krankenkassen und der Stiftung Patientenschutz.
2: Wer seine Angehörigen pflegt, soll künftig weniger Rente als bisher bekommen. Das sehen die bisherigen Sparpläne vor. Diesen Punkt will Linnemann ändern. Er nennt die Pflegenden die Alltagshelden Deutschlands. Patientenschützer loben bereits das Ende eines politischen Irrwegs. Auch der Spitzenverband der gesetzlichen Kassen nennt die Kürzungen für Pflegende einen falschen Ansatz. Es brauche zur Finanzierung eine bessere Lösung, als weiter die Beitragszahler der Pflegeversicherung zur Kasse zu bitten, sagte Vorstandschef Blatt. Aus Berlin Ursula Winkler.
1: Mit den weiter ungelösten Spannungen im Nahen Osten liegen die Benzinpreise in Deutschland nur knapp unter ihrem Rekordhoch. Superbenzin der Sorte E10 kostete nach Angaben des ADAC am Samstag im bundesweiten Tagesdurchschnitt 2,17 Euro je Liter. Damit fehlen nur wenige Cent zum Allzeithoch von 2,20 Euro aus dem März 2022. Für Diesel mussten Autofahrer am Samstag im Schnitt 2,26 Euro je Liter zahlen, so der ADAC. Wie gefährlich ist die AfD? Braucht es eine Brandmauer oder gar ein Parteiverbot? Darüber sind sich die Deutschen laut einer aktuellen Umfrage des INSA-Instituts im Auftrag der Bild sehr uneins.
3: Haben Sie Angst vor der AfD? Auf diese Frage antworten in der Umfrage 49% mit Nein, 42% mit Ja. Überdurchschnittlich hoch ist die Angst bei Älteren. Dass die AfD rechtsextrem ist, bejaht dabei übrigens mehr als die Hälfte der Befragten. Es haben also offenbar auch Menschen keine Angst vor der AfD, obwohl sie glauben, dass sie rechtsextrem ist. Bei den Ostwahlen könnte es bei AfD-Erfolgen darum gehen, ob andere Parteien mit ihr zusammenarbeiten. 39% sind in der INSA-Umfrage dafür. Knapp 50% plädieren dagegen für eine Brandmauer. Aus Berlin Ronny Tochau.
1: Die Fußball-Bundesligisten Mönchengladbach, Mainz und Freiburg sind mit klaren Siegen in die zweite Runde des DFB-Pokals eingezogen. Der in die zweite Liga abgestiegene 1. FC Heidenheim und der FC St. Pauli erlebten Blamagen. Die Ergebnisse: Schott Mainz-Gladbach 0:5, Krischow Mainz 0:9, Düsseldorf-Freiburg 1:5, Braunschweig-Union Berlin 2:4, Lübeck-Paderborn 2:4, Essen-St. Pauli 2:0 und Jeddelo-Heidenheim 5:2.
4: Das Wetter. Heute Nacht sind bei 10 bis 7 Grad nur wenige Wolken unterwegs. Das ist dann auch gut für den Montag. Der wird nämlich sehr sonnig bei 24 Grad maximal. Nur im Norden von NRW, da sind anfangs noch so ein paar Wolken unterwegs.
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5: A40, Dortmund-Essen zwischen Dortmund-Hombruch und Dortmund-Barob. 1 Kilometer Stau. Wir wünschen allen unterwegs gute Fahrt.
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4: Da ist es schon wieder vorbei, das Wochenende. Und dabei war es doch so schön, aber wieder mal viel zu kurz. Rein in die neue Woche. Willkommen im Montag. Und das gleich mit 90er-Musik von Ace of Base für euch. Jetzt aber erstmal Kato und Jon. Das ist sozusagen das Kommando zum Einschlafen. Turn the lights off. Ich bin Sven Sandbote und bringe euch durch die Nacht.

0: Das ist schon verrückt. Da sprechen wir in diesem Sommer über extreme Hitze, über extreme Trockenheit und viele denken darüber nach, sich zu Hause eine Klimaanlage zu installieren. Naja, und dann kommt die Bahn mit ihrem Wahnsinnsbauprojekt Stuttgart 21 um die Ecke. Wir wissen ja mittlerweile, die Fertigstellung hat sich wieder mal verzögert ins Jahr 2031. Ich nehme gerne Wetten an, dass es noch länger dauern wird. Naja, und dann kommt jetzt auch raus, wir haben da gar keine Klimaanlagen geplant. Und die Bahn sagt auch, nö, braucht's gar nicht. Hat dafür sogar extra Erklärvideos erstellt. Und Laura Potting glaubt wirklich jedes Wort.
1: Absolut. Ich meine, wie oft, ja, konnten wir uns schon drauf verlassen, wenn die Bahn zum Beispiel gesagt hat, hier, ne, dein Zug kommt um 12 Uhr an. Gut, noch nie, aber trotzdem, ich bleibe positiv. Wenn die Bahn sagt, wir brauchen keine Klimaanlage, dann werden wir vermutlich eine brauchen, aber ganz im Ernst, das ist alles viel zu teuer. Und außerdem dauert das doch alles eh schon viel zu lang. Ich sag dir, die saßen da in so einem Meeting via Zoom, einer hat Rotwein aus einer Kaffeetasse getrunken, ein anderer hat den Katzenfilter nicht ausbekommen und so ein dritter hat parallel YouTube geschaut. Und dann haben die sich so überlegt, woran könnten wir denn so sparen? Komm, wir lassen die Klimaanlage weg. Genial! Der Typ mit dem Katzenfilter hat dann noch ganz kurz angemerkt, dass es aber doch in Zukunft immer mehr Hitzewellen geben wird. Aber da der Schnurrhaare hatte, hat den eh keiner ernst genommen. Piff, paff, jetzt packst du da noch so ein Erklärvideo online mit so einem Typen in Bauarbeiterkostüm, der uns sagt, dass alles gut wird und fertig. Grandios! Also hört mal auf, euch zu beschweren, ja? Die haben alles im Griff! Alles. Ja, ja, ihr zu teuer, dauert zu lange, Laberschwart, Kartoffelsalat. Ey, wir hier in NRW, ja, wir wissen, gut Ding will Weile haben. Guck dir den Kölner Dom an. Die haben über 600 Jahre gebraucht, um das Teil fertig zu bauen. Und hat der Kölner Dom eine Klimaanlage? Nein. So, zurück zu Stuttgart 21. Ich sag's euch, in 300 bis 400 Jahren, da wird dieser Tiefbahnhof ein Besuchermagnet, eine Kathedrale aus Schienen. Menschen werden aus aller Welt dahin pilgern, um dieses Bauwerk zu bestaunen und was? Ach, die haben die Treppen vergessen. Ja, irgendwas ist ja immer, ne?

Gleich für euch im besten Mix diese wunderbare Nummer von Zomba. Homewrecker spiele ich euch, das Beste von heute. Und jetzt gibt's erstmal Aura Dione mit einem Song, der passt sowas von gut für die Nacht und auch für den ganzen Montag. I Will Love You Monday. Ich bin Sven Sandbote und bringe euch durch die Nacht.

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1: Ich bin David Riemer. Das politische Berlin erwacht, die Sommerpause ist zu Ende. Unter anderem steht das erste Treffen der CDU-Spitze auf dem Programm. Bundeskanzler und Parteichef Merz ist aus seinem Urlaub zurück und leitet heute die Sitzung des CDU-Präsidiums.
2: Man kann im Sinne von Merz nur hoffen, dass er sich gut erholt hat in den letzten 3 Wochen, denn es dürfte direkt anstrengend werden. Da ist die Unzufriedenheit in den eigenen Reihen mit Merz' Führungsstil. Da sind seine katastrophalen persönlichen Umfragewerte. Und da sind die schwachen Umfragen aus CDU-Sicht vor den Landtagswahlen im Herbst. Und da ist auch noch der Koalitionspartner SPD, mit dem es auch nicht rund läuft. Morgen trifft sich die schwarz-rote Bundesregierung im Schloss Neuhardenberg in Brandenburg. Eine Arbeitsklausur, wie es heißt, ausdrücklich kein Krisentreffen. Aus Berlin, Uli Reitinger.
1: Mit den weiter ungelösten Spannungen im Nahen Osten liegen die Benzinpreise in Deutschland nur knapp unter ihrem Rekordhoch. Superbenzin der Sorte E10 kostete nach Angaben des ADAC zuletzt im bundesweiten Tagesdurchschnitt 2,17 Euro je Liter. Damit fehlen nur wenige Cent zum Allzeithoch von 2,20 Euro aus dem März 2022.
3: Diesel ist zwar noch etwas weiter vom Allzeitrekord entfernt, hat aber zuletzt ebenfalls preislich ordentlich zugelegt. Laut ADAC zeichnet sich schon ab, 2026 könnte das bisher teuerste Tankjahr überhaupt werden. Nicht nur der Iran-Krieg treibt die Preise hoch, auch das aktuelle Niedrigwasser am Rhein erhöht die Transportkosten. Staatliche Entlastungsmaßnahmen wie zuletzt der Tankrabatt sind aktuell nicht geplant. Ursula Winkler, Nachrichtenredaktion.
1: Mit internationalen Gästen begeht die Ukraine heute den 35. Jahrestag ihrer Unabhängigkeit. In Kiew wird auch EU-Ratspräsident Costa erwartet. Die Ukraine erlangte ihre Unabhängigkeit am 24. August 1991 von der Sowjetunion. Im Mittelpunkt steht auch die weitere Unterstützung der westlichen Verbündeten im Kampf gegen Russlands Angriffskrieg. Im Osten der türkischen Hauptstadt Ankara bekämpfen Einsatzkräfte einen großflächigen Waldbrand. Das Feuer brach im Bezirk Mamak aus, eine Person wurde festgenommen. Die genaue Brandursache wird noch untersucht. Ob Wohngegenden gefährdet sind, ist noch unklar.
4: Das Wetter. Die Nacht ist eine trockene, denn großartig Wolken sind nicht unterwegs bei dann doch relativ frischen 10 bis 7 Grad. Ansonsten startet die Woche wieder sommerlich durch. Viel Sonne, 21 bis 24 Grad. Mit einer Ausnahme im Norden des Landes. Da gibt's erst noch so ein paar Wolken zum Start in diesem Montag.
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5: Zurzeit liegen uns keine Meldungen vor. Wir wünschen allen unterwegs gute Fahrt.
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4: Und durch diese Nacht geht's natürlich mit dem Best Mix gleich aus den 90ern. Natalie Imbruglia. Dann kommt Katy Perry. Die weckt heute Nacht den Tiger in euch mit Rawr. Und hier ist das Beste von heute. Hertz und Purple Disco Machine mit Wonderful Life. Euch eine wunderbare Nacht. Ich bin Sven Sandbote.

0: Für eure Nacht gibt's gleich neue Musik. Es ist eine deutsch-französische Zusammenarbeit entstanden, nämlich zwischen DJ Robin Schulz und dem französischen Musikproduzenten Watermat. Take It Slow Bullet heißt der Song. Bekommt ihr gleich. Vorher kümmern wir uns erstmal um ein Problem der jungen Menschen. Denn die haben mittlerweile ein echtes Telefonproblem.
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4: Die jungen Leute telefonieren ja gar nicht mehr, ne? Ich habe das doch beobachtet. Alles unter 40 geht gar nicht mehr ran, wenn du anrufst. Die haben zwar den ganzen Tag das Handy vor der Nase, aber wehe, das klingelt. Da kriegen die kalten Schweiß auf der Stirn. Woran liegt das? Studien sagen, die kleinen Hosenscheiße haben Angst zu telefonieren. Das direkte Gespräch bedeutet für die Kontrollverlust, fehlende Bedenkzeit und Druck, sofort reagieren zu müssen. Und das kann diese Generation nicht mehr. Aber wie man bei WhatsApp das blaue Häkchen ausschaltet, das haben die schon in der Grundschule gelernt. Aber wie ist das denn zu dieser Vermeidungsstrategie beim Telefonieren überhaupt gekommen? Weil eine Sprachnachricht, das schicken sie ja. Mit 3 Stunden Verzögerung natürlich, aber dann direkt ein ganzes Hörbuch. Ganz einfach, es liegt an den unbequemen Fragen, die zum Beispiel Eltern am Telefon stellen. Wo bist du denn gerade? Ja, auf diese Frage will man als junger Mensch einfach selten wahrheitsgemäß antworten. Und Sätze wie, Mama, ich bin in Holland und wir haben gerade richtig Stress mit den Bullen, tun ja auch nichts für den Familienfrieden.
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Im besten Mix gibt's die nächsten drei Hits am Stück gleich in die 90er mit den Goo Goo Dolls. The Weeknd ist mit dem Besten von heute am Start. Jetzt wird's aber erstmal toxisch mit Britney Spears. Hier ist Toxic für eure Nacht, rein in den Montag. Ich bin Sven Sandbote, haltet durch bei der Nachtschicht.

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